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1: Die A63 Kaiserslautern Richtung Mainz ist zwischen Dreieck Kaiserslautern und Sembach wegen einer Baustelle bis Montag früh gesperrt. Regionalverband Saarbrücken. Die B268 ist zwischen Heusweiler und Riegelsberg wegen einer Baustelle gesperrt bis Anfang August. Regionalverband Saarbrücken. Zwischen Schafbrücke und Scheid in der Kaiserstraße halbseitige Sperrung an einer Baustelle bis voraussichtlich 7. August. Geblitzt wird unter anderem auf der A8 Pirmasens Richtung Saarlouis zwischen Kreuz Neunkirchen und Heusweiler, auf der A620 Saarlouis Richtung Saarbrücken in Höhe Wattgassen und in Völklingen am Nordring.
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3: Mit Daniela Hilb. Hallo und willkommen an diesem frühen Sonntag. Beats und Gitarren haben wir jetzt für euch, wenn ihr noch ein paar Stunden frisch und fröhlich durch die Nacht trudeln müsst. Von Linkin Park und Purple Disco Machine.
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bitte, wir haben nochmal Aktuelles aus unserem Verkehrszentrum in der Popnacht für die A5 Basel-Karlsruhe. Da liegt ein Reh zwischen Mülheim-Neuenburg und Hartheim-Haltersheim auf der Straße. Und aufpassen bitte auf der A8 Saarlouis Richtung Luxemburg. Zwischen Rehlingen und Merzig haben wir eine neue, ungesicherte Unfallstelle. Kommt gut durch, jetzt mit Linkin Park in der Popnacht am frühen Sonntag. What I've Done.

0: Linkin Park in der Popnacht. What I've Done. Traurige Nachrichten vom Abend. Beim Christopher Street Day in Berlin ist ein Fahrzeug in eine Menschenmenge gefahren. Ein Mensch ist getötet worden, 16 weitere wurden verletzt, einige lebensgefährlich. Der Fahrer flüchtete zu Fuß, die Polizei fahndet immer noch nach dem Täter. ARD-Reporterin Helena Dähler aus Berlin fasst die aktuelle Lage für uns zusammen.
1: Am Berliner Tiergarten, nicht weit von der Hauptbühne des CSD am Brandenburger Tor entfernt, stehen unzählige Rettungswagen. Blaulicht erhellt eine abgesperrte Straßenkreuzung. Die Berliner Feuerwehr hat ein weißes Zelt aufgebaut, um Zeugen und Betroffene zu betreuen. Florian Naht, Pressesprecher der Polizei Berlin, zum mutmaßlichen Tathergang.
2: Kurz vor 22 Uhr ist hier offensichtlich der Fahrer eines weißen Pkw in den Grünanlagenbereich des großen Tiergartens eingefahren. Hat auf dem Ahornsteig mehrere Personen erfasst, auch angefahren, dadurch schwer verletzt, ist dann gegen einen Baum geprallt, so stark, dass die Airbags ausgelöst haben, hat sich dann offenbar aus diesem Fahrzeug entfernt.
1: Der regierende Bürgermeister von Berlin, Kai Wegner, lobte die Einsatzkräfte, die den CSD mit mehreren hunderttausend Teilnehmenden den ganzen Tag über begleitet hatten und sich dann am späten Abend auf die schwierige Situation einstellen mussten.
3: Jetzt geht es darum, sicherlich die Lage zu analysieren, wie das passieren konnte, wo es vielleicht Schwachstellen gab im Sicherheitskonzept. Klar, ich sehe sie derzeit nicht, aber das Wichtigste ist, dass wir jetzt den Täter oder die Täterin ermitteln.
1: Alfonso Pantisano, Berlins Queerbeauftragter, sprach um kurz nach Mitternacht davon, dass die Feiernden am Brandenburger Tor und auf der Partymeile nach der Tat schnell in Sicherheit gebracht wurden.
4: Die Evakuierung hat wirklich super funktioniert. Das ging sehr, sehr professionell. Natürlich waren da erstmal alle in Schock. Die Menschen sind schnell den Anweisungen gefolgt.
1: Pantisano sprach von einem Trauertag für die queere Community. Bundeskanzler Friedrich Merz hat die Todesfahrt am CSD in Berlin als abscheuliche Tat verurteilt. Er stehe mit Bundesinnenminister Alexander Dobrindt im engsten Kontakt und werde von den Sicherheitsbehörden fortlaufend unterrichtet.
0: Ein Mensch wurde getötet, 16 weitere wurden teils schwer verletzt, nachdem am Abend ein Fahrzeug beim Christopher Street Day in Berlin in eine Menschenmenge gefahren ist. Sobald es Neues dazu gibt, erfahrt ihr es natürlich hier bei uns.
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Taylor Swift hier in der Popnacht. Und Vorsicht bitte auf der A4 Chemnitz Richtung Erfurt zwischen Gera Langenberg und Rüdersdorf. Hier ein defekter PKW, der für Behinderungen sorgt. Und aufpassen auch auf der A562 Abzweig Bonn-Süd, Bonn-Rheinaue, Bonn-Ost zwischen Bonn-Rheinaue und Bonn-Ramersdorf. Momentan Menschen auf der Fahrbahn. Kommt gut durch!

0: 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Clüso hier in der Popnacht und gleich Pop-Legende. Chaka Khan, die sorgt gerade mit einem Comeback-Album für Furore. Chaka Khan, darauf unter anderem zu hören Sia, aber auch Snoop Dogg. Boogies in My Soul heißt seine gemeinsame Single mit Chaka Khan. Die könnt ihr hier gleich aufdrehen zum Wachwerden oder Wachbleiben, je nachdem, was bei euch so ansteht heute. Und Chaka Khan hat in einem Interview jetzt gesagt, dass sie, obwohl sie so lange schon dieses Popgeschäft kennt und auch auf tausenden Bühnen wahrscheinlich gefühlt schon stand, immer noch manchmal Angst hat, rauszugehen, so eine Show abzuliefern, zu performen, weil in ihr drin immer noch so die Angst schlummert, auch nach all diesen Jahrzehnten, es nicht allen Leuten recht zu machen, dass irgendeiner sagt, jetzt habe ich so viel Geld ausgegeben, jetzt bin ich so weit gereist, jetzt macht die sowas da. Also sie ist immer noch so ein bisschen geplagt von Selbstzweifeln, aber ein wichtiger Mensch in ihrem Leben hat ihr folgenden Tipp mitgegeben für diese Situation.
1: You have to look at the people like an ocean. Like a large body of water. If you touch the ocean with your finger, you touch the entire ocean. And that's in singing, that's in anything.

0: I Love Rock'n'Roll um ganz genau 14:30 an diesem frühen Sonntag.
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2: Heute geht es mit viel Sonne in den Tag hinein. Am Nachmittag ziehen vermehrt dichte Wolkenfelder auf. Schauer bleiben die Ausnahme. Die Höchstwerte liegen bei 24 bis 28 Grad. Der Wind weht zu Beginn schwach, im Tagesverlauf zunehmend mäßig und stark böig aus West. Am Montag gibt es einen trockenen Sonne-Wolken-Mix bei 23 bis 27 Grad.
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3: Vorsicht bitte auf der A8 Saarlouis Richtung Luxemburg. Zwischen Rehlingen und Merzig befindet sich eine ungesicherte Unfallstelle. Die A63 Kaiserslautern Richtung Mainz ist zwischen Dreieck Kaiserslautern und Sembach wegen einer Baustelle bis Montag früh gesperrt. Landkreis Neunkirchen. Die L114 ist zwischen dem Kreisel an der A8 Neunkirchen, Oberstadt und Fuhrpach in beiden Richtungen wegen einer Baustelle gesperrt. Eine Umleitung ist eingerichtet. Bis 9. August. Regionalverband Saarbrücken. Zwischen Schafbrücke und Scheid in der Kaiserstraße halbseitige Sperrung an einer Baustelle. Bis voraussichtlich 7. August. Geblitzt wird unter anderem auf der A8 Pirmasens Richtung Saarlouis zwischen Kreuz Neunkirchen und Heusweiler. Auf der A620 Saarlouis Richtung Saarbrücken in Höhe Wattgassen und in Völklingen am Nordring.
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0: Und hier ist die Popnacht mit Daniela Hilb. Guten Morgen.

0: Lick It. Aktueller Hit von Flow hier in der Popnacht. Na?
1: Was nachts du denn da?
0: 20 vor 3. Was nachts du denn da, lieber Andreas aus Kensingen? 07221 2011 Hotline direkt hier zu uns ins Studio für eure WhatsApps, Anrufe und Sprachnachrichten. Andreas, was nachts du denn da? Bei was erwischen wir dich? Warum bist du wach?
2: Nebenjob Taxifahrer, / Uberfahrer und jetzt auf dem Weg ins Bett.
0: Jetzt hast du Feierabend, Schicht im Schacht.
2: Genau.
0: Wie war dein Tag
2: war
0: heute?
2: Die Schicht war doof, weil mein Auto kaputt gegangen ist, mein erstes.
0: Oh.
2: Warum, weiß man nicht. Musste dann tauschen und war ein bisschen schwierig, weil viel los. Freiburg war Tote-Hosen-Konzert heute. War natürlich alles auf den Straßen.
0: Oh nein.
2: Und schwierig. Sehr schwierig, aber ist jetzt dann doch noch irgendwie gut gegangen. Und ich freue mich jetzt aufs Bett.
0: Das glaube ich dir. Aber ist ein bisschen Geschäft wahrscheinlich auch durch die Lappen gegangen, oder? Wenn du deinen Autotausch noch machen musst und alle warten irgendwie.
2: Denke ich schon, ja. Denke ich schon.
0: Wie sieht's morgen aus? Hast du da auch Schicht, oder?
2: Nein, morgen keine Schicht. Morgen ist nur Wochenende.
0: Das ist doch auch schön. Und es ist ja ein schöner Sommertag. Was stellst du mit dem an? Hast du schon Pläne?
2: Erstmal ausschlafen. Ganz gemütlich mit meiner Freundin frühstücken und dann eine schöne große Runde mit unseren zwei Hunden.
0: Klingt voll nach einem Plan. Die müssen wahrscheinlich jetzt nochmal raus, ne? Bevor du dich flachlegst.
2: Nee. Freundin hat es gemacht heute Abend und die schlafen jetzt, lege ich mir jetzt zu und dann
0: dann ab ins Körbchen mit dir.
2: Genau. Gute Nacht. Tschüss.
0: Ja, und für alle, die das Hosenkonzert nochmal nachfeiern wollen, das geht jetzt. Im Radio neue Single. Nur nach vorn. Die Toten Hosen in der Popnacht.
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0: Wow, nur nach vorn. Das Motto der Toten Hosen in dieser Popnacht am frühen Sonntag. Und der Hosen-Frontman, der hat jetzt ein Jubiläums-Musik-Special angekündigt. Kurz vor Ladenschluss, kann man sagen, kehren die Toten Hosen nämlich wieder schön zurück zu ihren Punkrock-Wurzeln.
1: Hi, it's Campino of Die Toten Hosen. And we've been working out that next year, in 2027, our band will be going for 45 years. Our friends Cocksparrow from London will be going 55 years. So that altogether makes 100 years of punk rock. We decided to play a big show in Düsseldorf together. And to celebrate this event properly, we decided to release a split single with brand new songs from both bands. And a great cover version of a song from The Clash. Gonna be great fun. So here we go.
0: Here we go. Also, die Hosen haben eine befreundete Band aus London, Cocksparrow. Die feiern 55-jähriges nächstes Jahr. Die Tosen 45 Jahre. Zusammengezählt ergibt das 100 Jahre Punkrock. Deshalb wird es ein schönes Konzert beider Bands in Düsseldorf geben. Natürlich keine Tickets mehr. Aber es gibt auch gemeinsame Musik, die jetzt veröffentlicht wird. Und zu der könnt ihr schön abgehen, wenn ihr Bock habt.

bitte, da gibt's nochmal Aktuelles aus unserem Verkehrszentrum in der Popnacht. In beiden Richtungen auf der A23 Halde Hamburg zwischen Tornisch und Pinneberg Nord. Momentan Menschen auf der Fahrbahn. Und jetzt Aerosmith, Amazing.

entspannter Sound zum durch die Nacht cruisen von Fergie, Big Girls Don't Cry. Und wo seid ihr so unterwegs? 07221 2011, Hotline ins Studio. Falco, der spielt auch Taxifahrer heute Nacht. Ich hole gerade meine Mädels mit ihren Freunden vom Geburtstag ab. Liebe Grüße und gute Nacht an alle. Don't

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1: Um 3 Uhr mit Cedric Bies. Die Polizei hat den Mann identifiziert, der am Abend ein Auto in eine Menschenmenge beim Christopher Street Day in Berlin gesteuert haben soll. Er sei weiter auf der Flucht. Bei dem Vorfall wurde ein Mensch getötet, 16 weitere wurden verletzt, teilweise lebensgefährlich. Tobias Mück aus Berlin mit Hintergründen.
2: Es werde noch nach weiteren verletzten Personen gesucht. Laut Polizei ist mutmaßlich ein Auto in den Berliner Tiergarten eingefahren. Vor Ort sind zahlreiche Rettungskräfte im Großeinsatz. Die Berliner Feuerwehr hat ein Zelt aufgebaut, in dem die Verletzten versorgt werden können. Wegen des Zwischenfalls ist die Abschlussveranstaltung am Brandenburger Tor am späten Abend plötzlich abgebrochen worden. Die Besucher wurden aufgefordert, den Bereich zu verlassen. Sie sollten dabei den Bereich um die Siegessäule und den Tiergarten meiden.
1: Die Berliner Polizei hat ein Hinweisportal eingerichtet. Wer etwas gesehen hat, kann sich dort melden. In Oppenau in Baden-Württemberg kämpfen Einsatzkräfte gegen einen großen Waldbrand. Rund 3000 Quadratmeter Waldfläche sollen betroffen sein, meldet die Feuerwehr. Bereiche der Innenstadt sind abgesperrt. Ein Feuerwehrsprecher hat im Gespräch mit der ARD von einer Chaoslage gesprochen. Auch ein Hubschrauber ist im Einsatz. Die Polizei bittet darum, das Gebiet weiträumig zu meiden. Ein Zeuge soll in der Nähe des betroffenen Gebiets mehrere Jugendliche gesehen haben. Die Polizei konnte die inzwischen finden. Sie prüft jetzt, ob die Jugendlichen den Brand mit Pyrotechnik verursacht haben könnten. Nach dem Absturz eines Kleinflugzeugs im Kreis Oldenburg haben die Rettungskräfte auch den zweiten Mann tot gefunden. Das hat ein Polizeisprecher gesagt. Stundenlang hatten Einsatzkräfte nach ihm gesucht. Das Flugzeug war in Bremen gestartet und am späten Vormittag in das Dach eines Einfamilienhauses gestürzt. Warum, ist weiter unklar. Die Bewohner waren zu dem Zeitpunkt nicht zu Hause. In Rio de Janeiro beginnt heute die Welt-AIDS-Konferenz. Sie ist das international wichtigste Treffen zu dem Thema. Es werden bis zu 10.000 Teilnehmende erwartet. Oliver Neuroth berichtet.
3: Die Welt-AIDS-Konferenz ist zum ersten Mal in Südamerika. Die Organisatoren wollen den Blick stärker auf den Kontinent und die Karibik richten. Die Konferenz steht in diesem Jahr unter dem Motto Rethink, Rebuild, Rise, also umdenken, umbauen, aufsteigen. Vertreter aus Wissenschaft, Politik und zivilgesellschaftlichen Organisationen kommen zusammen. Es geht um neue Forschungsansätze. Ein Thema sind zum Beispiel langwirksame HIV-Therapien. Aber es geht auch um die Finanzierung der weltweiten HIV-Bekämpfung, die Kürzung internationaler Hilfsprogramme. Vor allem die USA haben ihre Beiträge deutlich heruntergefahren.
1: Das Wetter, den Rest der Nacht ist es vor allem in der Mitte von Deutschland klar, höchstens mit ein paar lockeren Wolken. An den Alpen und im Norden kann es regnen. Dazu liegen die Temperaturen zwischen 18 und 11 Grad. Am Tag dann im Norden viele Wolken und Regenschauer, später auch Gewitter. Die kommen später auch südlich der Donau an. Von der Mitte bis in den Süden gibt es länger Sonne und Temperaturen bis zu maximal 31 Grad. Es ist jetzt 3.03 Uhr.
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5: Die A63 Kaiserslautern Richtung Mainz ist zwischen Dreieck Kaiserslautern und Sembach wegen einer Baustelle bis Montag früh gesperrt. Regionalverband Saarbrücken. Die B268 ist zwischen Heusweiler und Riegelsberg wegen einer Baustelle gesperrt bis Anfang August. Regionalverband Saarbrücken. Zwischen Schafbrücke und Scheid in der Kaiserstraße halbseitige Sperrung an einer Baustelle bis voraussichtlich 7. August. Geblitzt wird unter anderem auf der A8 Pirmasens Richtung Saarlouis zwischen Kreuz 9 Kirchen und Heusweiler. Auf der A620 Saarlouis Richtung Saarbrücken in Höhe Wattgassen und in Völklingen am Nordring.
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6: Mit Daniela Hilf, schönen guten Morgen. Mit ordentlich
4: spießig. 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
6: Mit Daniela Hilf, schönen guten Morgen. Mit ordentlich Speed of Sound von Coldplay und auch ein paar American Girls an der Seite von Harry Styles geht's jetzt in den Sonntag rein.
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0: the Floor hier in der Popnacht um kurz nach drei.
1: Na. Was nachtst du denn da?
0: Was nachtst du denn da? Das ist die Frage auch heute Nacht. Was sind so eure nächtlichen Tätigkeiten, mit denen ihr uns in den Sonntag begleitet? Es ist heute der Tag auf jeden Fall nach dem großen Tote-Hosen-Konzert in Freiburg. Und da hat auch Simone eine Mission.
2: Morgen, liebe Daniela. Also wir sind gerade von den Toten Hosen weggefahren. Meine lieben Kollegen und ich, circa 20 LKWs, wir haben das Equipment von den Toten Hosen geladen und sind mit denen auf Tour. War ein wunderschöner Tag und ja, in 2 Wochen geht's weiter. Eine gute Nacht, Daniela. Ciao, ciao. Grüße an alle Hörer.
0: Danke.

0: Hallo am frühen Sonntag. Hier ist die Pappnacht.
1: Was nachts ihr denn da?
0: Ja, eure nächtlichen Tätigkeiten, die gebt ihr um kurz vor 3:30 gerne ab an unserer Studio-Hotline an der 07221 20 11, ganz egal, ob per WhatsApp, Signal, Sprachnachricht oder auch Anruf. 07221 20 11. Tarek aus Mülheim an der Ruhr, was geht bei dir?
2: Also ich war beim Kollegen, wir waren ein bisschen sitzen im Garten, ein bisschen Schrebergarten, sag ich mal, ne?
0: Chillen, grillen.
2: Wir haben uns ein bisschen da unterhalten. Ich habe ihn auch lange nicht gesehen gehabt. Das war ein Kollege von der Schulzeit noch. Und haben wir uns einen schönen Abend gemacht. Gegrillt war auch, aber danach war ein bisschen mehr so über alten Zeiten gesprochen.
0: Aha.
2: Und ja, Kaffee, Kuchen, Snacks.
0: Okay, musste alles weggefuttert werden und zack, auf einmal war es nach 3,
2: genau,
0: ne?
2: Ja, genau. Und morgen habe ich noch ein Fußballspiel, deswegen habe ich auch nicht so viel gegessen. Auf jeden Fall wollte ich sagen, ihr macht eine sehr gute Sendung und wünsche jedem eine ruhige Nacht.
0: Vielen Dank, das ist sehr nett.
2: Ich würde nur loswerden, dass ich jeden grüße, jeden Autofahrer, der um die Uhrzeit unterwegs ist. Einen schönen Sonntag euch.
0: Herzlichen Dank, Tarek.
2: Jo, alles Gute. Ciao.

Servus, ich bitte Aktuelles aus unserem Verkehrszentrum für die A4 Aachen-Köln. Auf der Rodenkirchener Brücke steht momentan ein defektes Fahrzeug. Und aufpassen in beiden Richtungen auf der A61 Venlo-Mönchengladbach zwischen Nettetal und Süchteln. Da sind aktuell Menschen auf der Fahrbahn. Gute Fahrt euch!

0: of Sound, Coldplay hier in der Popnacht um ganz genau 3:30.
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2: Heute geht es mit viel Sonne in den Tag hinein. Am Nachmittag ziehen vermehrt dichte Wolkenfelder auf, Schauer bleiben die Ausnahme. Die Höchstwerte liegen bei 24 bis 28 Grad. Der Wind weht zu Beginn schwach, im Tagesverlauf zunehmend mäßig und stark böig aus West. Am Montag gibt es einen trockenen Sonne-Wolken-Mix bei 23 bis 27 Grad.
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3: Die A63 Kaiserslautern Richtung Mainz ist zwischen Dreieck Kaiserslautern und Sembach wegen einer Baustelle bis Montag früh gesperrt. Landkreis Neunkirchen. Die L114 ist zwischen dem Kreisel an der A8 Neunkirchen, Oberstadt und Fuhrpach in beiden Richtungen wegen einer Baustelle gesperrt. Eine Umleitung ist eingerichtet. Bis 9. August. Geblitzt wird unter anderem auf der A8 Pirmasens Richtung Saarlouis zwischen Kreuz Neunkirchen und Heusweiler. Auf der A620 Saarlouis Richtung Saarbrücken in Höhe Wattgassen und in Völklingen am Nordring.
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0: Rein in den Sonntagmorgen jetzt mit The Bowser und Magnetic in der Popnacht mit Daniela Hilb. Schönen guten Morgen.

Freedom. Kann man nicht oft genug schreien. Freedom! Pharrell Williams hier in der Popnacht und gleich noch Tiffany Harris, Singer-Songwriterin aus Berlin mit einem extrem großen Benefit. Sie hat nämlich tatsächlich eine Stimme mit extrem hohem Wiedererkennungswert. I need a hero. 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I need a hero. Hier liegt sie tatsächlich auf einer Schafweide, kraut so ein Schaf, und singt in Gedenken an Bonnie Tyler ihren großen Hit I Need a Hero. Tiffany Harris, und bald singt sie auf ihrer ersten großen eigenen Solo-Headliner-Tour. Im November steht die an, die Healing Out Loud-Tour. Ja, sie sieht Musik tatsächlich so als eine Art Therapieform, Tiffany Harris. Und mit dieser Tour, da kommt sie unter anderem für Termine, für Shows nach Frankfurt, Berlin, Köln und Hamburg. Gibt auch noch Tickets, Kostenpunkt um die 30 Euro für Tiffany Harris. Hier jetzt in der Popnacht mit Vertigo.

Tiffany Harris in der Popnacht. Vertigo und Vorsicht bitte auf der A562 Abzweig Bonn-Süd, Bonn-Ost Richtung Bonn-Rheinaue. In der Einfahrt Bonn-Ramersdorf läuft momentan ein Mensch auf der Fahrbahn. Vorsicht bitte. Und das gilt auch für die A81 Singen-Stuttgart zwischen Rottenburg und Herrenberg. Sorgt aktuell ein defektes Fahrzeug für Behinderungen. Kommt gut an!

0: Popnacht am Sonntagmorgen. Es ist gleich kurz vor vier. Nachdem am Rand des Christopher Street Days in Berlin ein Auto in eine Menschenmenge im Tiergarten gefahren ist, sucht die Polizei weiter nach dem mutmaßlichen Täter. Nach aktuellem Stand wurde ein Mensch getötet und mindestens 17 weitere verletzt, drei davon lebensgefährlich. Mittlerweile gibt es erste Infos zum mutmaßlichen Täter. ARD-Reporter Tobias Möck mit Einzelheiten.
1: Die Polizei hat einen mutmaßlichen Tatverdächtigen identifiziert. Wie ein Polizeisprecher in der Nacht sagte, handelt es sich um eine polizeibekannte Person, die aus dem islamistischen Milieu in Berlin stamme. Sie sei weiter flüchtig. Daher könne man auch noch nichts zu einem Motiv sagen. Laut Polizei gab es in der Nacht erste Durchsuchungen. Bekannt ist bisher, dass kurz vor 22 Uhr ein Autofahrer mit einem weißen Fahrzeug in den Berliner Tiergarten eingefahren ist. Auf einem großen Weg des Parks soll der Täter dann mehrere Personen angefahren oder umgefahren und dabei verletzt haben. Die Polizei bittet Zeugen um Mithilfe. Wer Fotos oder Videos zur Tat gemacht hat, soll sie über ein Hinweisportal zur Verfügung stellen. Für Angehörige hat die Polizei eine Personenauskunftsstelle eingerichtet. Berlins regierender Bürgermeister Kai Wegner verurteilte die Tat scharf. Er erklärte, es sei ein Angriff auf die freie und weltoffene Gesellschaft nach einem friedlichen und bunten Christopher Street Day. Jetzt müsse man analysieren, wie das habe passieren können und ob und wo es Schwachstellen im Sicherheitskonzept gegeben haben könnte. Der Queerbeauftragte in der Hauptstadt, Alfonso Pantisano, sprach von einem großen Trauertag für die queere Community. Er dankte den Einsatz- und Rettungskräften dafür, dass sie die Lage sehr schnell und professionell im Griff gehabt hätten. Bundeskanzler Friedrich Merz verurteilte die Tat als abscheulich. Ein Regierungssprecher erklärte, der Kanzler stehe in engstem Kontakt mit Bundesinnenminister Alexander Dobrindt.
0: Ein toter und mindestens 17 teils schwer verletzte Menschen. Das ist die tragische Bilanz, nachdem ein Auto am Abend auf dem CSD in Berlin in eine Menschenmenge gefahren ist. Sobald es neue Entwicklungen dazu gibt, erfahrt ihr das natürlich hier bei uns in der Popnacht.

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1: Um 4 Uhr mit Cedric Bies. Die Polizei hat den Mann identifiziert, der am Abend ein Auto in eine Menschenmenge am Christopher Street Day in Berlin gesteuert haben soll. Er sei polizeibekannt aus der islamistischen Szene und weiter auf der Flucht. Bei dem Vorfall wurde ein Mensch getötet, 16 weitere wurden verletzt, teilweise lebensgefährlich. Tobias Mück berichtet aus Berlin.
2: Bekannt ist bisher, dass kurz vor 22 Uhr ein Autofahrer mit einem weißen Fahrzeug in den Berliner Tiergarten eingefahren ist. Auf einem großen Weg des Parks soll der Täter dann mehrere Personen angefahren oder umgefahren und dabei verletzt haben. Die Polizei bittet Zeugen um Mithilfe. Wer Fotos oder Videos zur Tat gemacht hat, soll sie über ein Hinweisportal zur Verfügung stellen. Für Angehörige hat die Polizei eine Personenauskunftsstelle eingerichtet.
1: Die Hängepartie um die Zukunft von Patrick Schnieder als Bundesverkehrsminister sorgt weiter für Kritik, vor allem in der CDU. Der ehemalige CDU-Bundesminister Peter Altmaier schreibt bei X, der Umgang mit Schnieder mache ihn betroffen und wütend. Schnieders Bruder, der rheinland-pfälzische Ministerpräsident Gordon Schnieder, hat den Post kommentarlos geteilt. Bundeskanzler Merz will Schnieder offenbar als Verkehrsminister entlassen, hat das aber bisher nicht bestätigt und auch die Nachfolge noch nicht geregelt. In der italienischen Region Piemont ist bei Demonstrationen gegen die Alpenschnellfahrstrecke Turin-Lyon zu schweren Ausschreitungen gekommen. Die Behörden melden, dass mindestens 60 Polizisten verletzt worden sind. Schon seit Mitte der 90er Jahre gibt es Widerstand gegen den Streckenbau. Anna Giordano berichtet aus Italien.
3: Am traditionellen jährlichen Protestmarsch des sogenannten No-Tough-Bündnisses nahmen laut Veranstaltern rund 20.000 Menschen teil. Aus dem friedlichen Zug lösten sich dann mehrere hundert Vermummte, die das Baustellengelände sowie die dort stationierten Sicherheitskräfte mit Steinen, Feuerwerkskörpern und Molotow-Cocktails angriffen. Mehrere Polizeifahrzeuge wurden in Brand gesetzt. Die Polizei reagierte mit Wasserwerfern und Tränengas. Italiens Ministerpräsidentin Giorgia Meloni verurteilte die Ausschreitungen scharf. Staatspräsident Sergio Mattarella dankte den Polizisten für ihren Einsatz.
1: Die schweren Waldbrände im Südwesten von Frankreich haben jetzt auch Folgen für die Tour de France. Die letzte Etappe wird heute rund 44 Kilometer verkürzt, hat das französische Innenministerium entschieden. Die Sicherheitskräfte, die die Strecke der Schlussetappe hätten absichern sollen, werden gebraucht, um die Einsatzkräfte bei den Waldbränden zu unterstützen. Das Wetter: Zum Morgen hin gibt es an den Alpen und im Norden noch einige Regenschauer. Dazu liegen die Temperaturen zwischen 18 und 11 Grad. Am Tag dann im Norden weiter viele Wolken und Regenschauer, später auch Gewitter. Das Gleiche ist am Nachmittag auch südlich der Donau möglich. Von der Mitte bis in den Süden gibt es längere sonnige Phasen. Die Temperaturen steigen auf 20 bis 31 Grad. Es ist jetzt 4.03 Uhr.
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5: Die A63 Kaiserslautern Richtung Mainz ist zwischen Dreieck Kaiserslautern und Sembach wegen einer Baustelle bis Montag früh gesperrt. Regionalverband Saarbrücken zwischen Schafbrücke und Scheid in der Kaiserstraße halbseitige Sperrung an einer Baustelle bis voraussichtlich 7. August. Geblitzt wird unter anderem auf der A8 Pirmasens Richtung Saarlouis zwischen Kreuz Neunkirchen und Heusweiler, auf der A620 Saarlouis Richtung Saarbrücken in Höhe Wattgassen und in Völklingen am Nordring.
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6: Mit Daniela Hilb, guten Morgen am Sonntag. Einige arbeiten, andere fahren mit uns durch die Nacht. Und Andi aus Freudenstadt, der hat extra vorgeschlafen, um jetzt eine groß angelegte Allegorie auf die wahre Liebe, wie er schreibt, zu beackern. Es geht um einen altfranzösischen Rosenroman, um den altfranzösischen Rosenroman aus dem 13. Jahrhundert. Oha! Das klingt noch nach ein paar Stunden Arbeit, Andi. Viel Erfolg dabei. Und noch mehr exotische Nachtaktivitäten schickt ihr uns gern an unsere Studio-Hotline, die 07221 2011.
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Neues in der Popnacht und da kommen noch ein paar Nachzügler aus unserem Verkehrszentrum. Vorsicht bitte auf der A3 Würzburg-Frankfurt zwischen Marktheidenfeld und Ruhrbrunn. Hier momentan Menschen auf der Fahrbahn und ein defektes Fahrzeug steht noch auf der B10 Geislingen Richtung Stuttgart zwischen B466 Süßen Ost und B10 und Süßen Süd. Hier bitte aufpassen. Behinderung durch ein defektes Fahrzeug. Gute Fahrt!

0: Save My Soul. Bis Till für euren Sonntagmorgen hier in der Popnacht gleich 3:15.
1: Was nachts ihr denn da?
0: Ja, bitteschön. Was nachts ihr denn noch wach um diese Uhrzeit? Eure nächtlichen Tätigkeiten schickt ihr uns gerne an die 07221 2011. Das ist unsere Studio-Hotline für eure Sprachnachrichten, Mails oder auch WhatsApps und Signal-Nachrichten. Ihr könnt auch direkt anrufen, 07221 2011. Carola aus Aspen in Colorado, bei der ist es jetzt so kurz nach 8 am Abend und die gönnt sich heute mal richtig was.
2: Wir haben eine private Köchin da, die gerade für einige Freunde und mich auch Essen zaubert. Wir waren jetzt im Wald spazieren, wunderschön, mit ganz vielen Erdhörnchen. Und vor einigen Tagen hat uns sogar ein großes Schwarzbär hier besucht. Und wir verleben eine mega tolle Zeit mit wunderschönen Temperaturen, tollem Wetter. Und ja, jetzt haben wir uns auch gerade ein bisschen aufgehübscht und aufgefrischt. Und dann geht's jetzt gleich los zum Futtern. Ihr seid die Besten und ich höre euch immer, egal wo wir sind, bestes Radio around the world. Dankeschön, tschüss, macht genau weiter so.

Nochmal ein bisschen WM-Feeling von Shakira und Burna Boy. Die Die hier in der Popnacht. Nochmal ein bisschen WM-Feeling von Shakira und Burna Boy. Die Die hier in der Popnacht. Und wir haben noch eine Mail ins Studio bekommen von Sandra und Sophia aus Kaiserslautern. Hey Daniela, wir sind gerade auf dem Weg nach

Italien, nach Triest in den Urlaub, haben noch so an die 800 Kilometer vor uns und ich würde meinen Mann wahnsinnig gern mit seinem Lieblingslied überraschen, weil er uns nämlich so gut durch diese Nacht fährt. Es ist von Journey, Don't Stop Believin'. Da freuen sich, glaube ich, Sandra, ganz, ganz viele drüber. Von daher spielen wir ihm das doch jetzt. Und Vorsicht bitte für alle, die auch unterwegs sind auf der A7 Hannover-Kassel zwischen Rastätte, Hildesheimer Börde und Derneburg-Salzgitter. Behinderungen aktuell durch ein defektes Fahrzeug. Gute Fahrt allen durch die Nacht. Ja.

0: Sonntagmorgen, es ist Punkt 4:30.
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2: Heute geht es mit viel Sonne in den Tag hinein. Am Nachmittag ziehen vermehrt

0: dichte Wolkenfelder auf, Schauer bleiben die Ausnahme. Die Höchstwerte liegen bei 24 bis 28 Grad. Der Wind weht zu Beginn schwach, im Tagesverlauf zunehmend mäßig und stark böig aus West. Am Montag gibt es einen trockenen Sonne-Wolken-Mix bei 23 bis 27 Grad.
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2: Die A63 Kaiserslautern Richtung Mainz ist zwischen Dreieck Kaiserslautern und Sembach wegen einer Baustelle bis Montag früh gesperrt. Landkreis Neunkirchen. Die L114 ist zwischen dem Kreisel an der A8 Neunkirchen, Oberstadt und Fuhrpach in beiden Richtungen wegen einer Baustelle gesperrt. Eine Umleitung ist eingerichtet. Bis 9. August. Geblitzt wird unter anderem auf der A8 Pirmasens Richtung Saarlouis zwischen Kreuz Neunkirchen und Heusweiler. Auf der A620 Saarlouis Richtung Saarbrücken in Höhe Wattgassen und in Völklingen am Nordring.
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3: Moin, moin, hier ist die Popnacht am Sonntag mit Daniela Hilb. Hallo.

0: Together, erster großer Hit für Mark Amber. Hier in der Popnacht kurz nach 4:30. Simon Stäblein ist auch schon wach oder macht besser gesagt euch jetzt wach. Der ist inzwischen einer der besten Comedians Deutschlands. Er spielt auf jeden Fall bei der gleichnamigen Mixshow mit, ist aber auch solo unterwegs, tourt also schön durch die Gegend und das fällt ihm mittlerweile manchmal so ein bisschen schwer.
1: Ich habe auch gemerkt, so dass das Verreisen auch, ich bin jetzt 38 und ich will eigentlich gar nicht mehr so viel verreisen. Ist anstrengend auch. Wisst ihr, was mit 38 auch cool ist? Sitzen. So, ich muss irgendwie habe ich nicht mehr das Gefühl, ich muss die ganze Zeit irgendwo hin. So, ich kann doch auch einfach mal eine Doku über Italien gucken. Also wenn ich verreise, dann will ich es richtig machen und nicht diese Billigreise, wo du dann in so einem Ryanair-Flugzeug nach 7 Stunden völlig dehydriert von so einer Frau gefragt ist, wollen Sie einen Rubbel los? Und ich so, nee, ich hätte gern meine Würde zurück, wenn ich ehrlich sein soll. Wenn man arm verreist, ey, und die machen es einem auch nicht einfach, ne? Warum müssen wir alle im Flugzeug einmal durch die Business Class durchlaufen? Warum muss ich so einem Fettsack dabei zuschauen, wie er per Knopfdruck in die Liegeposition fährt und sie so einen Trüffelcracker reinschmeißt? Und mich anschaut und sich denkt, du Loser. Und dann musst du hin in diesen Geflügeltransporter rein, weißt du? Und nach 5 Stunden dein Essen aus so einer Aluschale rauspicken, weil du gar keinen Platz hast, deine Hände einzusetzen. Ist doch absolut unwürdig. Für mich ist Urlaub auch einfach nur hinlegen und fressen. Bisschen Sport vielleicht, aber sonst will ich nichts machen. Wenn Leute mal kommen, wir wollen einen Abenteuerurlaub machen. Ich so, ich will liegen und keinen Tetanus. Können wir einfach nur irgendwo sein. Wir können machen. Wenn Leute mal kommen, wir wollen einen Abenteuerurlaub machen. Ich so, ich will liegen und keinen Tetanus. Können wir einfach nur irgendwo sein. Wir können mal fremde Kulturen kennenlernen. Ich so, wenn ich fremde Kulturen kennenlernen will, gehe ich bei mir in Penny. Also ich muss
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0: Sonntagmorgen, kurz vor fünf.
1: Was nachts ihr denn da?
0: Ja, die Frage nach euren nächtlichen Tätigkeiten an diesem frühen Sonntagmorgen. Die Antwort schickt ihr uns gern an unsere Studio-Hotline, an die 07221 2011. Da sind wir die ganze Nacht erreichbar. Werner aus Kinderbeuren in Rheinland-Pfalz ist auch noch wach. Er hat 11 Jahre lang in seiner Bäckerei sonntagmorgens aufgehabt. Heute, Werner, ist es aber das letzte Mal. Warum?
2: Die nehmen das hier nicht mehr an Sonntag. Das ist eigentlich ein sehr schönes Tal, nicht weit weg von der Mosel, aber ich stehe weiterhin jeden Sonntag in der Bäckerei. Ich habe ein Liefergeschäft. Ich ermögliche jeden Kunden hier bis Samstagabend 20 Uhr eine WhatsApp zu schicken und dann sonntags die Ware hier abzuholen.
0: Ach so, okay. Also das heißt so wirklich on demand quasi, nach Bedarf, ja?
2: Genau. Ich mache alles alleine. Ich produziere allein, ich verkaufe allein, ich liefere allein.
0: Und wie kommst du denn allein richtig gut durch die Nacht? Also ohne, dass du irgendwann wirklich wegsackst?
2: Das Radio.
0: Schon. Das heißt, wir sorgen ein bisschen dafür, dass du frisch und wach bleibst, ja?
2: Wenn ich abends um 8 in der Backstube gehe, ist das Erste das Radio einschalten. Mhm. Und dann geht's los.
0: Das ist doch schön. Das heißt, du bist bis in die Morgenstunden rein ein treuer Begleiter, auch heute.
2: Ja, bis um 6 und dann, wie gesagt, gehe ich in den Laden, mach da meine täglichen Runden und dann mittags um 11 ist dann Feierabend. Eine schöne Nacht noch. Und dann wünsche ich euch einen schönen Sonntag.

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1: Um 5 Uhr mit Cedric Bies. Nach einem mutmaßlichen Anschlag auf den Christopher Street Day in Berlin mit einem Toten und vielen Verletzten ist der Schock nicht nur in der Hauptstadt groß. Die Polizei hat den Mann, der mit einem Auto in eine Menschenmenge gefahren sein soll, inzwischen identifiziert, aber noch nicht gefasst. Er soll polizeibekannt und aus der

0: islamistischen Szene sein. Tobias Mück berichtet aus Berlin.
1: Berlins regierender Bürgermeister Kai Wegner verurteilte die Tat scharf. Er erklärte, es sei ein Angriff auf die freie und weltoffene Gesellschaft nach einem friedlichen und bunten Christopher Street Day. Jetzt müsse man analysieren, wie das habe passieren können und ob und wo es Schwachstellen im Sicherheitskonzept gegeben haben könnte. Der Queerbeauftragte in der Hauptstadt, Alfonso Pantisano, sprach von einem großen Trauertag für die queere Community. Bundeskanzler Friedrich Merz verurteilte die Tat als abscheulich.
0: In Oppenau in Baden-Württemberg mussten Einsatzkräfte in der Nacht einen großen Waldbrand löschen. Betroffen waren rund 3000 Quadratmeter Waldfläche, sagt die Feuerwehr. Inzwischen ist das Feuer fast komplett gelöscht. Vorher waren Bereiche der Innenstadt abgesperrt worden. Ein Feuerwehrsprecher hat im Gespräch mit der ARD von einer Chaoslage gesprochen. Auch ein Hubschrauber war im Einsatz. Die Polizei prüft, ob Jugendliche den Brand mit Pyrotechnik ausgelöst haben könnten. In Rio de Janeiro beginnt heute die Welt-AIDS-Konferenz. Sie ist das international wichtigste Treffen zu dem Thema. Es werden bis zu 10.000 Teilnehmende erwartet. Oliver Neuroth berichtet.
2: Die Welt-AIDS-Konferenz ist zum ersten Mal in Südamerika. Die Organisatoren wollen den Blick stärker auf den Kontinent und die Karibik richten. Die Konferenz steht in diesem Jahr unter dem Motto Rethink, Rebuild, Rise, also umdenken, umbauen, aufsteigen. Vertreter aus Wissenschaft, Politik und zivilgesellschaftlichen Organisationen kommen zusammen. Es geht um neue Forschungsansätze. Ein Thema sind zum Beispiel langwirksame HIV-Therapien. Aber es geht auch um die Finanzierung der weltweiten HIV-Bekämpfung, die Kürzung internationaler Hilfsprogramme. Vor allem die USA haben ihre Beiträge deutlich heruntergefahren.
0: Die US-Sängerin Katy Perry kritisiert die US-Regierung, weil die ungefragt einen ihrer Songs verwendet hat. Auf dem TikTok-Account des Weißen Hauses ist ein Clip mit Aufnahmen von Militärschlägen in Iran zu sehen, unterlegt mit dem Song Firework. Auf X schreibt Katy Perry, dass sie entsetzt und wütend sei. Sie habe dem nicht zugestimmt. Die US-Regierung wurde in der Vergangenheit schon mehrfach von Musikern kritisiert, nachdem deren Musik X schreibt Katy Perry, dass sie entsetzt und wütend sei. Sie habe dem nicht zugestimmt. Die US-Regierung wurde in der Vergangenheit schon mehrfach von Musikern kritisiert, nachdem deren Musik ungefragt genutzt worden war. Unter anderem von der Sängerin Sabrina Carpenter. Das waren die Nachrichten mit Cedric Bies. Das Wetter, jetzt am Morgen kann es an den Alpen und im Norden regnen, sonst ist es meistens trocken bei Temperaturen zwischen 18 und 11 Grad. Später dann im Norden weiter viele Wolken und Regenschauer und auch Gewitter, das gleiche südlich der Donau. Bei Temperaturen von maximal dann 20 bis zu 31 Grad. Die Zeit 5.03 Uhr.
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4: Die A63 Kaiserslautern Richtung Mainz ist zwischen Dreieck Kaiserslautern und Sembach wegen einer Baustelle bis Montag früh gesperrt. Regionalverband Saarbrücken zwischen Schafbrücke und Scheid in der Kaiserstraße halbseitige Sperrung an einer Baustelle bis voraussichtlich 7. August. Geblitzt wird unter anderem auf der A8 Pirmasens Richtung Saarlouis zwischen Kreuz Neunkirchen und Heusweiler. Auf der A620 Saarlouis Richtung Saarbrücken in Höhe Wattgassen und in Völklingen am Nordring.
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6: Mit Angela Hilf, schönen guten Morgen zusammen. Der letzte Sonntag in diesem Juli steht an. Was der so bringt, das gleiche bei uns in den nächsten 10 Minuten.
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0: Der große Mitsing-Smasher bei Konzerten von Miles Smith. Stargazing hier in der Popnacht. Sonntag, 26. Juli 2026, gleich 5:15. Wir schauen schon mal, was heute im Laufe des Tages noch so wichtig wird. Malte Dedecek aus unserem Popnacht-Aktuell-Team. Für alle, die Radsport lieben, wird es auf jeden Fall ein Abschied heute, denn es ist der letzte Tag der Tour de France.
1: Ja, die 21. Etappe endet in Paris. Wegen der schweren Waldbrände wird die Strecke um 44 Kilometer verkürzt, von 133 auf 89. Viele für die Sicherheit des Rennens eingesetzte Polizisten mussten in die von den Feuern betroffenen Gebiete verlegt werden, um da unter anderem die Evakuierung zu unterstützen. Start ist deshalb an der Ziellinie in Paris. Dafür drehen die Fahrer immerhin zwei zusätzliche Runden auf der Champs-Élysées, bevor es zum Rundkurs am Montmartre geht. In diesem Jahr geht erneut der Slowene Tadej Pogacar im gelben Trikot auf die Schlussetappe. Traditionell wird da der Gesamtführende eigentlich nicht mehr angegriffen.
0: Und noch ein wichtiges Sportevent geht zu Ende. Die Finals mit 24 Sportarten in Hannover. Mhm. Es beginnt aber eine große Konferenz in Brasilien. In Rio de Janeiro ist die Welt-AIDS-Konferenz. Das ist das international wichtigste Treffen zur AIDS-Bekämpfung.
1: Ja, rund 10.000 Menschen nehmen an dieser Konferenz teil. Die ist zum ersten Mal in Südamerika. Damit soll der Blick stärker auf den Kontinent gerichtet werden, denn Brasilien ist ein Vorreiter. Es gehörte zu den ersten Ländern, die HIV-Patienten kostenlos mit Medikamenten versorgt haben. Insgesamt geht es auf der Konferenz um viele wichtige Bereiche der AIDS-Bekämpfung. Es geht um Therapien und Medikamente, aber auch um die Finanzierung, denn bei vielen internationalen Hilfsprogrammen werden die Mittel gekürzt, seitdem vor allem die USA ihre Beiträge stark reduziert haben.
0: Und natürlich halten wir auch euch weiterhin über sämtliche aktuellen Themen auf dem Laufenden. Natürlich auch hier in der Popnacht.

0: Ton, oder? Axl Rose am Sonntagmorgen in der Popnacht. Und jetzt Alain Frey. Der gehört zu den erfolgreichsten Schweizer Comedians. Er lebt seit Jahren in Deutschland. Und doch hat er eine ganz bestimmte Schweizer Eigenart auch hier nie abgelegt.
1: Ich bin schon sehr eingedeutscht, aber eine Sache habe ich immer noch, die kriege ich nie raus. Ich fluche immer in meiner Muttersprache. Ja, aber das ist so tief drin, man flucht immer in seiner Muttersprache. Sind wir ehrlich, Schweizerisch ist eine sehr coole Sprache, aber du bist nicht der krasste Typ, wenn du auf Schweizerdeutsch fluchst. Jo, lack mir am Zuckerli.

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3: Sonntagmorgen ist es 5:30.
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4: In der Nacht zum Montag ist es mal stark bewölkt, mal aufgelockert. Einzelne Schauer sind möglich, oft bleibt es aber trocken. Die Tiefstwerte liegen bei 17 bis 13 Grad und der Wind weht schwach. Vor allem anfangs zeitweise auch mäßig und böig aus westlichen Richtungen. Am Montag ein trockener Sonne-Wolken-Mix. Gegen Abend immer häufiger Sonne. Höchstwerte 23 bis 28 Grad.
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5: Die A63 Kaiserslautern Richtung Mainz ist zwischen Dreieck Kaiserslautern und Sembach wegen einer Baustelle bis Montag früh gesperrt. Geblitzt wird unter anderem auf der A.

0: A8 Pirmasens Richtung Saarlouis zwischen Kreuz Neunkirchen und Heusweiler. Auf der A620 Saarlouis Richtung Saarbrücken in Höhe Wattgassen und in Völklingen am Nordring.
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2: Hier ist die Popnacht mit Daniela Hilb. Guten Morgen.

0: Bonjour am Sonntag, 20 vor 6. Und es gibt Aktuelles aus unserem Verkehrszentrum in der Popnacht von der A602 Trier-Longich zwischen Trier-Verteilerkreis und der Ausfahrt Trier-Ehrang. Da sind momentan Menschen auf der Fahrbahn. Bitte aufpassen und gut ankommen. Jetzt mit Lola Young. Ihren Song From Down Here spielen wir euch jetzt in unserer Popnacht Lyrics-Übersetzung.
1: Ich ziehe mein Geburtstagsoutfit an, dabei ist mein Geburtstag noch verdammt lange hin. Ich will dazugehören, will nicht unsichtbar werden. Ich klettere auf den Tisch, aber ich kann nicht tanzen. Versuche ein Gespräch anzufangen, weiß aber nicht wie. Das hier ist eigentlich mein Lieblingsort. Warum finde ich es hier so furchtbar? Ich vermisse hier unten das Gefühl, oben auf zu sein. Früher bin ich hier herumgeflogen, wenn auch nicht ganz lebendig, irgendwas dazwischen. Irgendwie gibt es kein Vor und auch kein Zurück. Kann ich noch jemanden zum Lachen bringen? Kann ich jemanden dazu bringen, zu bleiben? Auf dem Sofa zu sitzen fühlt sich auf jeden Fall nicht richtig an. Jemand kommt zu mir rüber und versucht, mit mir ins Gespräch zu kommen. Aber das bin ich heute Abend nicht. Tut mir leid, Kumpel. And I know it's not right to long for parts of that life, but can I just reminisce tonight? Ich weiß, es ist nicht richtig, sich nach Teilen des alten Lebens zurückzusehnen. Aber darf ich heute Abend einfach in Erinnerungen schwelgen? Ich benehme mich meinem Alter entsprechend und schlage ein neues Kapitel auf. Aber es wäre sonst auch ein langweiliges Buch gewesen.

0: Sorge.
1: Och nö, lieber nicht. Da ist ja Montag dann, ne? Genießen wir vorher doch lieber den Sonntag. Hier mit Apache in der Popnacht. Gleich ist 6:10. Und Vorsicht, hier kommt noch Aktuelles aus unserem Verkehrszentrum für die B54, B455 Bad Schwalbach-Mainz-Kastell zwischen Wiesbaden-Balthasar-Neumann-Straße und der A66 Anschlussstelle Wiesbaden-Erbenheim sind aktuell Menschen auf der Fahrbahn. Gute Fahrt euch!

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1: mit Stefan Eising.
2: Tatverdächtiger nach Angriff auf CSD in Berlin identifiziert. Über 200.000 Menschen wegen Waldbränden in Frankreich auf der Flucht. Und das Wetter im Saarland, blauer Himmel, maximal 28 Grad. Es ist 6 Uhr. Nach dem tödlichen Angriff mit einem Auto am Rande des Christopher Street Days in Berlin hat die Polizei einen Tatverdächtigen identifiziert. Nach Angaben der Ermittler ist die Person polizeibekannt und stammt aus dem islamistischen Milieu. Mit einem Großaufgebot wird nach dem Verdächtigen gefahndet. In der Nacht gab es erste Durchsuchungen. Aus Berlin Tobias Möck.
3: Bekannt ist bisher, dass kurz vor 22 Uhr ein Autofahrer mit einem weißen Fahrzeug in den Berliner Tiergarten eingefahren ist. Auf einem großen Weg des Parks soll der Täter dann mehrere Personen angefahren oder umgefahren und dabei verletzt haben. Bei der Tat wurden nach aktuellem Stand mindestens 17 Menschen verletzt, drei davon lebensgefährlich. Eine Person wurde so schwer verletzt, dass sie noch am Tatort gestorben ist. Berlins regierender Bürgermeister Kai Wegner verurteilte die Tat scharf. Er erklärte, es sei ein Angriff auf die freie und weltoffene Gesellschaft nach einem friedlichen und bunten Christopher Street Day.
2: Wegen der verheerenden Waldbrände im Südwesten Frankreichs haben die Behörden weitere 55.000 Menschen aufgefordert, sich in Sicherheit zu bringen. Damit sind im Departement Gironde nun deutlich über 200.000 Menschen vom Feuer betroffen. Mehrere Gemeinden nahe Bordeaux und auch Vororte der Stadt wurden geräumt. Auch in Spanien sind mehrere Waldbrände noch immer nicht unter Kontrolle. Für die Provinz Toledo, südwestlich von Madrid, gab es neue Evakuierungsaufrufe. Spaniens Innenminister Grande Marlaska sagte gestern, die Wetterbedingungen hätten überhaupt nicht geholfen. Im Ukraine-Krieg erwartet Präsident Selenskyj, dass Russland seine Streitkräfte mit weiteren 30.000 Soldaten aus Nordkorea verstärken wird. Selenskyj warnte, dass Nordkorea durch diese Zusammenarbeit, so wörtlich, Erfahrung im realen Einsatz von Waffen sammeln könne. Das stelle eine Bedrohung für jeden in Asien dar, der sich in Reichweite nordkoreanischer Raketen befinde. Schon vergangenes Jahr hatte Russland bis zu 15.000 nordkoreanische Soldaten als Unterstützung an die ukrainische Front geschickt. In Rio de Janeiro beginnt heute die Welt-AIDS-Konferenz. Bis Freitag beraten dort bis zu 10.000 Fachleute aus Wissenschaft, Politik und Hilfsorganisationen über den Kampf gegen HIV. Ein wichtiges Thema sind neue Medikamente, die seltener eingenommen werden müssen. Außerdem geht es um die Finanzierung der weltweiten HIV-Hilfe, nachdem internationale Förderprogramme gekürzt wurden. Experten warnen, dass dadurch Erfolge im Kampf gegen die Krankheit in Gefahr geraten. Die Tour de France endet heute Abend mit der 21. Etappe in Paris. Dem Slowenen Tadej Pogacar ist der Gesamtsieg nicht mehr zu nehmen. Wegen der Waldbrände in Frankreich wird die Etappe aber verkürzt. Holger Gerska für SR Info.
4: Gestartet wird nicht am Stadtrand, sondern im Zentrum von Paris. Die für die Streckensperrung der ersten 44 Kilometer geplanten Sicherheitskräfte werden in den Waldbrandgebieten im Südwesten des Landes dringender gebraucht. Sportlich ändert sich nichts. Der Klassikerkurs über jetzt 89 Kilometer garantiert ein spannendes Rennen um den letzten Tagessieg. Die Wertungstrikots allerdings sind de facto vergeben. Gelb für Tadej Pogacar, der sicherlich auch gerne in Paris gewinnen würde. Das weiße Trikot des besten Nachwuchsprofis für den Mexikaner Isaac Del Toro, grün für den Dänen Mats Pedersen und das Bergtrikot trägt der gestrige Etappensieger Richard Carapaz aus Ecuador.
2: Die Etappe startet um 17.50 Uhr. Gegen 19.45 Uhr wird der Sieger im Ziel erwartet. Und das waren die Nachrichten mit Stefan Eising. 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
1: Heute ist es zunächst noch sonnig. Am Nachmittag ziehen dann vom Hochwald und der Mosel her dichte Wolkenfelder auf, die gegen Abend einzelne Schauer bringen können. Aber vielerorts bleibt es dann tatsächlich heute erstmal trocken. Die Tageshöchsttemperaturen heute 24 bis 28 Grad. Morgen am Montag ein schöner trockener Sonne-Wolkenmix, mit dem wir da in die fünfte Sommerferienwoche starten. Gegen Abend dann immer häufiger Sonnenschein. Temperaturen morgens 23 bis 28 Grad. Am Dienstag dann strahlend sonnig und trocken. Die neue Hitzewelle beginnt dann bei 29 bis 33 Grad. In Schwarzenholz haben wir gerade 19 Grad, 16 Grad sind es in Saarbrücken und in Perl haben wir 17 Grad.
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1: So, wir schauen auf die Straßen. 6.04 Uhr, schönen guten Morgen. Vorsicht bitte auf der A6 Mannheim Richtung Saarbrücken zwischen Wald, Moor und Homburg. Gefahr durch Reifenteile auf der Fahrbahn. Hier bitte besonders vorsichtig fahren. Ansonsten hat die Polizei Blitzer angekündigt. Die werden stehen heute zum Beispiel auf der A8 Pirmasens Richtung Saarlouis zwischen dem Kreuz Neunkirchen und Heusweiler. Kommt gut durch und alles vom Verkehr auch jederzeit lesen und hören bei SR1 in der ARD Sounds App. Kommt gut an.
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1: Heute mit Stefan Laub einen schönen Sonntag euch. Nach dem heißen Samstag gestern wird es heute wieder ein wenig kühler bei, in Anführungszeichen, nur 28 Grad. Also macht was aus diesem Sonntag.
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Schönen guten Morgen, hier ist das 1 Domino. 11 Minuten nach 6 haben wir. Wir haben ja noch 2 Wochen Sommerferien bei uns im Saarland, aber werfen wir doch mal schon mal einen kleinen Blick in Richtung Schule. In Augsburg gab es nämlich vor kurzem an einer Realschule einen Berufsinformationstag. Ganz toll, 20 Firmen sind da in die Schule gekommen, haben sich in ihre Berufe vorgestellt, ein bisschen Werbung gemacht für den Fall, dass ihr als Schüler dort mal arbeiten oder ein Praktikum machen wollt. Den größten Andrang gab es aber nicht zum Beispiel bei der Polizei oder der Feuerwehr, wie man das eventuell meinen könnte und wie das auch oft so ist, sondern beim Kammerjäger. Also den Menschen, die wir rufen, wenn es zum Beispiel um Schädlinge geht, die wir loswerden wollen. Das hatte allerdings auch einen Grund. Erstmal haben die viele Geschenke verteilt, also Sonnenbrillen, Schlüsselanhänger, aber es gab tatsächlich für euch Schüler auch frittierte Grashüpfer in Chilisauce, die ihr dann probieren konntet. Also ich sag's mal so, um kurz nach 6 ein Marmeladenbrot wäre mir dann doch auch ein bisschen lieber gewesen.

0: Einen schönen guten Morgen, hier ist S1. Wir schauen nochmal ganz kurz raus auf die Straße, auf die A1. Trier Richtung Saarbrücken zwischen Nonnweiler Primstal und Tholey-Hasborn. Gefahr durch ein totes Tier auf der Fahrbahn. Nochmal A1 Trier Richtung Saarbrücken zwischen Nonnweiler Primstal und Tholey-Hasborn. Gefahr durch ein totes Tier auf der Fahrbahn. Da aufpassen, ansonsten euch weiterhin eine gute und sichere Fahrt. 4 Wochen Sommerferien sind um. Zeit für mal eine erste Bilanz zu ziehen. Was war denn so euer bisher schönstes Ferienerlebnis? Clara aus Riegelsbergwiller bei den Großeltern in Saarbrücken und Paul aus Saarbrücken haben wir das mal gefragt. Die waren nämlich bei uns in der SR-Ferienbetreuung.
1: Im Freibad zu sein. Ich habe Handstand unter Wasser probiert.
2: Dass ich mein Seepferdchen dieses Jahr gemacht habe und dass ich jetzt hier eine Woche bin bei meinen Oma und Opa.
3: Das Fußballcamp bei Saar 05 und das Wildparkcamp. Bei dem Fußballcamp, da haben wir halt Wettbewerbe gemacht. Wer der Dribbelkönig ist, wer der Elfmeterkönig ist und so. Und im Wildparkcamp, da haben wir im Wald im Wildpark gespielt.
0: Cool, also ganz schön sportlich seid ihr unterwegs. Wahnsinn, auch bei den Temperaturen. Wenn ihr jetzt sagt, da war ja noch nicht so viel dabei, wenn ich mal so zurückdenke, wie das bei mir so ausgesehen hat. Ihr habt ja noch 2 Wochen, also macht durchaus noch was draus. 2 Wochen Sommerferien. Da gibt's bestimmt noch irgendein Highlight, was ihr erleben könnt.

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0: Fresse Fire. Ed Sheeran.
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2: Das sieht heute nochmal richtig gut aus. Zunächst ist es sonnig. Am Nachmittag ziehen dann vom Hochwald an der Mosel her ein paar Wolkenfelder auf. Gegen Abend sind einzelne Schauer möglich. Das sollte allerdings tatsächlich die Ausnahme bleiben. Überwiegend bleibt es trocken bei 24 bis 28 Grad. Morgen am Montag dann ein trockener Sonne-Wolken-Mix bei 28 Grad. Da kommt auch immer häufiger die Sonne raus, vor allen Dingen gegen Abend. Am Dienstag starten wir dann in die neue Hitzewelle bei bis zu 33 Grad.
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2: 6:32 Uhr, schönen guten Morgen. Vorsicht bitte auf der A1 Trier Richtung Saarbrücken.

0: Zwischen Nonnweiler Brimstal und Tholey-Hasborn Gefahr durch ein totes Tier auf der Fahrbahn. Außerdem hat die Polizei Blitzer angekündigt, heute zum Beispiel auf der A8 Pirmasens Richtung Saarlouis zwischen dem Kreuz Neunkirchen und Heusweiler. Kommt gut durch, wenn ihr noch was gesehen habt, ruft gerne durch über die 0800 700 8000 und alles zum Verkehr auch jederzeit lesen und hören bei SR1 in der ARD Sounds App.
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0: Gleich gibt's Kelly Clarkson mit ihrem Heartbreak-Song, vorher aber noch die Toten Hosen und nur nach vorn. Stefan Nobbes hier, einen schönen Sonntagmorgen.
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0: Kelly Clarkson und ihr Heartbreak-Song. 6.39 Uhr hier ist es 1.
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0: immer. 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

0: S1 hier, 6 Uhr gleich 49. In Berlin hat es am späten Samstagabend einen tödlichen Zwischenfall am Rande des CSD gegeben. Wie ein Polizeisprecher mitteilte, soll ein Autofahrer um kurz nach 22 Uhr mehrere Menschen angefahren haben. Eine Person starb noch am Einsatzort, mehrere sind schwer verletzt, einige lebensgefährlich. Nach dem mutmaßlichen Täter wird gefahndet. Für S1 Helena Dähler aus Berlin.
1: Am Berliner Tiergarten, nicht weit von der Hauptbühne des CSD am Brandenburger Tor entfernt, stehen unzählige Rettungswagen. Blaulicht erhellt eine abgesperrte Straßenkreuzung. Die Berliner Feuerwehr hat ein weißes Zelt aufgebaut, um Zeugen und Betroffene zu betreuen. Florian Naht, Pressesprecher der Polizei Berlin, zum mutmaßlichen Tathergang.
2: Kurz vor 22 Uhr ist hier offensichtlich der Fahrer eines weißen Pkw in den Grünanlagenbereich des großen Tiergartens eingefahren, hat auf dem Ahornsteig mehrere Personen erfasst, auch angefahren, dadurch schwer verletzt, ist dann gegen einen Baum geprallt, so stark, dass die Airbags ausgelöst haben, hat sich dann offenbar aus diesem Fahrzeug entfernt.
1: Der regierende Bürgermeister von Berlin, Kai Wegner, lobte die Einsatzkräfte, die den CSD mit mehreren hunderttausend Teilnehmenden den ganzen Tag über begleitet hatten und sich dann am späten Abend auf die schwierige Situation einstellen mussten.
3: Jetzt geht es darum, sicherlich die Lage zu analysieren, wie das passieren konnte, wo es vielleicht Schwachstellen gab im Sicherheitskonzept. Klar, ich sehe sie derzeit nicht. Aber das Wichtigste ist, dass wir jetzt den Täter oder die Täterin ermitteln.
1: Alfonso Pantisano, Berlins Queerbeauftragter, sprach um kurz nach Mitternacht davon, dass die Feiernden am Brandenburger Tor und auf der Partymeile nach der Tat schnell in Sicherheit gebracht wurden.
4: Die Evakuierung hat wirklich super funktioniert. Das ging sehr, sehr professionell. Natürlich waren wir erstmal alle im Schock. Die Menschen sind schnell den Anweisungen gefolgt.
1: Pantisano sprach von einem Trauertag für die queere Community. Bundeskanzler Friedrich Merz hat die Todesfahrt am CSD in Berlin als abscheuliche Tat verurteilt. Er stehe mit Bundesinnenminister Alexander Dobrindt im engsten Kontakt und werde von den Sicherheitsbehörden fortlaufend unterrichtet.
0: Ja, sobald es da neue Informationen aus Berlin gibt, hört ihr es natürlich direkt bei uns. 6:51 Uhr.

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1: mit Stefan Eising. Tatverdächtige nach tödlichem Angriff auf CSD in Berlin identifiziert. Viele Rentner müssen Steuern nachzahlen und das Wetter im Saarland, blauer Himmel, maximal 28 Grad. Es ist 7 Uhr. In Berlin hat es am Rande des Christopher Street Days einen Angriff mit einem Auto gegeben. Im Tiergarten fuhr gestern Abend ein PKW in eine Menschenmenge. Dabei wurde nach Polizeiangaben ein Mensch getötet, 16 wurden verletzt, 3 von ihnen lebensgefährlich. Die Ermittler haben den mutmaßlichen Fahrer des Wagens identifiziert. Aus Berlin Steve Neuwirth.
2: Der Verdächtige ist laut Polizei weiter auf der Flucht. Nach dpa-Informationen hat der 21-jährige Familie in Berlin und wurde erst im Mai 2026 aus dem Jugendarrest entlassen. In der Nacht habe es in diesem Zusammenhang erste Durchsuchungen gegeben. Bei dem Angriff gestern, kurz vor 22 Uhr, ist der Verdächtige nach bisherigen Erkenntnissen mit einem weißen Kastenwagen in den Berliner Tiergarten eingefahren. Auf einem breiten Parkweg soll der Täter dann mehrere Menschen angefahren haben und anschließend gegen einen Baum im Tiergarten gefahren sein.
1: Die verheerenden Waldbrände im Südwesten Frankreichs zwingen immer mehr Menschen zur Flucht. In der Region um Bordeaux haben die Behörden weitere 55.000 Menschen aufgefordert, sich in Sicherheit zu bringen. Damit mussten allein im Departement Gironde nun deutlich über 200.000 Menschen ihre Häuser verlassen. Deutschland schickt militärische Unterstützung nach Frankreich. Bundeskanzler Merz sagte, neben Hubschraubern mache sich ein Airbus A400M der Luftwaffe auf den Weg. Diese können auch als Löschflugzeuge genutzt werden. Auch in Spanien sind mehrere Waldbrände noch immer nicht unter Kontrolle. Für die Provinz Toledo, südwestlich von Madrid, gab es neue Evakuierungsaufrufe. Fast jeder zweite Rentner in Deutschland muss Steuern nachzahlen. Das berichten die Zeitungen der Funke Mediengruppe und berufen sich auf eine Auswertung des Steuerdienstes Smart Steuer. Demnach waren im Durchschnitt gut 1.300 Euro fällig. Nachzahlungen entstehen oft, weil auf die gesetzliche Rente nicht automatisch Steuern einbehalten werden. Der Bund der Steuerzahler fordert deshalb, die Besteuerung der Rente zu ändern. Hausärzte im Saarland sehen sich durch Reformen aus Berlin immer stärker unter Druck. Ein Beispiel dafür ist nach Angaben des Saarländischen Hausärzteverbands die Finanzreform der gesetzlichen Krankenversicherung. Deshalb müssten sie immer mehr Arbeit leisten für immer weniger Geld. Wie es heißt, überlegen junge Mediziner deshalb nicht als Hausarzt zu arbeiten. Für SR Info Tom Manselmann.
3: Praxen kriegen den Plänen nach unter anderem ab einer bestimmten Anzahl von Patienten weniger Geld für Vorsorgeuntersuchungen. Für jeden mehr würden den Praxen auch Zuschüsse für Miete und Strom gekürzt. Eine parallel verabschiedete Strukturreform zwinge Hausarztpraxen aber bald dazu, mehr Patienten zu behandeln. Nur eine von vielen gesundheitspolitischen Widersprüchen, sagt die Kassenärztliche Vereinigung. Das Landesgesundheitsministerium bestätigt auf SR-Anfrage den erwarteten Zuwachs an Patienten für Hausarztpraxen. Die Praxen müssten sich deshalb umstellen, zum Beispiel die Sprechstunden oder die Terminvergabe neu koordinieren.
1: Die Tour de France endet heute Abend mit der 21. Etappe in Paris. Wegen der Waldbrände in Frankreich wird das Rennen allerdings verkürzt. Von dem Personal, das für die Sicherung der Strecke gedacht war, wird ein Teil abgezogen. Sie sollen laut Tourorganisatoren die Einsatzkräfte in den Waldbrandgebieten unterstützen. Die Etappe wird nun ab 17.50 Uhr komplett in Paris ausgetragen. Der gesamtführende Tadej Pogacar hat einen Vorsprung von 6,5 Minuten und kann den Gesamtsieg wohl nur noch durch einen Sturz verlieren. Und das waren die Nachrichten mit Stefan Eising. 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
5: Das sieht wieder richtig gut aus heute. Viel Sonnenschein, 24 bis 28 Grad. Gegen Abend kann es hier und da mal leichte Schauer geben, aber das sollte wirklich die Ausnahme bleiben. Schauen wir mal auf aktuelle Temperaturen. In Fremersdorf haben wir gerade 15 Grad, 16 Grad sind es in Riegelsberg und in Hünerfeld 17 Grad. Morgen am Montag starten wir mit einem trockenen Sonne-Wolken-Mix in die neue Woche bei 23 bis 28 Grad. Am Dienstag dann wieder heiß bei bis zu 33 Grad.
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5: 7.04 Uhr, schönen guten Morgen an die Autofahrer. Ihr solltet überall gut durchkommen, allerdings hat die Polizei Blitzer angekündigt. Heute zum Beispiel auf der A8, Pirmasens Richtung Saarlouis zwischen dem Kreuz Neunkirchen und Heusweiler. Alles zur Verkehr auch jederzeit lesen und hören bei SR1 in der ARD Sounds App. Kommt gut und sicher an.
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5: Mit Stefan Laub und am Ende der vierten Sommerferienwoche können wir ja schon mal ein kleines Fazit ziehen. Was ist denn so euer bisher schönstes Ferienerlebnis?
6: Fußball. mit meinem Papa an der Saar, weil ich auch im Fußballverein bin.
5: Das war Jess, 5 Jahre aus Saarbrücken und Fußball geht immer, sagen wir mal ehrlich. Was ihr so erlebt habt, das klären wir in 8 Minuten.
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0: Dermot Kennedy und Funeral. 7.12 Uhr. Hier ist SR1. Also wenn ich in den letzten 4 Wochen Sommerferien zurückblicke, da gab es ja schon das ein oder andere Highlight. Ne? Zum Beispiel diese tolle Eisdiele in der Toskana, die wir entdeckt haben. Also dieses Pistazien-Eis, das war genial. Aber wir haben ja euch gefragt. Und Elia und Dorian aus Kleinblittersdorf, Moritz aus Saarbrücken und Eiko aus Köln. Wenn ihr mal so zurückdenkt, was waren denn so eure Highlights bisher?
1: Mit meinem Bruder spielen im Pool oder auch einfach so im Garten. Und am Abend habe ich mit meiner Mama und Papa manchmal oft Kinderkrimis geguckt. Das fand ich ziemlich cool.
2: Mit meinen Freunden gespielt und Elia.
3: Fangen und Verstecken und so zu spielen.
4: Dass ich mit meinen Freunden im Freibad war. Ganz viel gerutscht und geschwommen.
5: Wir haben FIFA gezockt.
6: Ist halt cool, weil wir haben auch das Finale von Champions League gewonnen.
7: DFB-Pokal und nicht Champions League. Entschuldigung.
0: Ja, wir sind ja flexibel, Champions League, DFB-Pokal. Das ging alles gut. Ich merke, langweilig war euch nicht. Und das Beste, 2 Wochen Sommerferien habt ihr ja noch vor euch. Also macht was Gutes daraus.

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1: Da knarrt das Segelschiff auf Monsters at Man und Little Talks. Schönen Sonntagmorgen. Das Wetter heute ist ja super, um einen Ausflug zu machen. Ne? Nicht so warm, nicht so kalt, es gibt keine Ausregen. Cremt euch also gerne ein, setzt Sonnenbrille auf und auf geht's zum Kinderfest mit dem Kika auf der SR3 Sommeralm. Was euch da erwartet? Eine ganze Menge. Wie wär's mit dem Tigerentenclub und Tanzalarm? Einem Zauberer, ganz viele Mitmachstationen, viele Mal- und Bastelangebote, eine Hüpfburg, ein Fotobox, Kinderschminken und Rundfahrten mit dem neuen Almexpress. Und wer jetzt sagt, ja, ist schon ganz nett, aber wie wär's ein bisschen mit mehr Action? Haben wir auch. Wie wär's mit Mattenspiele für Judo? Eine Feuerlosch-Übungsanlage? Technikerlebnisse mit der Wissenswerkstatt Saarbrücken? Eine Fahrzeugausstellung und ein buntes Kinderprogramm mit dem technischen Hilfswerk? Und unseren SRÜ-Wagen dürft ihr euch auch mal aus der Nähe anschauen. Außerdem wird Lilly Heinrich aus Schiffweiler auftreten. Kennen viele bestimmt noch von The Voice Kids. Da hat sie vor ein paar Jahren mal mitgemacht. Die Bühnenshow des Ganzen startet um 11:30 Uhr, also ganz entspannt nach dem Frühstück. Dann ist der Sonntag also auch schon mal verplant.

0: 7.31 Uhr.
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3: Guten Morgen, Jessica Werner hier und darüber wird gerade gesprochen. Die künstliche Intelligenz wird immer schlauer und damit offenbar auch immer gefährlicher. Das zeigt ein neuer Vorfall. Das Unternehmen, das auch ChatGPT entwickelt hat, wollte ein neues KI-Modell testen. Dafür wurde für dieses KI-Modell eine Art digitales Gefängnis gebaut. Es konnte nur auf ein paar ausgewählten Computern laufen. Aber die künstliche Intelligenz ist selbstständig aus diesem Gefängnis ausgebrochen und auch auf andere Computer übergesprungen. Das darf nicht passieren, warnt die Bundesregierung.
4: Bonjour, je m'appelle Viviane Chabanzadeh. Voici des sujets qui vont sûrement attirer ton attention. L'intelligence artificielle devient de plus en plus intelligente et par conséquent, apparemment de plus en plus dangereuse. C'est ce que montre un nouvel incident. L'entreprise qui a également développé ChatGPT ChatGPT, alles französisch, weißt du?
5: Ja.
4: Okay, ich mach's nochmal. L'intelligence artificielle devient de plus en plus intelligente et par conséquent, apparemment, de plus en plus dangereuse. C'est ce que montre un nouvel incident. L'entreprise qui a également développé ChatGPT souhaitait tester un nouveau modèle d'IA. Pour cela, une sorte de prison numérique a été mise en place pour ce modèle d'IA. Celui-ci ne pouvait fonctionner que sur quelques ordinateurs sélectionnés. Mais l'intelligence artificielle, c'est

0: échappé de cette prison de manière autonome et s'est propagé à d'autres ordinateurs. Cela ne doit pas se produire, met en garde le gouvernement fédéral.
1: Wir haben es doch alle schon längst gewusst. Seit Freitag ist es offiziell. Jürgen Klopp ist neuer deutscher Fußball-Bundestrainer. Er hat als Trainer schon den BVB und den FC Liverpool zur Meisterschaft geführt.
0: Nous le savions tous depuis longtemps. C'est officiel depuis vendredi. Jürgen Klopp est le nouveau sélectionneur national allemand. En tant qu'entraîneur, il a déjà mené le BVB et le FC Liverpool au titre de champion.
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2: Jo, heute wird's richtig schön sonnig, nicht mehr ganz so warm wie gestern. 24 bis 28 Grad, das sind heute die Tageshöchsttemperaturen. Es ziehen so ein paar Wolkenfelder durch, die gegen Abend ein bisschen Schauer bringen können, aber auch nicht überall. Morgen am Montag ein trockener Sonne-Wolken-Mix, gegen Abend ein häufiger Sonnenschein, möglich bei 23 bis 28 Grad. Am Dienstag dann starten wir in die neue Hitzewelle bei bis zu 33 Grad. In Neunkirchen haben wir 16, 18 in Merzig und 17 in Perl.
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2: 7.34 Uhr, schönen guten Morgen an die Autofahrer. Die Straßen sind frei, allerdings hat die Polizei Blitzer angekündigt. Heute zum Beispiel auf der A8 Pirmasens Richtung Saarlouis zwischen dem Kreuz Neunkirchen und Heuswaller. Wenn ihr noch was gesehen habt, sagt gerne Bescheid über die 0800 700 8000 und ansonsten alles zum Nachlesen und Nachhören bei SR1 in der ARD Sounds App.
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2: Heute mit Stefan Raub und gleich mit einer super Idee, wie ihr euer Taschengeld ein bisschen aufbessern könnt. Na, interessiert? Das dachte ich mir schon. In 7 Minuten gibt's mehr Infos dazu.
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0: Skamrad auf SR1, 7.42 Uhr gleich. 2 Wochen Ferien haben wir noch. Da kann einem ja schon durchaus mal langweilig werden. Ne? Wie wäre es denn, wenn ihr euer Taschengeld mal ein bisschen aufbessern könntet? Marius und Paul sind 12 Jahre alt und sie haben eine super Idee gestartet.
1: Hallo.
2: Hallo, Gerd.
1: Eure Gläser.
3: Vielen Dank.
1: Euer Geld.
2: Vielen lieben Dank. Danke.
1: Danke. Also
2: macht's gut. Also, ciao.
0: Ja, sie holen das Altglas in der Nachbarschaft ab und bringen es zum Container. Und dafür kriegen sie Geld. Frank Stontale aus dem SR1-Team, läuft die Idee denn gut?
4: Ja, das würde ich schon sagen. Also in Heilbronn scheint das wirklich zu gehen. Die beiden haben gemerkt, dass viele gerade ältere Menschen keine Lust oder keine Möglichkeit haben, das Glas selbst wegzubringen. Also haben sie aus dem Problem eine Geschäftsidee gemacht. Du kannst bei den beiden einen Abholtermin buchen auf ihrer eigenen Webseite, die sie auch noch selbst gebaut haben. Dann kommen sie mit ihrem E-Bike mit Anhänger vorbei und bringen das Altglas weg. Das Ganze kostet für eine Fuhre 5 Euro.
0: Das ist eine super Idee, oder? Könnt ihr euch mal abgucken, wenn ihr Lust drauf habt. Gläser gibt es ja in der Nachbarschaft eigentlich immer genug. Und ein paar Eis springen da definitiv für euch nochmal raus.

0: Aerosmith und Crying um 9:08.
1: Ja, nach der Wärme hat Bundestrainer Julian Nagelsmann ja seinen Rücktritt erklärt. Aber die deutsche Nationalmannschaft braucht ja einen Trainer. Können das ja nicht so machen. Und da kommt der Jürgen Klopp ins Spiel. Der hat seinen Vertrag bis 2030 unterschrieben. Los geht's dann ganz offiziell am 15. August. Und der war sichtlich gerührt am Freitag.
2: Es ist eine große Ehre, hier heute zu sitzen. Und was bei mir passiert ist in den letzten Tagen, ist, dass einem da so ein bisschen Film abläuft. Ein bisschen was durch den Kopf geht. Wo ging alles los? Wo kommt man her? Ich hatte schon eine Ahnung, wie groß das Amt des Bundestrainers ist. Aber wenn man direkt damit in Verbindung gebracht wird, dann ist das schon, dann fühlt man die Größe und die Verantwortung, die dahinter steckt, noch mehr.
1: Ja, das erste Spiel findet dann am 24. September gegen die Niederlande statt. Wir legen mal positiv auf dieses sportliche Ereignis. Bastian Schweinsteiger ist übrigens mit der Wahl von Kloppo auch sehr zufrieden.
3: Ja, ich finde, dass Jürgen Klopp der richtige Trainer ist für die jetzige Situation bei der Nationalmannschaft. Also sagen wir so, die Erwartungen sind natürlich schon sehr hoch. Die Euphorie ist auch da, was Schönes. Aber natürlich musst du erstmal das alles wieder von null anpacken, mehr oder minder. Das wird schon eine Aufgabe sein für ihn, aber er ist ein exzellenter Trainer. Ich hoffe, dass diese Aufbruchsstimmung, dass die lang anhält und dass wir wieder die Weltspitze ein bisschen näher kommen mit unserer Nationalmannschaft.
1: Ja, Jürgen Klopp wird neuer Bundestrainer der Fußballnationalmannschaft. Das wurde am Freitag auf einer Pressekonferenz des DFB bekannt gegeben. Das ist Taylor Swift. New

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2: Polizei betrachtet Angriff auf CSD als möglichen Anschlag. Sohn von Bolsonaro wird Präsidentschaftskandidat in Brasilien. Und das Wetter im Saarland, blauer Himmel, maximal 28 Grad. Es ist 8 Uhr. Nach dem tödlichen Angriff auf den Christopher Street Day in Berlin spricht die Polizei nun von einem möglichen Anschlag. Am Rande der Parade war gestern am späten Abend ein Auto in eine Menschenmenge gefahren. Eine Frau wurde getötet, 16 weitere Personen wurden verletzt, 3 von ihnen lebensgefährlich. Die Polizei hat den mutmaßlichen Fahrer identifiziert. Er wird der islamistischen Szene zugerechnet. Aus Berlin, Steve Neuwirth.
3: Es soll sich bei dem Tatverdächtigen um Abdul B. handeln. Der 21-Jährige soll wohl erst im Mai 2026 aus dem Jugendarrest entlassen worden sein und Familie in Berlin haben. Es steht der Verdacht eines Anschlags im Raum. Deswegen führen die Generalstaatsanwaltschaft Berlin und das Landeskriminalamt die weiteren Ermittlungen. Am Morgen wurde jetzt ein Fahndungsaufruf mit einem Bild des 21-Jährigen veröffentlicht. Unklar ist eben aber auch noch, ob es möglicherweise noch mehrere Täter gegeben hat. Die Polizei bittet in jedem Fall Zeugen um Mithilfe. Wer Fotos oder Videos zur Tat gemacht hat oder auch danach, soll sie über ein Hinweisportal zur Verfügung stellen.
2: Die verheerenden Waldbrände im Südwesten Frankreichs zwingen immer mehr Menschen zur Flucht. In der Region um Bordeaux haben die Behörden weitere 55.000 Menschen aufgefordert, sich in Sicherheit zu bringen. Damit mussten allein im Departement Gironde nun deutlich über 200.000 Menschen ihre Häuser verlassen. Deutschland schickt militärische Unterstützung nach Frankreich. Bundeskanzler Merz sagte, neben Hubschraubern mache sich ein Airbus A400M der Luftwaffe auf den Weg. Diese können auch als Löschflugzeuge genutzt werden. Auch in Spanien sind mehrere Waldbrände noch immer nicht unter Kontrolle. Für die Provinz Toledo südwestlich von Madrid gab es neue Evakuierungsaufrufe. Hunderttausende Menschen wurden auch im Süden Chinas in Sicherheit gebracht, und zwar vor dem Taifun Noul. Der Sturm ist jetzt auf Land getroffen. In der Metropole Hongkong wurde der Flugverkehr weitgehend eingestellt. Für SR Info Jennifer Johnston.
4: Die Behörden hatten im Süden Chinas eine der höchsten Taifunwarnstufen ausgerufen. Laut dem staatlichen Sender China National Radio wurden in der südchinesischen Provinz Guangdong mehr als 700.000 Menschen in Sicherheit gebracht, bevor der Sturm auf Land traf. Er ziehe mit einer anhaltenden Windgeschwindigkeit von bis zu 110 Kilometern pro Stunde ins Landesinnere und schwäche sich allmählich ab. In der benachbarten Metropole Hongkong soll der Flugbetrieb am Abend Ortszeit wieder aufgenommen werden, so die Flughafenbehörde. Taifun Noul ist der 12. Taifun im Pazifik in diesem Jahr und bereits der 3. und stärkste in China in diesem Monat.
2: In Brasilien ist der älteste Sohn von Ex-Präsident Jair Bolsonaro zum Präsidentschaftskandidaten gekürt worden. Die rechte liberale Partei wählte Senator Flavio Bolsonaro auf einem Parteitag in Sao Paulo. Er soll im Oktober gegen den linken Amtsinhaber Lula da Silva antreten. Ex-Präsident Jair Bolsonaro sitzt wegen eines geplanten Umsturzversuchs im Gefängnis und durfte nur per Video an dem Parteitag teilnehmen. Mit einem Kinderfest geht heute die SR3 Sommeralm auf der Bergehalde in Landsweiler-Rehden zu Ende. Ab 11 Uhr gibt es dort zahlreiche Mitmachstationen, Kinderführungen und eine Kika-Bühnenshow. Außerdem tritt Lilly Heinrich aus der Sendung The Voice Kids auf. Seit dem Almauftrieb am Mittwoch hat es auf der Bergehalde jeden Abend kostenlose Konzerte gegeben und SR3 hat täglich live von der Alm gesendet. Und das waren die Nachrichten mit Stefan Eising. 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
6: Jo, eingräben heute nicht vergessen. Ich habe gestern nicht gemacht, als wir so ein Fundament fürs Gartenhäuschen gegossen haben. Und ich merke es tatsächlich heute ein bisschen im Nacken, aber so ein paar Wolken ziehen dann heute Nachmittag dann doch noch einmal ein bisschen durch. Aber eingräben ist sicher. 24 bis 28 Grad sind die Tageshöchsttemperaturen heute. Morgen am Montag dann trockener Sonne-Wolken-Mix, ebenfalls bei 28 Grad. Am Dienstag starten wir dann mit Temperaturen über 33 Grad in die neue Hitzewoche und Welle.
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6: 8.04 Uhr, schönen guten Morgen an die Autofahrer. Die Polizei hat Blitze angekündigt heute auf der A8 Pirmasens Richtung St. Louis zwischen Kreuz Neunkirchen und Heusweiler. Ansonsten solltet ihr gut durchkommen. Falls da was ist, sagt gerne Bescheid. 0800 700 8000 und alles jederzeit lesen und hören bei SR1 in der ARD Sounds App.
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6: Heute mit Stefan Laub und gleich mit Woody, Buzz und Jesse. Kennt ihr noch, oder? Wie ihr die drei heute noch erleben könnt, das verraten wir euch in 7 Minuten.
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0: noch schneller mal ein Espresso mit Sabrina. Um 10 nach 8, hier ist Sessa 1. Schönen guten Morgen. 7 Jahre haben wir gewartet und jetzt sind sie zurück. Woody, Buzz und Jesse in Toy Story 5. Die Spielzeuge leben mittlerweile im Kinderzimmer von Bonnie und werden wie immer nachts lebendig. Allerdings müssen sie sich einer großen Bedrohung stellen. Einem Tablet.
1: Bonnie, ein Päckchen für dich.
2: Oh, danke, danke.
3: Hi, ich bin Lillipap. Lass uns spielen.
0: Lillipad. So heißt das Tablet und Bonnie findet es total cool. Heißt also, sie beachtet die Spielzeuge kaum noch und hat den ganzen Tag das Tablet in der Hand. Deshalb wollen die Spielzeuge mal ein ernstes Wörtchen mit diesem Lillipad da reden.
4: Wir müssen reden. Gerätete,
5: nenn mich Lilly.
4: Ich und das Spielzeug haben den ganzen Sommer versucht, für Bonnie Freunde zu finden.
5: Ja.
4: Aber dann hast du dazwischen gefunkt. Hörst du mir überhaupt zu?
6: Ich höre doch immer zu. Siehst du?
7: Pass mal auf, ich und das Spielzeug haben den ganzen Sommer...
4: Jetzt auf Spanisch.
7: Was?
0: Naja, so wirklich hört sie da nicht zu. Und besonders schwierig wird es, als Woody, Buzz und Co. entdecken, dass Bonnie nicht die Einzige ist, die ihr Spielzeug immer weniger beachtet. Es geht auch anderen Spielzeugen so. Was sie dagegen tun, schaut es euch einfach mal selbst an. Toy Story 5 ist angelaufen und wir haben ein Familienticket für die Nachmittagsvorstellung für euch. Wenn ihr Lust drauf habt, macht dann später einfach um kurz nach 8:30 mit. Da schenken wir euch das Ticket in unserem Domino-Quiz.
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0: Ja, einen schönen guten Morgen vom 26. Juli. Werfen wir jetzt mal gemeinsam einen Blick auf den 27. November.
1: Hey, hier ist Santa. Das ist mein Song für die Kinderradio-Nacht über das Thema Freundschaft.
0: Ja, das ist der Song zur Kinderradionacht. Der kommt in diesem Jahr von Santa. Und am 27. November geht's dann auch endlich los. Da gehört die Nacht am Radio euch ganz alleine. Unzertrennlich ist das Motto und Santa hat es verraten. Es geht um Freundschaft.

0: ja, das Besondere in diesem Jahr, wir feiern Geburtstag. Es ist die 20. ARD Kinderradionacht und da haben wir uns was ausgedacht. Stimmt ab für euren schönsten Song aus 20 Jahren Kinderradionacht. Da gab es ja einige Kracher. Schaut mal auf sr1.de. Dort könnt ihr euch anmelden, das Plakat und den Flyer runterladen und natürlich den Song von Santa Gans anhören. Und der macht ja durchaus richtig gute Laune. Wenn wir ihn nochmal finden in den Tiefen unseres Systems, können wir ihn noch mal anspielen. Hier ist er.
1: Ich wünsche dir

Genau, und auch dieses Jahr suchen wir die Kinderradionacht-Klasse. Meldet euch an und mit ein bisschen Glück kommt ein Reporter zu euch während der ARD-Kinderradionacht und wir sind live bei eurer Hörparty dabei. Ihr solltet also vielleicht jetzt schon mal ein bisschen vorschlafen. Alle Infos dazu findet ihr auf SR1.

0: 8.31 Uhr.
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3: Guten Morgen, Jessica Werner hier und das könnte euch interessieren. Sommer, Sonne, Ferien, da geht es für viele ins Freibad. Die Kinder und Jugendlichen in der Stadt Dresden haben Glück. Sie müssen in einem Freibad der Stadt keinen Eintritt zahlen. Ein Mann, der unbekannt bleiben will, hatte zu Beginn der Ferien bei dem Freibad angerufen und gesagt, dass er den Eintritt spendiert. Er will den Kindern und Jugendlichen was Gutes tun. Toll, oder?
4: Bonjour, je m'appelle Viviane Chambonzadeh. Voici des sujets qui vont sûrement attirer ton attention. L'été, le soleil, les vacances. Pour beaucoup, c'est l'occasion d'aller à la piscine en plein air. Les enfants et les adolescents de la ville de Dresde ont de la chance. Ils n'ont pas à payer l'entrée dans les piscines en plein air de la ville. Un homme qui souhaite rester anonyme a appelé la piscine en plein air au début des vacances pour annoncer qu'il prenait en charge les frais d'entrée. Il souhaite faire plaisir aux enfants et aux adolescents. C'est génial, non?
3: Kennt ihr den Atlantik in Frankreich bei Bordeaux? Dann wisst ihr, dort gibt es viele Kiefern- und Pinienwälder. Große Flächen davon sind wegen der Hitze in Brand geraten. Sogar Campingplätze und Ferienanlagen waren bedroht. Bis Freitag mussten zehntausende Menschen in Sicherheit gebracht werden. Auch in Spanien gibt es mehrere große Waldbrände.
4: Connaissez la côte atlantique française près de Bordeaux? Si oui, vous savez qu'il y a là-bas de nombreuses forêts de pins. Une grande partie de ces forêts a pris feu à cause de la chaleur. Même des campings et des complexes touristiques ont été menacés. Jusqu'à vendredi, plusieurs dizaines de milliers de personnes ont dû être évacuées. Aussi, en Espagne, il y a plusieurs grands incendies de forêt.
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0: 28 Grad, das sind die Tageshöchsttemperaturen heute am Nachmittag. Da zu viel Sonnenschein, hier und da ziehen wir so ein paar Wolken durch. Ab und an müssen wir aufpassen, heute Nachmittag, da kann es ein bisschen Regen geben, ansonsten bleibt es trocken. Morgen am Montag starten wir in die fünfte Ferienwoche, auch entspannt mit einem Sonne-Wolken-Mix bei bis zu 28 Grad. Am Dienstag sonnig und trocken bei 33 Grad.
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0: Die Straßen im Saarland sind

0: frei. Unsere neuesten Blitzer stehen am Ortsausgang von Dirmingen in Richtung Eppelborn. Also da steht einer. Wenn ihr noch was gesehen habt, sagt gerne Bescheid über die 0800 700 8000. Ansonsten alles zum Verkehr auch jederzeit lesen und nachhören bei SR1 in der ARD Sounds App.
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0: mit Stefan Daub. Heute einen schönen Sonntag. Ihr wollt heute noch ins Kino? Könnt ihr haben. Wir schenken euch gleich eine Familienkarte für heute Nachmittag. Wie wär's mit Toy Story? Könnt ihr haben. Gleich in 7 Minuten in unserem Domino-Quiz.
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2: Als eure Eltern ungefähr so alt wart wie ihr, jetzt hat es die ersten Filme von Toy Story gegeben. Sie sind quasi mit den Spielzeugen Woody, Buzz und Co. aufgewachsen und freuen sich bestimmt, mit euch ins Kino zu gehen. Wir verschenken nämlich ein Familienticket für das CineStar Saarbrücken. Toy Story 5 ist angelaufen und in dem Film haben die Spielzeuge ein großes Problem. Die Kinder spielen immer weniger Spielzeug, weil sie lieber auf ihre Tablets schauen, so wie auch Bonnie, in deren Kinderzimmer die Spielzeuge auch leben.
3: Ist die Lage für Spielzeuge
4: wirklich so schlimm?
5: Wir finden täglich immer mehr vergessenes Spielzeug.
6: Wir sind verloren!
4: Die Technik übernimmt unser Zuhause.
5: Ach, ich weiß nicht, Jessie. Spielzeug ist zum Spielen, aber Technik ist...
7: ist für alles.
8: Ich verliere Bonnie an dieses Gerät.
2: Na, ob die Spielzeuge es schaffen, wieder die Aufmerksamkeit von Bonnie zu bekommen, das könnt ihr selbst nachschauen. Wir schenken euch ein Familienticket für heute Nachmittag schon. Also heute Nachmittag im CineStar Saarbrücken. Ihr habt die Chance darauf, wenn ihr mir folgende Frage beantworten könnt. Woody ist ja ein Cowboy. Aber was ist Buzz für ein Spielzeug? A. Ein Auto. B. Ein Dinosaurier. Oder C. Ein Astronaut. Buzz aus Toy Story. Ist das ein Auto, ein Dinosaurier oder ein Astronaut? Ruft an, Saarbrücken 2131. Ihr habt die Chance auf ein Familienticket für Toy Story 5 heute Nachmittag im CineStar. Saarbrücken 2131. Dabba, dabba.
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0: Schönen guten Morgen, 8.47 Uhr.
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0: So, und zum Domino-Quiz geht es nach St. Ingbert. Da müsste die Charlotte da sein, oder? Hallo Charlotte.
2: Ja,
0: hallo. Hallo Charlotte, du hast mir eben gesagt, du bist 6 Jahre alt und für dich geht's in 2 Wochen los, nämlich in die Schule.
2: Ja.
0: Hast du denn schon einen Schulranzen?
2: Ja.
0: Wie sieht der denn aus?
2: Der ist beige mit bunten Punkten drauf.
0: Okay, hast du dir den selbst ausgesucht?
2: Ja.
0: Ist der denn schon gepackt? Ist da schon was drin?
2: Ja.
0: Was denn?
2: Äfte, Stifte und Scheren und Bastelzeug.
0: Okay, also alles, was man so braucht. Aber du hast da jetzt noch keine Butterbrote oder so geschmiert. Nee, ne? Oh, Gott sei Dank. So, Charlotte, wir unterhalten uns aber nicht über deinen Schulstart, sondern wir würden dich ja vielleicht heute Nachmittag noch ein bisschen ins Kino schicken. Wir wollten ja von euch wissen, Toy Story 5 ist ja jetzt angelaufen und in diesem Film gibt es ja auch den Buzz. Und welches Spielzeug ist denn der Buzz? Ist das ein Auto, ist das ein Dinosaurier oder ist das ein Astronaut?
2: Astronaut.
0: Ein Astronaut. Und Charlotte, soll ich ja mal sagen, das ist natürlich richtig. Herzlichen Glückwunsch. Das heißt, du hast einen Plan heute Nachmittag. Wir schicken dich ins Kino in Cinestar nach Saarbrücken. Da kannst du dir den Film schon mal anschauen. Ist das was?
2: Ja.
0: Okay, dann wünschen wir dir viel Spaß heute im Kino und in 2 Wochen dann einen ganz, ganz tollen Schulstart und viele neue Freunde, die du vielleicht findest, ja?
2: Danke.
0: Bitte bleib noch mal kurz dran, dann sage ich dir, wie das alles mit den Karten funktioniert.
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2: Angriff auf CSD in Berlin. Polizei fahndet nach einem Islamisten. Waldbrand nähert sich weiter der Stadt Bordeaux. Und das Wetter im Saarland. Blauer Himmel, maximal 28 Grad. Es ist 9 Uhr. Nach dem mutmaßlichen Anschlag auf den Christopher Street Day in Berlin läuft dort eine Großfahndung. Die Polizei sucht nach einem den Behörden bereits bekannten 21-jährigen Islamisten. Am Rande der Parade war gestern am späten Abend ein Auto in eine Menschenmenge gefahren. Eine Frau wurde getötet, 16 weitere Personen wurden verletzt, 3 von ihnen lebensgefährlich. Holger Schmidt für SR Info.
3: Nach Zeugenaussagen soll das Fahrmanöver absichtlich und mit hoher Geschwindigkeit durchgeführt worden sein. Die Polizei hat bei der Halteabfrage festgestellt, dass das Auto im Bundesland Brandenburg zugelassen ist und gemietet war. Der Mieter soll Abdul B. sein, ein den Sicherheitsbehörden bekannter Islamist mit Verbindungen zum sogenannten Islamischen Staat. Nach ihm wird öffentlich gefahndet. Unklar ist bislang, ob Abdul B. tatsächlich auch der Fahrer des Fahrzeugs war. Auch ist nicht klar, wer der Mann ist, den die Polizei laut Augenzeugenberichten am Fahrzeug festgenommen hat. Ebenso unklar sind Berichte, wonach es nach der Fahrzeugattacke auch Angriffe mit einem Messer oder einer Machete gegeben haben soll.
2: Wegen der verheerenden Waldbrände im Südwesten Frankreichs haben sich inzwischen über 200.000 Menschen in Sicherheit gebracht. Innenminister Nunez sprach von der größten zivilen Evakuierungsoperation, die Frankreich außerhalb von kriegerischen Konflikten bisher gesehen habe. Das Feuer breitet sich immer mehr in Richtung der Millionenstadt Bordeaux aus, wie es heißt, schnell und mit unkontrollierter Wucht. Aus Bordeaux berichtet Kai Rienecker.
4: Die Präfektur des Departements Gironde spricht von einer ungünstigen Entwicklung. Die ganze Nacht über wurden weitere Ortschaften mit 55.000 Einwohnern zwischen dem Becken von Arcachon und der Stadt Bordeaux evakuiert. Das Feuer hat mittlerweile eine Fläche von über 40.000 Hektar verbrannt. Das ist mehr als die Brandfläche des gesamten letzten Jahres in Frankreich. Bürgermeister aus dem Brandgebiet berichten von erschöpften Feuerwehrleuten. Präsident Macron sprach von einer schweren Probe für Frankreich. Auch im Hinterland der Côte d'Azur im Departement Var brennt es weiter. Insgesamt sind in Frankreich zurzeit über 20 Feuer aktiv.
2: In Rio de Janeiro beginnt heute die Welt-AIDS-Konferenz. Bis Freitag beraten dort bis zu 10.000 Fachleute aus Wissenschaft, Politik und Hilfsorganisationen über den Kampf gegen HIV. Unter anderem geht es um die Finanzierung der weltweiten HIV-Hilfe, nachdem internationale Förderprogramme gekürzt wurden. Hausärzte im Saarland sehen sich durch Reformen aus Berlin immer stärker unter Druck. Ein Beispiel dafür ist nach Angaben des Saarländischen Hausärzteverbands die Finanzreform der gesetzlichen Krankenversicherung. Deshalb müssten die Hausärzte immer mehr Arbeit leisten für immer weniger Geld. Wie es heißt, überlegen selbst junge Mediziner deshalb nicht, als Hausarzt zu arbeiten. Verbandschefin El Masri sagte dem SR, wenn der Nachwuchs wegbreche, habe das Saarland wirklich ein Problem. Nirgendwo sonst seien die Hausärzte so alt wie hier. Auf dem Flugplatz Chamblay südwestlich von Metz läuft gerade ein großes Luftfahrtfestival. Bei Chamblay Air Passion, Le Ciel en Fête, werden verschiedene Flugzeuge, Gleitschirme, Heißluftballons und weitere Luftfahrzeuge gezeigt. Besucher können die Maschinen sowie Ausstellungen zur Luftfahrt besichtigen und auch an Rundflügen teilnehmen. Das Festival dauert noch bis zum 2. August. Der Flugplatz Chamblay ist auch Teil der Ultimate Air Challenge, einem neuen europäischen Wettbewerb für Leicht- und Ultraleichtflugzeuge. Dabei müssen die Teilnehmer verschiedene Kontrollpunkte in Europa ansteuern. Und das waren die Nachrichten mit Stefan Eising. 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
1: In Schwarzenholz haben wir 22 Grad, in Saarbrücken bei uns auf dem Halberg sind es 18 Grad und in Fremersdorf haben wir 17 Grad. Die Tageshöchsttemperaturen heute dann so um 28 Grad. Erstmal ist es sonnig, gegen Nachmittag kann es dann hier und da ein paar Wolken geben. Gegen Abend sind einzelne Schauer nicht ganz ausgeschlossen. Morgen am Montag ein trockener Sonne-Wolke-Mix, gegen Abend häufiger mal Sonnenschein bei 23 bis 28 Grad und am Dienstag eincremen auf jeden Fall bei 33 Grad und ganz viel Sonnenschein.
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1: 9.04 Uhr. Unsere neuesten Blitzer stehen am Ortsausgang von Dirmingen in Richtung Eppelborn. 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
1: Heute mit Stefan Aup und am Ende der vierten Sommerferienwoche blicken wir zurück auf eure Highlights. Was habt ihr denn so alles erlebt?
6: Im Freibad zu sein. Ich habe Handstand unter Wasser probiert.
1: Freibad bei den hohen Temperaturen gerade zu Beginn der Ferien war sicher eine schöne Erfrischung. Das war übrigens Clara, 7 Jahre alt aus Riegelsberg. Das, was ihr so erlebt habt, das hören wir uns mal gemeinsam an in 8 Minuten.
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0: Bon Jovi mit Runaway auf Fässer 1 um 9.12 Uhr. Einen schönen guten Morgen. Ja, zwei Drittel sind um, ein Drittel wartet aber noch auf uns. Die Sommerferien. Also, wenn ich auf die letzten vier Wochen Sommerferien zurückblicke, da gab es schon das ein oder andere Highlight. Zum Beispiel diese eine tolle Eisdiele in der Toskana mit ihrem Pistazien-Eis, die wir dann entdeckt haben. War genial, aber wir haben ja euch gefragt, was ihr so erlebt habt. Und zumindest Wähler bei seinen Großeltern in Saarbrücken, Paul, Jess und Moritz aus Saarbrücken und Elia aus Klein-Pettersdorf, denen war definitiv nicht langweilig.
1: Dass ich mein Seepferdchen dieses Jahr gemacht habe und dass ich jetzt hier eine Woche bin bei meinen Oma und Opa.
2: Das Fußballcamp bei Saar 05 und das Wildparkcamp. Bei dem Fußballcamp, da haben wir halt Wettbewerbe gemacht. Und im Wildparkcamp, da haben wir im Wald im Wildpark gespielt und waren auch bei den Tieren.
3: Fußball mit meinem Papa an der Saar, weil ich auch im Fußballverein bin.
4: Mit Freunden spielen und am Abend habe ich mit meiner Mama und Papa manchmal oft Kinderkrimis geguckt. Das fand ich ziemlich cool und ein neues Buch angefangen.
5: Dass ich mit meinen Freunden im Freibad war. Ganz viel gerutscht und geschwommen.
0: Seepferdchen, Fußballcamp und ein cooles Buch lesen, das klingt super. Ich habe übrigens auch noch eine tolle Buchentdeckung gemacht. Restsommer von Kea von Garnier kann ich auch nur empfehlen. Ja, zwei Wochen Sommerferien haben wir noch. Vielleicht werden die ja noch von dem getoppt, was ihr die letzten vier Wochen erlebt habt. Wir wünschen euch auf jeden Fall noch gute und erholsame Ferien.

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1: Von Rike Ollenstein, Evangelische Kirche. Stell dir vor, du fällst im Schwimmbad ins tiefe Wasser und kannst nicht mehr schwimmen. Was hoffst du? Genau, dass sofort jemand kommt, dir die Hand reicht und dich rauszieht, ohne Fragen zu stellen. Heute ist der Tag der Seenotretter. Das sind Menschen, die mit ihren Booten rausfahren, um andere vor dem Ertrinken zu retten. Egal, ob auf einem See bei uns im Saarland oder auf dem riesigen Mittelmeer. Sie fragen nicht erst, warum jemand in Not geraten ist. Sie fragen nicht, wer schuld ist oder ob die Person Geld hat. Sie helfen einfach, weil ein Menschenleben das Wichtigste ist. Vor ein paar Jahren gab es dazu eine große Aktion auf dem Ludwigsplatz in Saarbrücken. Jugendliche haben tausende kleine Papierschiffchen gefaltet und dort auf den Boden gestellt. Das sah aus wie ein riesiges Papiermeer. Vor ein paar Jahren gab es dazu eine große Aktion auf dem Ludwigsplatz in Saarbrücken. Jugendliche haben tausende kleine Papierschiffchen gefaltet und dort auf den Boden gestellt. Das sah aus wie ein riesiges weißes Papiermeer. Jedes Schiffchen stand für einen Menschen, der auf der Flucht nach Europa im Meer ertrunken ist, weil eben kein Retter da war. Ich habe ein Papierschiffchen von damals auf meinem Schreibtisch stehen. Es erinnert mich jeden Tag an etwas, das eigentlich ganz selbstverständlich sein sollte. Menschen in Not zu helfen, muss man nicht erst groß begründen. Man tut es einfach.
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0: Ein Mann, der unbekannt bleiben will, hatte zu Beginn der Ferien bei dem Freibad angerufen und gesagt, dass er den Eintritt spendiert. Er will den Kindern und Jugendlichen was Gutes tun. Toll, oder?
1: Bonjour, je m'appelle Viviane Chambonzadeh. Voici des sujets qui vont sûrement attirer ton attention. L'été, le soleil, les vacances. Pour beaucoup, c'est l'occasion d'aller à la piscine en plein air. Les enfants et les adolescents de la ville de Dresde ont de la chance. Ils n'ont pas à payer l'entrée dans les piscines en plein air de la ville. Un homme qui souhaite rester anonyme a appelé la piscine en plein air au début des vacances pour annoncer qu'il prenait en charge les frais d'entrée. Il souhaite faire plaisir aux enfants et aux adolescents. C'est génial, non?
0: Wir haben es doch alle schon längst gewusst. Seit Freitag ist es offiziell. Jürgen Klopp ist neuer deutscher Fußball-Bundestrainer. Er hat als Trainer schon den BVB und den FC Liverpool zur Meisterschaft geführt.
1: Nous le savions tous depuis longtemps. C'est officiel depuis vendredi. Jürgen Klopp est le nouveau sélectionneur national allemand. En tant qu'entraîneur, il a déjà mené le BVB et le FC Liverpool au titre de champion.
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2: Heute scheint zunächst die Sonne, bei allem fassen wir so ein paar lockeren Wolken. Am Nachmittag zieht es dann allerdings vom Hochwald und der Mosel her ein bisschen zu. Gegen Abend sind einzelne Schauer nicht ganz ausgeschlossen. Vielerorts bleibt es aber trocken. Temperaturen dabei heute bis maximal 28 Grad. In der kommenden Nacht zum Montag zeigt sich der Himmel da meist stark bewölkt, mal aufgelockert. Auch hier ein paar Schauer sind möglich. Es kühlt aber noch mal ein bisschen ab auf bis 17 und 13 Grad. Morgen am Montag gibt es einen Wechsel aus Sonne, kompakteren Wolken. Es bleibt trocken. Gegen Abend dann häufiger Sonnenschein, morgen dann bei 27 Grad, am Dienstag bei 33 und am Mittwoch bei 37 Grad.
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2: 9:32 Uhr, unser neuester Blitzer steht am Ortsausgang von Dirmingen in Richtung Eppelborn. 0800 700 8000, falls ihr noch irgendwas gesehen habt. 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
2: Heute mit Stefan Daub einen schönen Sonntagmorgen. Werfen wir mal gemeinsam noch mal einen Blick in den Kalender. Heute ist der 26. Juli, das heißt, noch 2 Wochen Sommerferien. Ihr habt noch Energie, aber keine Ideen, was ihr machen sollt. Dann hätten wir gleich noch eine Idee, die euch vielleicht noch ein bisschen Geld bringen könnte. In 7 Minuten.
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0: Pink. Just give me a reason. Hier ist S1, einen schönen Sonntag, 9.39 Uhr. Haben wir zwei Wochen Ferien noch bei uns im Saarland. Und es wird wieder richtig schön warm, das Wetter spielt mit. Da kann einem vielleicht schon mal ein bisschen langweilig werden, wenn man jetzt schon mal zu oft im Freibad war oder schon zum fünften Mal zum Fußball verabredet war. Wie wäre es denn, wenn ihr euer Taschengeld ein bisschen aufbessern könntet? Marius und Paul sind 12 Jahre alt und sie haben eine sehr, sehr gute Idee an den Start gebracht.
1: Hallo
2: Gerd.
1: Euer Gläser, euer Geld.
2: Vielen lieben Dank, danke.
1: Danke, also macht's gut.
2: Ciao.
0: Ja, sie holen das Altglas in der Nachbarschaft ab und bringen es zum Container. Und ich muss schon sagen, das ist durchaus sehr, sehr praktisch, wenn ich überlege, wie sich die Gläser bei uns manchmal ganz gerne zu Hause stapeln. Das machen sie natürlich nicht umsonst, sondern Marius und Paul bekommen auch ein bisschen Geld dafür. Frank Schnottaler aus dem SR1-Team, läuft die Idee denn gut?
3: Ja, das würde ich schon sagen. Also in Heilbronn scheint das wirklich zu gehen. Die beiden haben gemerkt, dass viele gerade ältere Menschen keine Lust oder keine Möglichkeit haben, das Glas selbst wegzubringen. Also haben sie aus dem Problem eine Geschäftsidee gemacht. Du kannst bei den beiden einen Abholtermin buchen auf ihrer eigenen Webseite, die sie auch noch selbst gebaut haben. Dann kommen sie mit ihrem E-Bike mit Anhänger vorbei und bringen das Altglas weg. Das Ganze kostet für eine Fuhre 5 Euro.
0: Also geht durchaus mal durch die Nachbarschaft. Vielleicht gibt es ja auch noch das ein oder andere Interesse und am Ende springt bestimmt auch noch ein kleines Eis raus.

Go West und Call Me auf SA1, 9.47 Uhr. Das war's mit Domino für heute. Dran denken, gleich startet das Kinderfest auf der Sommeralm in Landsweiler Reden. Macht euch da gerne einen schönen Tag und eincremen nicht vergessen. Gleich ab 10 kommt Frank Falkenauer. Ich bin Stefan Haupt. Wir hören uns wieder nächste Woche. Bis dahin, macht's gut.

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2: Großfahndungen in Berlin nach mutmaßlichem Anschlag auf CSD. Iran wirft Ukraine Angriff auf Frachtschiff vor. Und das Wetter im Saarland. Blauer Himmel, maximal 28 Grad heute. Es ist 10 Uhr. Nach dem mutmaßlichen Anschlag auf den Christopher Street Day in Berlin hat die Polizei eine Großfahndung eingeleitet. Gesucht wird nach einem 21-jährigen polizeibekannten Mann, der der islamistischen Szene zugerechnet wird. Gestern am späten Abend war am Rande des Berliner CSDs ein Auto in eine Menschenmenge gefahren. Eine Frau wurde getötet, 16 weitere Personen wurden verletzt, 3 von ihnen lebensgefährlich. Welche Rolle der gesuchte 21-Jährige bei der Tat hatte, ist aber noch nicht eindeutig klar, sagt ARD-Terrorismusexperte Holger Schmidt.
3: Nach meinem Verständnis ist die Polizei der Meinung, dieser Mann hat mit der Tat zu tun. Sie ist sich auch relativ sicher, dass dieser Mann derjenige ist, der das Fahrzeug angemietet hat, mit dem der Anschlag begangen worden ist. Aber ob dieser Mann tatsächlich am Steuer saß, wer am Steuer saß, wie genau das abgelaufen ist und welche Rolle eine weitere Person spielt, die offenbar festgenommen worden ist, ob das möglicherweise der Beifahrer ist, das sind Dinge, die sind für mich im Augenblick noch so ein bisschen in der Spekulation. Das kann schon so alles sein, wie es auch verschiedene andere Medien berichten. Aber nach meinem Eindruck ist es noch nicht letztlich gesichert.
2: Im Südwesten Frankreichs breiten sich die schweren Waldbrände weiter aus. Die Behörden im Departement Gironde haben 55.000 weitere Menschen aufgefordert, sich in Sicherheit zu bringen. Damit sind inzwischen mehr als 200.000 Einwohner betroffen. Die Flammen bewegen sich in Richtung der Millionenstadt Bordeaux. Mehrere Brände sind weiterhin nicht unter Kontrolle. Mittlerweile hat das Feuer über 40.000 Hektar Land verbrannt. Das entspricht in etwa der Fläche des Regionalverbands Saarbrücken. Der Iran wirft der Ukraine vor, ein iranisches Frachtschiff im Kaspischen Meer angegriffen zu haben. Das Außenministerium in Teheran erklärte, das Schiff sei bei dem Angriff explodiert. Dabei sei ein Besatzungsmitglied getötet und ein weiteres verletzt worden. Der Iran kündigte Konsequenzen an. Der ukrainische Präsident Selenskyj hatte gestern erklärt, man habe Schiffe im Kaspischen Meer angegriffen, die für militärische Transporte mit Beteiligung des Iran und Russlands genutzt worden seien. Das Kaspische Meer grenzt unter anderem an Iran und Russland. Die deutschen Slalomkanuten haben die WM in Oklahoma City in den USA ohne weitere Medaille beendet. Die beste Leistung zeigte Olympiasiegerin Ricarda Funk aus Bad Kreuznach. Sie wurde im Kajak-Cross Vierte. Die übrigen deutschen Starterinnen und Starter schieden bereits früh aus. Die einzige Medaille für Deutschland holte das Männerteam im Kanadier mit Bronze. Die Tour de France endet heute Abend mit der 21. Etappe in Paris. Dem Slowenen Tadej Pogacar ist der Gesamtsieg nicht mehr zu nehmen. Wegen der Waldbrände in Frankreich wird die Etappe verkürzt. Holger Gerska berichtet.
4: Gestartet wird nicht am Stadtrand, sondern im Zentrum von Paris. Die für die Streckensperrung der ersten 44 Kilometer geplanten Sicherheitskräfte werden in den Waldbrandgebieten im Südwesten des Landes dringender gebraucht. Sportlich ändert sich nichts. Der Klassikerkurs über jetzt 89 Kilometer garantiert ein spannendes Rennen um den letzten Tagessieg. Die Wertungstrikots allerdings sind de facto vergeben. Gelb für Tadej Pogacar, der sicherlich auch gerne in Paris gewinnen würde. Das weiße Trikot des besten Nachwuchsprofis für den Mexikaner Isaac Del Toro. Grün für den Dänen Mats Pedersen. Und das Bergtrikot trägt der gestrige Etappensieger Richard Carapaz aus Ecuador.
2: Die Etappe startet um 17.50 Uhr. Gegen 19.45 Uhr wird der Sieger im Ziel erwartet. Und das waren die Nachrichten mit Stefan Eising. 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
1: Das wird ein schöner, warmer Sommersonntag mit Temperaturen von 24 bis 28 Grad im Saarland. Es hängen jetzt schon einige Wolken über uns und die werden sich eventuell heute Abend auch noch als Regenschauer zum Teil zumindest entladen. Morgen am Montag wird es ähnlich wie heute mit bis zu 27 Grad und ab Dienstag knallt die nächste Hitzewelle wieder richtig rein. 33 Grad, 37 am Mittwoch und Donnerstag wahrscheinlich mit 39 Grad der heißeste Tag der kommenden Woche.
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1: 10.04 Uhr haben wir. Auf der L299 zwischen Uchtelfangen und Mangelhausen sind Bäume umgestürzt. Obacht! Und dann wird geblitzt aktuell in Dirmingen am Ortsausgang in Richtung Eppelborn. 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
1: Macht euch einen entspannten Sonntag. Erstmal schön gemütlich zu Ende frühstücken. Ich will auch nicht stören. Ich mache einfach jetzt mal die beste Musik fürs Saarland an. Michael Schulte ist mit dabei. Mhm. Dann so ein Song, den ihr kennt, ja, Susan Vega und Somber mit Undressed, den gibt's jetzt zum Start.
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0: SR1 hier für euch am Sonntag und man könnte mit anderen Nachrichten aufstehen als mit solchen heute. Es ist was Trauriges passiert. Auf dem Christopher Street in Berlin ist zwischen Brandenburger Tor und Potsdamer Platz am späten Abend ein Auto in eine Menschenmenge gefahren. Dabei ist eine Frau tödlich verletzt worden. Mindestens 16 weitere Menschen wurden verletzt, 3 davon lebensgefährlich. Marc-Anton Schmidt ist für SR1 in Berlin. Was läuft im Moment dort, wo das Ganze am Abend passiert ist?
1: Ja, die Spurensicherung der Berliner Polizei ist noch immer mit mehreren Einsatzfahrzeugen hier vor Ort. Ich stehe etwa 100 Meter von dem weißen Kastenwagen, dem Tatfahrzeug, entfernt. Und man muss sich das so vorstellen, der Tiergarten, dieser große Berliner Stadtpark, der bietet nur wenige breite Wege, wo ein solches Auto reinfahren kann. Der, oder man muss es jetzt immer noch sagen, möglicherweise auch die Täter, sind von der Südseite des Parks auf einen solchen Weg gerast. Genau dort, wo die Gebäude des Potsdamer Platz an den Tiergarten grenzen. Und dann muss wohl der Fahrer regelrecht Jagd auf Passanten und Feiernde des Christopher Street Day gemacht haben. Er fuhr erstmal Richtung Brandenburger Tor, hat dann eine Linkskurve nach Westen gemacht, Richtung Siegessäule. Und insgesamt dauerte diese Fahrt durch den Berliner Tiergarten nur wenige 100 Meter, denn etwa 100 Meter von mir entfernt krachte er gegen einen Baum und die Motorhaube des weißen Kleintransporters ist völlig eingedellt.
0: Die Polizei sucht seit heute Morgen mit einem Bild nach dem Haupttatverdächtigen Abdul B. Er ist 21 Jahre alt, soll im Mai erst aus dem Jugendarrest entlassen worden sein und hat Familie in Berlin. Bei ihm gab es eine Wohnungsdurchsuchung, er war allerdings nicht da, ist also weiter flüchtig. Es ist auch nicht klar, ob er der Fahrer des Wagens war oder ob er den Wagen nur gemietet hatte und jemand anders den Wagen gefahren ist.

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0: Springsteen, Born in the USA. Dann gibt's Beats aus Frankreich von Offenbach, Overdrive und die Stimme von Teddy Swims. Das ist ein aktueller Hit, Mr. Know It All, und der kommt gleich.
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0: Heute ist ganz viel Sonne da über dem Saarland, aber auch Wolken, und die können heute Abend auch mal den ein oder anderen Schauer bringen. 24 bis 28 Grad, angenehm sommerlich warm heute. Morgen auch nochmal so 23 bis 27 Wetter wie heute mit viel Sonne. Und ab Dienstag wird es nochmal richtig heiß, da kracht es nochmal über die 30 Grad rüber. Heißester Tag wahrscheinlich kommende Woche, der Donnerstag mit 39.
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0: Um 10.31 Uhr ein Blitzer, aktuell am Ortsausgang Dürmingen Richtung Eppelborn. 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
0: Mit Frank Falkenauer, mit hoffentlich für euch irgendwie einem schönen Mittagessen, mit netten Leuten, mit einem Stück Kuchen danach. Und mit ganz viel Sonne, aber die ist ja eh garantiert. Da müsst ihr nicht mal den Ofen für anwerfen. Wobei, nee, heute geht's noch. Heute wird nicht so heiß dafür. Die Tage aber auf jeden Fall. Hier ist Teddy Swims für euch. Mr. Know It All. Schönen Sonntag allerseits.

0: Mit der besten Musik fürs Saarland geht's durch diesen Sonntag und mit Marc Forster ging's in Dillingen in und durch den Samstagabend. Das war der allerletzte Song gestern Abend beim SR1-Konzert Open Air live mit Marc Forster vorm Lokschuppen in Dillingen. Ja, ab und zu ist auch mal ein Zug hinten dran vorbeigefahren. Zwischendurch hat er mal kurz eine Leiter aufgebaut, ist mitten aus dem Publikum dann erschienen, hat da dann gespielt und alle, die da waren, mega happy, tolles Konzert.
1: Ich habe keine Worte, es war emotional, es war aufregend, es war schön und ich kann es nicht glauben, dass ich Marc Forster gesehen habe.
2: Oh, es war toll, also als erstes Konzert ist das schon was Krasses.
3: Mein Highlight war auf jeden Fall jetzt am Ende, wie er Bauch und Kopf gesungen hat. Das war so schön, dann mit dem ganzen Konfetti und dem Feuerwerk und so.
4: Vor allem, dass er auch noch mit ins Publikum gekommen ist, den er da auf die Bühne gerufen hat. Das ist ein Kumpel von meinem Bruder, ich habe den noch gekannt, das war sehr lustig, so ein typischer Saarland-Moment.
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Altabil auf SR1. Hallo und euch einen schönen Sonntag. Und an diesem Sonntag ist noch jede Menge los im Saarland. Zum Beispiel in Weißkirchen ist Kirmes. Also das ist ja so eine, nicht nur eine reine Saufkirmes, sondern auch eine mit Fahrgeschäften. Ja, die laufen noch bis Dienstag das Ganze. Aber auch mit Feiermöglichkeiten, nennen wir es mal so. Dann in Becking an der, nee, in Merzig, gehört ja zu Merzig, genau. Die Maisalm feiert ja 10 Jahre Geburtstag und da ist heute großes Familienfest schon ab 11 Uhr mit Malestar Markus Becker. Und dann gibt's heute auch sonntags ein Schloss in Saarbrücken. Da ist heute um 15 Uhr der Zauberzirkus Kikifax. Nicht die SR1 Morningshow-Redaktionssitzung, sondern der richtige Zauberzirkus Kikifax. Der ist heute da. Und Ray Dalton, was sagt der dazu? Der freut sich nur, weil er hat einen neuen Hit draußen. Und den spielt SR1 jetzt für euch. Ray Dalton, Go That High.

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2: Politische Reaktionen zum Angriff auf dem CSD, Hausärzte im Saarland unter Druck und das Wetter im Saarland. Blauer Himmel bei maximal 28 Grad. 11 Uhr. Ein Transporter ist am Rande des Christopher Street Day in Berlin in eine Menschenmenge gefahren. Eine Frau wurde getötet, mindestens 16 Menschen wurden verletzt. Die Polizei fahndet nach dem mutmaßlichen Täter mit einem öffentlichen Fahndungsaufruf. Der Angriff sorgt auch bei vielen Politikern für Entsetzen. Philipp Eckstein für SR Info.
3: Bundeskanzler Merz spricht von einer abscheulichen Tat und einem Angriff auf unsere Gesellschaft. Der Kanzler kündigt an, dass die Tat aufgeklärt und mit aller Härte verfolgt werde. Er stehe dazu auch im ständigen Kontakt mit Bundesinnenminister Dobrindt. Beide bedankten sich bei den Einsatzkräften und teilten mit, ihre Gedanken seien bei den Betroffenen und ihren Angehörigen. Bundesjustizministerin Hubig betont, der Christopher Street Day stehe für Vielfalt, Respekt, Freiheit und Lebensfreude. Wer friedlich feiernde Menschen angreife, greife diese freiheitlichen Werte, die offene Gesellschaft und die queere Community an. Ähnlich äußerten sich auch die Fraktionschefinnen der Grünen im Bundestag, Hasselmann und Dröge.
2: In Frankreich und Spanien breiten sich die schweren Waldbrände weiter aus. Nun muss auch eine Gegend nahe der ostspanischen Stadt Valencia evakuiert werden. Nach Behördenangaben sind dort 15.000 Menschen aufgerufen, sich in Sicherheit zu bringen. Gestern ist nach offiziellen Angaben bereits ein Mensch in den Flammen ums Leben gekommen. Auch im Südwesten von Frankreich kämpfen die Einsatzkräfte gegen heftige Waldbrände, vor allem bei Bordeaux. Inzwischen mussten mehr als 220.000 Einwohner ihre Häuser und Wohnungen verlassen. CSU-Landesgruppenchef Hoffmann fordert ein offizielles Rüstungsabkommen mit der Ukraine. Deutschland solle nach seinen Vorstellungen stärker von ukrainischer Erfahrung bei Drohnen, Drohnenabwehr und Marschflugkörpern profitieren. Hoffmann sagte, die Ukraine müsse im Gegenzug für die deutsche Unterstützung ihr militärisches Wissen mit der Bundeswehr teilen. Ziel sei es, die Verteidigungsfähigkeit Deutschlands zu stärken und die Produktion von Drohnen im Bedarfsfall schnell ausweiten zu können. Hausärzte im Saarland sehen sich durch Reformen aus Berlin immer stärker unter Druck. Ein Beispiel dafür ist nach Angaben des Saarländischen Hausärzteverbands die Finanzreform der gesetzlichen Krankenversicherung. Deshalb müssten sie immer mehr Arbeit leisten für immer weniger Geld. Wie es heißt, überlegen junge Mediziner deshalb nicht als Hausarzt zu arbeiten. Für SR Info Tom Manzelmann.
4: Praxen kriegen den Plänen nach unter anderem ab einer bestimmten Anzahl von Patienten weniger Geld für Vorsorgeuntersuchungen. Für jeden mehr würden den Praxen auch Zuschüsse für Miete und Strom gekürzt. Eine parallel verabschiedete Strukturreform zwinge Hausarztpraxen aber bald dazu, mehr Patienten zu behandeln. Nur einer von vielen gesundheitspolitischen Widersprüchen, sagt die Kassenärztliche Vereinigung. Das Landesgesundheitsministerium bestätigt auf SR-Anfrage den erwarteten Zuwachs an Patienten für Hausarztpraxen. Die Praxen müssten sich deshalb umstellen, zum Beispiel die Sprechstunden oder die Terminvergabe neu koordinieren.
2: Mit einem Kinderfest geht heute die SR3 Sommeralm auf der Bergehalde in Landsweiler-Rehden zu Ende. Es gibt zahlreiche Mitmachstationen, Kinderführungen und eine Kika-Bühnenshow. Außerdem tritt Lilly Heinrich aus der Sendung The Voice Kids auf. Seit dem Almauftrieb am Mittwoch hat es auf der Bergehalde jeden Abend kostenlose Konzerte gegeben und SR3 hat täglich live von der Alm gesendet. Und das waren die Nachrichten mit Franziska Hans. 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
1: Die Sonne ist heute auf jeden Fall den kompletten Tag für uns im Saarland da, bringt 24 bis 28 Grad. Bevor es die Woche nochmal richtig heiß wird, kommen wir gleich zu. Heute Abend ein paar Regenschauer möglich. Morgen am Montag auch Wetter und Temperaturen ähnlich wie heute. Ab Dienstag dann die nächste Hitzewelle mit 33 Grad, mit 37 am Mittwoch und mit wahrscheinlich dem Donnerstag als heißesten Tag dieser Woche mit 35 bis 39 Grad.
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1: 11:04 haben wir aktuell ein Blitzer in Dürmingen in Richtung Eppelborn am Ortsausgang von Dürmingen. 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
1: Frank Falkenauer hier für euch. Guten Tag. Ich habe jede Menge Musik angepackt, zum Beispiel so ein bisschen was Danziges. Zum Wachwerden für alle, die es noch nicht sind. Bibi Rexha, New Religion.
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0: Ihr seid bei SR1 gelandet mit Starship, We Built the City. Und jetzt gehen wir mal kurz raus um 11.15 Uhr, Update von der A620, Saarbrücken Richtung Saarlouis. Vorsicht, zwischen Saarbrücken und Wallerfang, da liegen auf der linken Spur Gegenstände. Das war's auch schon von den Straßen. Zurück zu neuer Musik von Milo und DJ Licious. Von Milo haben wir schon ganz oft was gehört, hier auch auf SR1. Aber von DJ Licious noch nicht. Der kommt aus Belgien, kommt aus Antwerpen und die beiden haben mal zusammen diesen Song gemacht, Forever Young. Und weil wir Milo schon ganz oft hier im Radio über irgendwelche Sachen was erzählen haben hören, lassen wir jetzt mal DJ Licious erzählen. Worum ging es eigentlich bei der Idee von diesem Song Forever Young, als ihr den zusammen geschrieben habt? Da hat er erzählt, das gemeinsame Thema, was beide irgendwie verbindet, ist die Familie.
1: My mom got really, really sick. She's okay
2: now. Meiner Mutter ging es in der Zeit wirklich schlecht. Ihr geht es zum Glück inzwischen wieder gut. Aber zu der Zeit musste ich oft über die tolle Kindheit nachdenken, die mir meine Mutter gegeben hat. Und darum geht's in dem Song.
1: And that is what the song is about, basically.
0: Also Mama Licious wieder gesund, Milo und DJ Licious zusammen einen Song rausgebracht. Da ist er, Forever Young auf SR1.

Also Moss Kana ist vielleicht so ein Name, den habt ihr schon mal irgendwo gehört, zum Beispiel vielleicht als Feature auf diesem Song. Hier, Forgot How to Love, alle Farben, den hat er gesungen und noch einige andere. Er hat aber auch vor allem einiges an Musik geschrieben und dann irgendwann wahrscheinlich gedacht, Moment mal, jetzt schreibe ich mal meinen Namen drauf, jetzt steht Moss Kana drauf und hier ist sein neuer Hit auf SR1, Rhythm Unknown, Moss Kana.

0: Soul Asylum mit einem Hit aus den 90ern. Runaway Train gibt's gleich für euch. Außerdem auf SR1 J-Lo und David Guetta. Save Me Tonight.
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0: Ist schön mit viel blauem Himmel und ein paar Wolken heute. Das werden heute Abend etwas mehr und dann kann es auch ein paar Schauer geben. Aber nichts Wildes heute. Es wird ein schöner Sonntag. 24 bis 28.

0: To Love Somebody heißt der Song, ist von Holly Humberstone und noch eine ganze Ecke relaxer als das Ende von Holly Humberstone ist der Anfang von American Girls von Harry Styles. Mit denen chillen wir gleich mit den American Girls und gehen vorher noch an den Strand, nicht aber ohne uns natürlich an die Regeln zu halten.
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2: Wie mache ich mich am Strand möglichst unbeliebt? Lektion 1, schüttle dein Handtuch so aus, dass alle was vom Sand abkriegen. Und rufe dann deinen Kindern möglichst viele Anweisungen zu, damit ringsum wirklich keiner entspannen kann.
3: Marvin, creme dich jetzt bitte ein!
2: Lektion 2, sobald irgendjemand in Richtung Wasser läuft, um zu baden, kommentiere das wie ein Sportmoderator.
3: Ja, schauen Sie, da schleppt er seinen blassen Körper mit letzter Kraft und mit der Anmut eines Schweinswals auf dem Trockenen in die Fluten hinein.
2: Und Lektion 3, wenn endlich alle genervt Abstand zu dir genommen haben, klapp dein Notebook auf und genieße direkt am Strand das Internet. Denn es gibt nichts Schöneres, als mal in aller Ruhe direkt am Meer zu surfen.
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Allerseits, hier ist SR1 mit der besten Musik fürs Saarland. Gleich ein Song, den ihr schon ein bisschen länger kennt. So danzig, sommerlich, Clean Bandit mit Rockabye. Gleich außerdem jetzt was Neues von Mattea aus Österreich, die vor ein paar Jahren uns mal so mit ein paar neuen Sachen irgendwie beglückt hat. Damals war sie noch Newcomerin und dann war auf einmal nichts mehr von ihr zu hören. Es lag einfach daran, Mattea ging's nicht gut. Erstens gesundheitlich, dann war noch irgendwas Privates, aber das ist jetzt alles mehr oder weniger abgehakt und zur Seite geschoben, denn Mattea ist wieder voll am Start karrieretechnisch mit neuer Musik und mit diesem Song hier. Einfach nichts, Mattea auf SR1.

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2: Fahndung nach mutmaßlichem CSD-Attentäter. Letzte Etappe der Tour de France verkürzt und das Wetter im Saarland blauer Himmel bei maximal 28 Grad. 12 Uhr. Nach dem tödlichen Angriff am Rande des Berliner Christopher Street Days sind der oder die Täter nach wie vor nicht gefasst. Zurzeit durchsuchen Polizisten das Gebiet rund um den Wagen, der am späten Abend in eine Menschenmenge gefahren war. Dabei wurde eine Frau getötet, mehrere Menschen erlitten teils lebensgefährliche Verletzungen. Mit Fahndungsfotos wird zurzeit nach einem 21-Jährigen gesucht. Für SR Info Marc-Anton Schmidt.
3: Abdul B. ist Polizei bekannt, er wird der Islamistenszene zugerechnet und er ist, nach Informationen des Berliner Tagesspiegel, erst vor wenigen Wochen im Mai aus einer Arresthaft entlassen worden. Es gab bei seiner Wohnanschrift im Berliner Stadtteil Schöneberg einen SEK-Einsatz, die Wohnung wurde gestürmt, aber es wurde niemand angetroffen. Heißt, Abdul B. ist nach wie vor auf der Flucht und die Berliner Polizei warnt davor, sich ihm zu nähern oder ihn anzusprechen.
2: Der mutmaßliche Anschlag hat Entsetzen ausgelöst, Bundespräsident Steinmeier sagte.
4: Diese Tat ist ein Angriff auf unsere offene Gesellschaft, auf unsere Art zu leben und zusammenzuleben.
2: Ähnlich betroffen äußerte sich Kanzler Merz. Die rumänische Luftwaffe hat zum bereits dritten Mal in Folge eine fremde Drohne im eigenen Luftraum abgeschossen. Das teilte das rumänische Verteidigungsministerium auf seiner Webseite mit. Erste Anzeichen deuten auf eine russische Herkunft der Flugobjekte hin. In allen drei Fällen seien die Einsätze über unbewohntem Gebiet erfolgt. Für die Bevölkerung bestand also keine Gefahr. Rumänien ist sowohl Mitglied in der EU als auch in der NATO. In der Vergangenheit waren bereits mehrere russische Drohnen in den rumänischen Luftraum eingedrungen. Der Kampf gegen die Waldbrände in Frankreich und Spanien geht weiter. Zu den drei Bränden im Großraum Madrid mit 45.000 Hektar verbrannter Erde ist jetzt auch noch ein Feuer in der ostspanischen Region bei Valencia hinzugekommen. Hier bekämpfen die Löschmannschaften die Flammen auf einer Front von 21 Kilometern. Hans-Günther Kellner für SR Info.
5: Die Bürgermeisterin des Orts Laval, Tania Banyos, erklärte, das Feuer sei völlig außer Kontrolle. 16.000 Menschen seien evakuiert worden. Wer nicht evakuiert wurde, soll seine Wohnung nicht verlassen. Unterdessen sind auch im Großraum Madrid weitere kleine Ortschaften evakuiert worden. Somit sind dort insgesamt rund 100.000 Menschen entweder aufgefordert, ihre Häuser zu verlassen oder im Gegenteil zu Hause zu bleiben. Der spanische Ministerpräsident Pedro Sanchez hat unterdessen die spanischen Parteien zu einem, so wörtlich, Staatspakt gegen den Klimanotstand aufgerufen. Dazu sei es notwendig, dass die gegenwärtig linke Zentralregierung und die meist konservativen Regionen eng zusammenarbeiteten, erklärte der spanische Ministerpräsident.
2: Die Tour de France endet heute Abend mit der 21. Etappe in Paris. Wegen der Waldbrände in Frankreich wird das Rennen allerdings verkürzt. Von dem Personal, das für die Sicherung der Strecke gedacht war, wird ein Teil abgezogen. Sie sollen laut Tourorganisatoren die Einsatzkräfte in den Waldbrandgebieten unterstützen. Die Etappe wird nun ab 17.50 Uhr komplett in Paris ausgetragen. Der Gesamtführende, Tadej Pogacar, hat einen Vorsprung von 6,5 Minuten und kann den Gesamtsieg wohl nur noch durch einen Sturz verlieren. Und das waren die Nachrichten mit Franziska Hans. 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
1: Sie kommt, die nächste Hitzewelle am Donnerstag, werden 39 Grad bekommen. Das ist aktuell so die Vorhersage. Geht aber erst am Dienstag so richtig los. Heute und morgen ist es noch echt schön, sommerlich warm mit 24 bis 28 Grad. Heute am Abend kann es auch noch ein paar Schauer geben. Morgen bis 27 Grad und am Dienstag geht's dann los mit 33 Grad, wieder ordentlich heiß.
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1: 12:03 haben wir aktuell keine Störung, aber geblitzt wird in Dirmingen am Ortsausgang, wenn ihr Richtung Eppelborn fahrt, dann zwischen Gersheim und Medelsheim und in Bildstock auf der Grühlingstraße. 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
1: So richtig schöne Sommersonne, gute Laune Musik gibt's gleich von Almost Monday mit No More Regrets. Das klingt so nach Surfbrettern, Meer und einfach nur ein schöner Tag mit Sonne und Palmen und Gedöns. So perfekt halt, ne? Kommt gleich nach Michael Schulte und Broken Sunshine. Schönen Sonntag allerseits.
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0: einen schönen Sonntag.
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0: 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Und hier ist Ray für euch, Where's My Husband?

Sands, Cake by the Ocean auf SR1, weil das ist Musik, da kriegt man Lust, sich an den Strand zu legen, Füße ins Meer, irgendwie aufpassen, dass einem keine Kokosnuss von der Palme oben auf dem Kopf liegt, ansonsten ist die Welt dann in Ordnung. Aber es ist doch auch heute hier schön, Sonne scheint, nicht knallt nicht zu sehr die Sonne, blauer Himmel im Saarland, wir spielen euch dazu. Zum Beispiel jetzt neue Musik von Muriel, ist eine Singer-Songwriter-Newcomerin, hat auch schon mal bei Max Giesinger zum Beispiel als Vorband, nicht dann Vorkünstlerin quasi, performen können. Und hier ist sie mit ihrem Song Think That I've Lost You auf SR1.

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1: Es ist richtig schön heute. 24 bis 28 Grad. Es könnte heute Abend noch ein paar Schauer geben. Auch nicht so schlimm. Morgen dann ähnlich wie heute wieder das Wetter. Also viel blauer Himmel, viel Sonne. Das Ganze dann bei 23 bis 27 Grad. Und am Dienstag knallt das Thermometer wieder nach oben über die 30 Grad Marke. Dienstag 33. Mittwoch 37 und wahrscheinlich am heißesten diese Woche, Donnerstag mit bis zu 39 Grad.
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1: 12.32 Uhr haben wir aktuell, klemmt's nirgendwo, aber es blitzt, habt ihr gemeldet, danke dafür. Zwischen Gersheim und Medelsheim, in Saarbrücken auf der Kostmannstraße und in Bildstock auf der Grünlingstraße. 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
1: Mit Frank Falkenauer, guten Tag. Die Toten Hosen sind noch zweimal am Boostalsee. Dann gehen sie in Hosenrente. Also können wir alle für uns festhalten, wahrscheinlich im Saarland und rund ums Saarland. Wir werden den Boostalsee wahrscheinlich noch ein paar Mal häufiger sehen als die Toten Hosen. Hier ist Nur nach vorn. Ich bin Frank Falkenauer. Schönen Sonntag allerseits.

0: Kuckucks, SH1 hier, euch einen schönen Sonntag allerseits. Wir haben jetzt Ende Juli, das heißt, wir stecken sowas von mittendrin in der Hochzeitssaison. Die meisten finden ja Mai, Juni, Juli, August, September, so in der Sommersaison irgendwo drin statt. Wiebke Nielsen aus der ARD Verbraucherredaktion. Heiraten wird ja immer teurer. Wie teuer ist es denn aktuell so?
1: Ja, Schätzung zufolge ist die gesamte deutsche Hochzeitsindustrie rund 6 Milliarden Euro schwer. Und runtergebrochen auf so eine einzelne Hochzeit, die kostete im Jahr 2024, das sind die aktuellsten Zahlen, laut dem Online-Hochzeitsplaner Weddyplace 15.452,50 €. Die Hälfte, rund 8.000 Euro, geht dabei für Catering und Location drauf. Ja, und dann kommen noch die Kosten für Anzug und Brautkleid hinzu, für Ringe, für Deko und Blumen sowie Papeterie, also Einladungskarten oder auch Dankeskarten. Und wie alles werden auch hier die einzelnen Posten immer teurer.
0: Genau, man nennt dann einfach die Einladungskarten Papeterie und gleich ist es zack fünfmal so teuer. Aber eigentlich eine Strategie wäre ja dann auch zu sagen, okay, pass mal auf, ich lade jetzt irgendwie nicht 100 Leute ein, sondern zum Beispiel nur die Hälfte und das sind dann die, die mir nur wichtiger sind.
1: Ja, genau dahin geht auch der Trend, sagte mir der Bund Deutscher Hochzeitsplaner. Weniger Gäste, ja, und somit mehr Budget pro Kopf. Bei der letzten Erhebung von 2024 waren im Schnitt 66 Gäste pro Hochzeit eingeladen. Und auf der anderen Seite gibt es aber auch den Trend zu einem ganzen Hochzeitswochenende. Okay. Ja, für die Fraktion, bei der Geld weniger eine Rolle zu spielen scheint, hat mir eine Wedding-Plannerin erzählt. Das beginnt dann mit einem Get-Together-Pre-Evening am Freitag, so nannte sie es. Dann der Hochzeitstag am Samstag und Sonntag dann zum Beispiel noch ein Brunch. Ja, so hat man natürlich zeitlich mehr von den Gästen, beziehungsweise die mehr vom Paar, aber natürlich auch wieder dann höhere Kosten.
0: Ja, wenn es jetzt eine Hochzeit ist, wo einige Freunde vielleicht von außerhalb, also weggezogen sind, dann nochmal zurückkommen und oder sich woanders treffen, dann hätte ich schon ganz gerne auch diesen Pre-Evening am Freitag und noch den Brunch am Sonntag. Lohnt sich das ja gar nicht. Schönen Sonntag, auch ohne Hochzeiten heute mit SR1.

That's the Doors auf SR1. Euch einen schönen Sonntag, eine gute Zeit mit der besten Musik fürs Saarland. Ariana Grande hat demnächst, ich würde es mal Tourlaub nennen, so wie Udo Lindenberg das auch mal sagt, eine Tourlaub, so halb Urlaub, halb Tour. Ariana Grande macht's ähnlich wie vor ein paar Jahren das Adele gemacht hat in München. 10 Konzerte in einer Stadt, sie macht's in London zwischen dem 15. August und dem 1. September. Und ihr merkt, da sind auch ein paar Off-Tage, Freitage zwischendurch drin dabei. Ich denke, sie macht dann den üblichen Touri-Kram, den der für uns auch machen würde in London. Sie geht irgendwie zu Poppys, Fish and Chips essen. Sie geht mal in den Tower of London, sich mal die echten Kronen angucken, ins Dungeon, eine Runde London-Eye-Riesenrad fahren und abends halt Konzert geben, ne? Wie so ein Megastar-Leben halt aussieht. Hier ist ihr neuer Hit, Hate That I Made You Love Me.

0: Hall of Fame von The Script und Will I Am. Ihr seid schon richtig hier bei SR1, euer Lieblingsradio. Euch erstmal einen schönen Sonntag. Und jetzt gerade so kurz vor eins, die Zeit zwischen Mittagessen und Kuchen nachmittags bei Oma, bringen wir euch die beste Musik für Saarland ins Radio. Gleich ein Sommerhit aus diesem Jahr, aus Norwegen. The Bausa, Magnetic. Außerdem The Strombellas mit Spirit und Dermot Kennedys Wahnsinnsstimme Funeral. All das gibt's gleich hier nach den Infos und die News gibt's jetzt.
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0: Und hier ist Franziska Hans für euch.
2: Tatort nach CSD-Attentat größtenteils wieder freigegeben. Hausärzte im Saarland unter Druck und das Wetter im Saarland, blauer Himmel bei maximal 28 Grad. 13 Uhr. Nach dem mutmaßlichen Anschlag auf den Berliner Christopher Street Day hat die Polizei den Tatort am Berliner Tiergarten wieder größtenteils freigegeben. Die Tat sorgt für Entsetzen und Bestürzung bei den Menschen in Berlin und besonders bei den Besuchern des CSD. Aus Berlin berichtet Marc-Anton Schmidt.
3: Der Tiergarten ist von der Polizei wieder größtenteils freigegeben worden. Auch die Straßen südlich des Tiergartens, wo der Amokfahrer reingefahren ist in den Park. Einige Jogger kommen hier vorbei, halten kurz inne. Es ist davon auszugehen, dass der Tatort hier eine Pilgerstätte der Trauer- und Solidaritätskundgebungen in den nächsten Tagen werden wird. Dem Christopher Street Day selbst hat man doch gestern Abend regelrecht den Stecker gezogen. Die Abschlusskundgebung am Brandenburger Tor wurde beendet, als die Nachricht von der Amokfahrt kam und auch alle Schlussveranstaltungen heute sind abgesagt.
2: Der mutmaßliche Täter, der 21-jährige Abdul B., ist weiter auf der Flucht. Die Polizei hat ihn als mutmaßlichen Islamisten identifiziert. In Frankreich und Spanien breiten sich die schweren Waldbrände weiter aus. Im Südwesten von Frankreich, vor allem bei Bordeaux, kämpfen die Einsatzkräfte weiter gegen die Flammen. Der Brand ist inzwischen bis 15 Kilometer an die Grenzen des Großraums der Stadt herangerückt. Bislang mussten mehr als 220.000 Einwohner ihre Häuser und Wohnungen verlassen. In Spanien musste jetzt auch eine Gegend nahe der Stadt Valencia evakuiert werden. Nach Behördenangaben sind dort 15.000 Menschen aufgerufen, sich in Sicherheit zu bringen. Gestern ist nach offiziellen Angaben bereits ein Mensch in den Flammen ums Leben gekommen. In Rio de Janeiro beginnt heute die Welt-AIDS-Konferenz. Bis Freitag beraten dort bis zu 10.000 Fachleute aus Wissenschaft, Politik und Hilfsorganisationen über den Kampf gegen HIV. Ein wichtiges Thema sind neue Medikamente, die seltener eingenommen werden müssen. Außerdem geht es um die Finanzierung der weltweiten HIV-Hilfe, nachdem internationale Förderprogramme gekürzt wurden. Experten warnen, dass dadurch Erfolge im Kampf gegen die Krankheit in Gefahr geraten. Hausärzte im Saarland sehen sich durch Reformen aus Berlin immer stärker unter Druck. Ein Beispiel dafür ist nach Angaben des Saarländischen Hausärzteverbands die Finanzreform der gesetzlichen Krankenversicherung. Deshalb müssten die Hausärzte immer mehr Arbeit leisten für immer weniger Geld. Wie es heißt, überlegen selbst junge Mediziner deshalb nicht als Hausarzt zu arbeiten. Verbandschefin El Masri sagte dem SR, wenn der Nachwuchs wegbreche, habe das Saarland wirklich ein Problem. Nirgendwo sonst seien die Hausärzte so alt wie hier. Gestern am späten Nachmittag ist in Kaiserslautern eine Frau ausgeraubt worden. Nach bisherigen Erkenntnissen bedrohten zwei Unbekannte sie mit einem schusswaffenähnlichen Gegenstand und forderten ihre Handtasche. Damit flohen die komplett schwarz gekleideten und mit Kapuze getarnten Räuber zu Fuß. Die Kaiserslauterer Polizei sucht Zeugen. In Morsbach bei Vorbach ist ein Mann bei einem Brand leicht verletzt worden. Wie der Republikaner Lorrain berichtet, rückte die Feuerwehr heute früh gegen 6 Uhr aus. Sie konnte den Brand schnell unter Kontrolle bringen. Der 65 Jahre alte Bewohner wurde versorgt und in ein Krankenhaus gebracht. Nach ersten Erkenntnissen war das Feuer in der Küche ausgebrochen. Und das waren die Nachrichten mit Franziska Hans. 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
0: So ein schöner Sonntag heute mit viel blauem Himmel und Temperaturen voll im Wohlfühlbereich. 24 bis 28 Grad. Genießt es heute, genießt es auch morgen. Da wird es so ähnlich wie heute. Ab Dienstag wieder knackig heiß. Die nächste Hitzewelle kommt übers Saarland mit 33 Grad am Dienstag. Heißester Tag, möglicherweise auch Peak dieser Hitzewelle dann Donnerstag mit 39 Grad.
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0: 4:01 haben wir. Klemmen tut's gerade nirgendwo und geblitzt wird zwischen Gersheim und Medelsheim, in Saarbrücken auf der Kossmannstraße und in Bildstock auf der Krühlingstraße. Dafür gibt's die 0800 700 8000. Wenn ihr irgendwas auf den Straßen seht, was hier rein soll, einfach bei uns da melden. 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

0: The Bowser mit Magnetic. Hallo, SR1 hier. Euch einen schönen Sonntag. Manuela Rupp aus Lebach hat am Freitag in der SR1 Morning Show 2 Tickets gewonnen. Eins hatte sie schon, aber sie wollte eigentlich mit den beiden Töchtern gehen. Kostet ja auch alles ein bisschen Geld, das Ganze. So, und jetzt war sie gestern mit den beiden Töchtern zu dritt bei Mark Forster. Open Air, präsentiert von SR1 vorm Lokschuppen in Dillingen. Und jetzt wollen wir natürlich mal fragen, wie es so war. Hallo Manuela.
1: Hallo Frank.
0: Manuela, du warst die, die sich gleich mit ihren beiden Töchtern Plätze in der ersten Reihe gesichert hat.
1: Genau, ja. Wir waren wirklich relativ früh da und meine Kinder sind dann vorgerannt, dass wir mal in der ersten Reihe Platz bekommen haben. Jo, hat sich gelohnt.
0: Wie nah wart ihr an ihm dran? Oder anders gefragt, wie nah ist er mal zu euch runtergekommen?
1: Er hat ein kleines Mädchen auf die Bühne geholt, das Geburtstag hat. Und da ist er an uns vorbeigegangen. Das war natürlich auch ganz aufregend.
0: Okay, was haben deine Töchter da gesagt? Das war wahrscheinlich das erste Mal, dass die einen Star so nah gesehen haben.
1: Also die fanden es einfach nur ja, ganz toll, das ganze Konzert ihnen so nah zu sehen. Wobei wir ja vor einigen Jahren in Losheim waren, da waren wir auch in der ersten Reihe und durften ihn da auch schon so nah erleben.
0: Aber nächster Step wäre irgendwann auch mal anfassen wahrscheinlich.
1: Oh, das wäre ein Traum tatsächlich, mich und die Kinder auf die Bühne zu nehmen, ja.
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So in Sommerferien, Sonntagnachmittag im Saarland, das ist ja dann der, wo wirklich so ungefähr 98% irgendwie frei haben oder zumindest mal ein bisschen Zeit mit Freunden und Familie zu verbringen. Aber wieso braucht man schon irgendwie Urlaub auf Mallorca oder auf Ibiza oder sonst so, wenn man vielleicht irgendwie 3 Quadratmeter Terrasse oder Garten hat, einen undichten Schlauch und sich ein bisschen nass machen kann und dann kommt solche Musik aus dem Radio wie die neue von Fastboy, Beautiful Life auf SR1 für euer Sommerfeeling.

0: Sonntage sehen auch bei den Megastars ganz einfach so aus wie bei uns. Ne? Taylor Swift zum Beispiel ist jetzt gleich zurück vom Minigolf spielen und dann setzt sie sich gleich hin mit der Gitarre und spielt uns I Knew It, I Knew You. Ihr neuer Hit gleich auf der SR1 Playlist.
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0: Sieht heute fantastisch aus. Viel, viel blauer Himmel. Paar Wolken heute Abend, vielleicht auch ein paar Schauer. Insgesamt heute 24 bis 28 Grad. Und der heißeste Tag der Woche, der kommt wahrscheinlich am Donnerstag mit bis zu 39 Grad. Ab Dienstag wieder richtig heiß mit 33 Grad. Morgen ist es dann erstmal noch so ähnlich wie heute.
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0: 13.30 Uhr haben wir. Hier sind von euch gemeldet unter 0800 700 8000 die neuesten Blitzer. Einer steht zwischen Gersheim und Medelsheim, der nächste in Saarbrücken auf der Kosmatstraße und in Bildstock wird auf der Grühlingstraße geblitzt. 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
0: Mit Frank Falkenauer. Guten Tag und da ist er auch schon. Frau Swift, I knew it, I knew you. Bitteschön.

0: Na ihr, wie lange ist das hier? Wie lange ist das schon her? 21 Jahre. Vor 21 Jahren sind Tokyo Hotel durchgekommen. Mittlerweile sind gerade Bill und Tom ja internationale Megastars und nicht nur irgendwie als Musiker mit der Band, sondern auch haben ihren eigenen Podcast, sie haben ihre eigene Netflix-Staffel und Show und die Show ist jetzt schon in der dritten Staffel. Also ist die Tage gerade rausgekommen und unser SR1 USA-Korrespondent Nils Dams und ich, wir haben eins gemeinsam. Wir haben sie beide schon komplett geguckt. Nils dienstlich, ich am Wochenende und Nils fasst uns mal zusammen, gerade der Start der dritten Staffel, da wird ja schon wieder ordentlich provoziert.
1: Also es geht gleich mal los mit einem skandalösen Begriff und zwar...
2: Ich bin auf dem Penis-Detox.
1: Das sagt er wirklich, er hat...
2: Penis-Detox.
1: Bill datet ja dann doch immer mal wieder den ein oder anderen Boy und will da auch mal eine Pause einlegen, darum geht's. Ich will nicht zu viel spoilern, aber vielleicht hält diese Pause ja gar nicht so lange. Und Bills Dauer-Single-Drama zieht sich auch so ein bisschen durch die Staffel. Tom ist ja mit Heidi Klum verheiratet, Bandkollege Georg heiratet auch in der neuen Staffel. Und Bill fragt sich dann halt, ja, und was ist mit mir? Und dann sagt Tom auch noch,
3: wir müssen uns gesünder ernähren. Einmal öfter zum Arzt gehen.
1: Und dann gehen die halt auch zum Gesundheitscheck und wollen sich besser ernähren und mehr Sport machen. Für Bill der absolute Horror. Also die Staffel hatte schon so ein bisschen frühe Midlife-Crisis-Vibes.
0: Ja, und die Hochzeit von Georg. Wirklich großes, allergrößtes Kino. Schöner geht's nicht. Kann man so sagen, glaube ich.

Grüße, zu spät auf SR1. Hallo und einen schönen Sonntag. Und jetzt ist der Moment, wo ihr neue Musik entdecken könnt mit SR1. Der Mann heißt Roe Byrne. Roe, R-O-E, Byrne geschrieben, B-Y-R-N-E. Ist halt so, aber jetzt wisst ihr auch, wie man sie schreibt. Und wenn ihr ihn irgendwann mal sucht, irgendwo, dann findet ihr ihn auf jeden Fall. Er ist so ein bisschen so die Ed Sheeran, ja, aber auch, er sagt auch, Einflüsse doch eher auch zum Beispiel aus Richtung Coldplay und so. Er mag viele, ja. Hört ihn euch selber an. Er ist Irlands neuer Upcoming Superstar und hier ist sein neuer Hit. Fairly Happy, Roe Byrne auf SR1. Oh, das klingt ja frisch sommerlich. Hallo.

Der neue ist das, Roe Byrne mit Fairly Happy auf SR1. Happy Sonntag, happy Sonnenschein, 10 vor 2 ist es. Harry Styles macht auch mit As It Was.

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2: Festnahme im Zusammenhang mit CSD-Attentat. Neues UNESCO-Welterbe in Deutschland und das Wetter im Saarland. Blauer Himmel, maximal 28 Grad. 14 Uhr. Nach dem mutmaßlichen Anschlag am Rande des CSD in Berlin gibt's neue Erkenntnisse. Der RBB meldet, dass noch in der Nacht ein iranischer Staatsbürger festgenommen wurde. Die Polizei geht davon aus, dass er im Tatfahrzeug saß. Unklar, ob als Fahrer oder als Mitfahrer. Ein anderer Tatverdächtige ist noch auf der Flucht und nach ihm wird mit Fahndungsfoto gesucht. Holger Schmidt.
3: Abdul B. ist 21 Jahre alt, in Berlin geboren worden und hat die deutsche Staatsangehörigkeit. Er ist deutschen Sicherheitsbehörden bereits früher aufgefallen, weil er bei einem Versuch, nach Syrien zu reisen und sich der Terrororganisation des sogenannten Islamischen Staats anzuschließen, im Libanon festgenommen wurde. Aus dem Libanon wurde er dann nach Deutschland abgeschoben und bei seiner Einreise von der Polizei festgenommen. Es folgte ein Strafverfahren und wohl auch eine Verurteilung. Seitdem galt der Mann für deutsche Sicherheitsbehörden als gewaltbereiter Islamist. Bislang ist unklar, ob der Mann auch am Steuer des Tatfahrzeugs saß. Als sicher gilt für die Polizei aber, dass er den weißen kleinen Transporter im Land Brandenburg angemietet hat.
2: Das Auto war am späten Abend in eine Menschenmenge gefahren. Dabei wurde eine Frau getötet. Inzwischen ist keiner der Verletzten mehr in Lebensgefahr. Im Krieg zwischen den USA und dem Iran hat sich die Lage etwas beruhigt. Nach zwei Nächten ohne US-Angriffe sieht auch das Regime in Teheran von weiteren Kampfmaßnahmen ab. Die iranische Armee sprach vom Stopp von Vergeltungsmaßnahmen. Vorgestern hatte US-Präsident Trump einerseits massive Angriffe angedroht, andererseits aber auch von ernsthaften Verhandlungen mit dem Iran gesprochen. Nach US-Medienberichten herrscht innerhalb der Regierung in Washington große Sorge wegen schwindender Waffenbestände. Die rumänische Luftwaffe hat den dritten Tag in Folge eine Drohne im eigenen Luftraum abgeschossen. Erste Ermittlungen deuten darauf hin, dass es sich um Flugkörper aus Russland handelt. In allen Fällen erfolgten die Abschüsse über unbewohntem Gebiet. Rumänien hat eine mehrere hundert Kilometer lange Grenze zur Ukraine. In Frankreich und Spanien versuchen weiter tausende Einsatzkräfte die verheerenden Waldbrände unter Kontrolle zu bringen. An der Atlantikküste haben sich die Flammen inzwischen bis auf 15 Kilometer an den Stadtrand von Bordeaux ausgebreitet. Bisher mussten dort mehr als 220.000 Menschen ihre Häuser und Wohnungen verlassen. In Spanien wurde jetzt auch eine Gegend nahe der Stadt Valencia evakuiert. Laut Behörden sind dort 15.000 Menschen aufgerufen, sich in Sicherheit zu bringen. Gestern kam nach offiziellen Angaben ein Mensch in den Flammen ums Leben. Deutschland hat ein neues UNESCO-Welterbe. Die Waldsiedlung Zehlendorf im Südwesten von Berlin wird in die Liste aufgenommen. Das haben die UNESCO-Verantwortlichen bei ihrer Sitzung in Südkorea entschieden. Schon seit Jahren gehören andere Teile der sogenannten Berliner Moderne zum Welterbe. Neu in der UNESCO-Liste sind unter anderem auch Carcassonne in Südfrankreich und die D-Day-Landungsküste in der Normandie. Deutschland hat 55 Welterbestätten, darunter die Völklinger Hütte. Auf dem Flugplatz Chambly südwestlich von Metz läuft gerade ein großes Luftfahrtfestival. Bei Chambly Air Passion Le Ciel en Fête werden unter anderem Flugzeuge, Gleitschirme und Heißluftballons gezeigt. Besucher können die Luftfahrzeuge besichtigen und auch an Rundflügen teilnehmen. Das Festival dauert noch bis zum 2. August. Und das waren die Nachrichten mit Christian Koch. 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
5: Es spielt heute absolut mit am Sonntag. Könnte heute Abend noch ein paar Schauer geben. Ansonsten Sonne 24 bis 28 Grad. Die Woche fängt am Dienstag wieder eine Hitzewelle an und die wird wahrscheinlich ihren ersten Höhepunkt am Donnerstag erreichen. 39 Grad auf Temperaturen Mitte 30 Grad müssen wir uns auf jeden Fall ab Dienstag schon gefasst machen.
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5: 2:04 ist es, die neuesten Blitzer stehen. In Saarbrücken auf der Kostmannstraße, in Bildstock auf der Grünlingstraße und einer zwischen Medelsheim und Gersheim. 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
5: Frank Falkenauer hier, hallo. Was wir machen ist, sonntags euch einfach euren Soundtrack so für diese paar lockeren Stunden, die ihr hoffentlich gerade habt, mit Freunden, Familie, ein bisschen im Auto durch Saarland kurven oder sowas oder einfach nur zu Hause rumgammeln und einen lieben Gott einen guten Mann sein lassen. Dafür gibt's die beste Musik für Saarland. Gleich Christos Sarandi, Good Old Days nach Somber 12 to 12.
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Wir gehen auf die A620, Saarbrücken Richtung Saarlouis. Vorsicht zwischen Saarlouis Mitte und Wallerfang. Auf der linken und der mittleren Spur liegen da irgendwelche Sachen rum, die da nicht hingehören.

0: Euer Sonntagsnachmittags-Soundtrack ist SR1. So, jetzt machen wir das mal alles hier schön gereiht, geordnet nach der Reihe nach. Hallo, Viertel nach zwei. SR1 Verkehrsservice-Update für euch. Auf der B269 zwischen Ensdorf und Häsfeld liegen Gegenstände auf der Straße. So, abhaken. Und jetzt kommen wir zu neuer Musik von einer Frau, die ihr vielleicht vom Namen nicht kennt. Wenn ich sage Nesta, nee, nicht Iniesta, Nesta, das ist die da. Den Song kennt ihr vielleicht. Kommt aus Norwegen und sie will kein Yes-Girl mehr sein. Also kein Mädchen, das irgendwie immer so voll die People-Pleaserin ist, die es immer allen anderen recht machen will.
1: Yes-Girl is about letting go of people-pleasing and choosing yourself guilt-free.
0: Also einfach sich völlig ohne schlechtes Gewissen fühlen. Darum geht's in diesem Song, Nestas neuer Hit auf SR1, Yes-Girl.

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Achtung, eine kurze Sekunde und ihr wisst, welcher Hit es da ist. Ha, oder? Also, ihr wisst es, wenn ihr 1997 aktiv wart, musikalisch, Savage Garden, Truly Madly Geekly, ist das ein schöner Song. Oh, und jetzt läuft er auf SR1, von vorne bis hinten.

0: SR1 hier für euch mit... mit Tampa City und ihrem Hit Self-Aware in ein paar Augenblicken.
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0: Das ist heute wirklich fantastisch. Man kann nicht meckern. Es ist A, nicht zu warm, 24 bis 28 Grad. B, gibt's maximal heute Abend mal so ein paar Regenschauer. Die können wir eigentlich sogar echt noch ganz gut gebrauchen. Gerade ist es ziemlich trocken. Morgen dann Temperaturen und Wetter ähnlich wie heute bei 23 bis 27. Und ab Dienstag wird's für viele schon wieder unlustig, weil Hitze

0: with the MC mit Show Me Love auf SR1. Ich habe es gerade eben vor ein paar Minuten Wetter gehört. Die Woche wieder ab Dienstag, boom, Hitzewelle. Stabil Mitte 30 Grad, Donnerstag 39 Grad, Halleluja. Jetzt kommt Carla Krämer aus dem SR1-Team um die Ecke mit. Es gibt in Japan irgendwie zwei Firmen, die stellen Menschenkühlschränke her, die jetzt aber nichts mit, also jetzt nicht wie im Krankenhaus und im Keller oder sowas.
1: Nee, aber wie der Name schon sagt, kann tatsächlich ein Mensch in diesen Kühlschrank rein. Also eigentlich ist es vielmehr eine Kühlkabine und die soll innerhalb weniger Minuten den Körper deutlich abkühlen. Diese Dinger sollen vor allem auf Baustellen, in der Landwirtschaft und an öffentlichen Orten wie Einkaufszentren oder Veranstaltungsorten eingesetzt werden. Also da, wo es besonders heiß ist.
0: Okay, hat jetzt also nichts zu tun mit diesen Kapseln aus dem Science-Fiction-Film, wo, naja, ihr habt es alle schon mal irgendwie gesehen, sondern ist was völlig harmloses.
1: Das ist so eine rund 2 Meter hohe Edelstahlbox. Die hat im Inneren eine Temperatur von 15 Grad Celsius. Also doch keine Kryo-Hightech-Kapsel. Die kann man an einen normalen Stromanschluss anschließen. Aber falls du dir die jetzt für deine Wohnung selbst anschaffen willst, ich warne dich schon mal vor, das Ding kostet fast 9.000 Euro.
0: Das ist viel Geld, aber ich frage mich auch gerade, kriege ich das Ding in den Aufzug? Also interessant wäre das ja bestimmt schon, ne? So eine Kühlkapsel. Herrlich. Ey, vergiss Klimaanlage und so.

0: egal.
1: Der Michael Patrick Kelly auf SR1 mit Throwback Sorg. Gleich geht's weiter mit Onkel Meier. Joachim kommt für euch ab 3. Ich gehe schon mal Bubu machen, bisschen Batterien aufladen für die SR1 Morningshow die Woche. Es wird eine lange Woche. Freitag starten wir dann auch noch mit der Freibad-Tour. Ich freue mich auf euch morgen früh ab 5 hier wieder im Radio. Phoebe Bridgers noch jetzt. Neue Musik. Lost Boys heißt der Song von ihr. Bis morgen. Gleich viel Spaß mit Joachim.

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2: Dobrindt spricht von islamistischem Terror in Berlin. Viele Pflegeheimbewohner auf Sozialhilfe angewiesen. Und das Wetter bis 28 Grad, aber immer mehr Wolken und auch Schauer nicht ausgeschlossen. 15 Uhr. Nach dem Autoangriff gestern Abend beim Berliner Christopher Street Day gehen die Ermittler von islamistischem Terror aus. Innenminister Dobrindt sagte vor Ort, dass darauf alles hindeutet. Nach dem Verdächtigen Abdul B. läuft eine Großfahndung. Dobrindt sagte, dass er vermutlich auch mit einer Machete auf Passanten losgegangen ist. Es handelt sich um einen deutschen Staatsbürger mit libanesischen Wurzeln. Für SR Info Patrick Buchmüller.
3: Nach RBB-Informationen hatte der 21-Jährige versucht, sich der Terrororganisation IS anzuschließen. Im Libanon hat er bis Oktober vergangenen Jahres im Gefängnis gesessen. Bei seiner Rückreise nach Deutschland im November ist er von der Berliner Polizei festgenommen worden. Er kam zunächst in Jugendarrest und soll dann zu einer Bewährungsstrafe verurteilt worden sein. Die Sicherheitsbehörden in Deutschland hatten ihn aber auf dem Schirm. Er hatte das Tatfahrzeug angemietet. Ob er auch am Steuer gesessen hat, ist nach wie vor nicht gesichert. Noch in der Nacht soll es eine Festnahme gegeben haben. Dabei soll es sich um einen Mann mit iranischer Staatsbürgerschaft handeln. Die Polizei geht davon aus, dass er auch mit dem Auto saß.
2: Bei dem Anschlag wurde eine Frau getötet. 16 Menschen erlitten teils schwere Verletzungen. CSU-Landesgruppenchef Hoffmann fordert ein offizielles Rüstungsabkommen mit der Ukraine. Deutschland solle nach seinen Vorstellungen stärker von ukrainischer Erfahrung mit Drohnen, Drohnenabwehr und Marschflugkörpern profitieren. Hoffmann sagte, die Ukraine müsse im Gegenzug für die deutsche Unterstützung ihr militärisches Wissen mit der Bundeswehr teilen. Ziel sei, die Verteidigungsfähigkeit Deutschlands zu stärken und die Produktion von Drohnen im Bedarfsfall schnell ausweiten zu können. Drei Raumfahrer sind nach 8 Monaten auf der internationalen Raumstation ISS wieder zurück auf der Erde. Die Raumkapsel landete heute Mittag deutscher Zeit in der kasachischen Steppe. Die Raumfahrer, 2 Russen und ein US-Amerikaner, wurden nach der Landung medizinisch versorgt. Sie waren letzten Herbst zur ISS geflogen. In den 241 Tagen an Bord hatten sie die Erde laut NASA etwa 3850 Mal umrundet und mehr als 160 Millionen Kilometer zurückgelegt. Im Saarland ist etwa jeder dritte Pflegeheimbewohner auf Sozialhilfe angewiesen. Das zeigt eine Umfrage des SR unter den Sozialämtern im Saarland. Im laufenden Jahr haben demnach schon jetzt mehr als 4000 Pflegeheimbewohner sogenannte Hilfen zur Pflege bekommen. SR-Reporterin Kerstin Böß.
4: Diese Zahl deckt sich auch mit einer Auswertung der Krankenkasse DRK. Sie kam zu dem Ergebnis, dass 2026 bundesweit bereits 37% der Bewohner in Pflegeheimen Sozialhilfe beziehen müssen. Das sei ein neuer Höchstwert. Die DRK geht davon aus, dass die Zahl in Zukunft weiter steigen wird. Denn Entlastung für Pflegeheimbewohner sei nicht in Sicht. Schon seit Jahren steigen die Eigenanteile für Heimbewohner. Im Saarland beträgt er im ersten Jahr inzwischen knapp 3.700 Euro pro Monat. Nur in Bremen müssten Pflegebedürftige in Heimen noch tiefer in die Tasche greifen.
2: Die Tour de France endet heute Abend mit der 21. Etappe in Paris. Allerdings wurde die Strecke verkürzt und wird ab 17.50 Uhr komplett in der französischen Hauptstadt ausgetragen. Ein Teil des Sicherheitspersonals wurde nach Südfrankreich geschickt, um beim Kampf gegen die Waldbrände zu helfen. Im gelben Trikot fährt Tadej Pogacar die Tour de France, führt er mit großem Abstand, womit ihm sein 5. Gesamtsieg sicher ist. Und das waren die Nachrichten mit Christian Koch. 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
1: Bis zum Abend vom Hochwald und der Mosel her dichte Wolkenfelder, die gegen Abend dann auch einzelne Schauer bringen können, aber nicht müssen. 24 bis 28 Grad die Nachmittagswerte heute. In der Nacht 17 bis 13 Grad, weiter bewölkt, möglicherweise auch dann noch ein paar Tropfen. Morgen zum Wochenstart eher grau und nur kurz mal Sonne. Gegen Nachmittag verziehen sich die Wolken und zum Abend wird schon wieder richtig schön bei 23 bis 27 Grad.
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1: Frische Gefahrenmeldung vorneweg. Vorsicht auf der Landstraße zwischen Berus und Altvorweiler in beiden Richtungen. Hier sind Personen auf der Fahrbahn. Und diese Blitzer habt ihr uns genannt. Zwischen Gersheim und Medelsheim, in Saarbrücken in der Kossmannstraße, in Bildstock in der Grühlingstraße und am Ortsausgang Birmingen nach Eppelborn. 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
1: Joachim Meyer im Studio, hallo zusammen. Gleich ein aktuelles Update zum Anschlag auf dem Berliner CSD gestern Abend. Es gibt Neuigkeiten über den oder die Attentäter. Mehr in drei Hits. Ich bin Joachim Meyer, hallo.
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0: S1 ist hier an diesem Sonntagnachmittag. Jetzt steht es wohl fest, das Attentat gestern Abend auf den Berliner CSD wird von den Ermittlern als Terroranschlag eingestuft. S1-Reporterin Helena Dähler ist im Berliner Tiergarten. Wie ist denn die Lage dort im Moment? Alle Feierlichkeiten sind ja komplett abgesagt worden.
1: Ja, ich stehe hier im Tiergarten, nicht weit vom Tatort entfernt, mit vielen Menschen, die hierher kommen, um Blumen niederzulegen. Es gibt schon einige Plakate hier auf dem Boden, auf denen die Menschen ihre Trauer und Wut darüber ausdrücken, was hier passiert ist. Und man kann von hier über ein rot-weißes Absperrband auch direkt zu dem Ort des Geschehens schauen. Dort sieht man auch das weiße Fahrzeug, mit dem der mutmaßliche Täter in die Menschenmenge gefahren ist. Was man hier ebenfalls beobachten kann, in einem Waldstück direkt neben dem Tatort, sind viele Polizeibeamte, die immer wieder den Wald durchkämmen auf der Suche nach Spuren.
0: Was weiß man denn inzwischen über den mutmaßlichen Attentäter Abdul B.?
1: Also mittlerweile ist bekannt, dass er deutscher Staatsangehöriger ist und dass er wohl versucht hatte, zum IS auszureisen. Er wurde daraufhin im Libanon festgenommen und war dort bis letzten Oktober in Haft und ist im November dann wohl nach Deutschland zurückgekehrt. Hier wurde er sofort festgenommen, kam dann aber im Mai wieder frei. Das sind Informationen, die wir derzeit haben. Und es gibt mittlerweile auch Informationen zu einer zweiten Person, einem zweiten Mann, der mit dem Fahrzeug hier verknüpft wird. Es soll sich dabei um einen Iraner handeln. Er wurde festgenommen heute Nacht. Wie genau aber die beiden zusammenspielen, das ist noch nicht klar.
0: Aktuelle Infos zum Anschlag auf den Berliner CSD gestern Abend. Eine Frau wurde getötet, 16 Menschen sind zum Teil schwer verletzt.

Die beste Musik für euren Sonntagnachmittag hier bei SR1. Jetzt die Frau, die seit allerneuestem auch Reklame macht für diesen deutschen Sportschuhhersteller mit den drei Streifen. Hier ist Tate McRae und Greedy.

0: Na, dann gucken wir mal aufs Wetter. Bis zum Abend vom Hochwald und der Mosel her dichte Wolkenfelder, die gegen Abend auch einzelne Schauer bringen können. 24 bis 28 Grad. In der Nacht weiter bewölkt und möglicherweise ein paar Tropfen. Tiefstwerte 17 bis 13 Grad. Und morgen geht's dann eher grau los. Am Vormittag nur kurz mal Sonne, gegen Nachmittag dann immer weniger Wolken und immer mehr Sonne. Zum Abend schon wieder richtig schön bei 23 bis 27 Grad. Und es wird wieder sehr heiß die Woche. Mittwoch bis 37, Donnerstag bis 39 Grad.
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0: In Querschied in der Hochstraße in beiden Richtungen Behinderungen durch Straßenschäden. Und diese Blitze habt ihr uns genannt zwischen Gersheim und Medelsheim, in Saarbrücken in der Kossmannstraße, in Bildstock in der Grühlingstraße und am Ortsausgang Dirmingen nach Eppelborn. 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
0: Joachim Meyer hier im Studio. Hallo zusammen. Eine der aufregendsten Sachen, die man so in seinem Leben erlebt. Das erste Date. Also an sich super aufregend. Man sieht die Person zum allerersten Mal und wird der Funke überspringen? Fragezeichen. Die Frage ist nur, wo macht man das? Wir haben ein paar interessante Vorschläge für euch gleich.
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0: Bruno Mars mit ihrem Mega-Duett Die with a Smile hier bei SR1. Na, wo hattet ihr euer erstes Date? Es gibt ja die verschiedensten, auch unterschiedlich kreativen und unterschiedlich romantischen Möglichkeiten. Im Café oder beim Spazierengehen an der Saar ist eher klassisch. Im Planetarium, im Wildpark oder auf dem Minigolfplatz kreativ und geht auch gut. Schwierig wird's zum Beispiel, wenn sich zwei zum ersten Mal in einem Escape Room treffen. Das wäre mir persönlich ein Start mit viel zu vielen negativen Vorboten. Lara aus Völklingen hat, was das erste Date angeht, eine ganz genaue Vorstellung.
1: Kaffee, irgendwas, wo man gut reden kann. Also Kino oder so mag ich gar nicht, kann man sich nicht unterhalten. Kaffee oder Bar oder sowas, entspannt.
0: Genau, entspannt. Lukas aus Saarbrücken hat mehrere Ideen.
2: Das ist der Rosenkopf, das ist mein Lieblingsspot. Das ist Richtung Homburg tatsächlich. Das ist ein bisschen weiter weg. Erstes Date weiß ich jetzt nicht ganz, aber ansonsten da kann man wunderbar spazieren, sich den Sonnenuntergang angucken auch. Das ist wirklich sehr schön, freie Fläche, kann man nichts verkehrt machen. Für mich wird das erste Date reichen, wenn man nur spazieren geht und sich unterhält, um sich ein bisschen kennenzulernen. Klar, spielerisch kann man sich auch kennenlernen, da könnte man auch einiges machen. Also Bowling spielen, das war tatsächlich, das habe ich auf dem ersten Date gemacht. Das war sehr erfolgreich, läuft bis jetzt ganz gut.
0: Na siehste. Und Noah aus Saarbrücken hat es so gemacht.
3: Kino No-Go, das ist wirklich das Schlimmste, was geht. Ich finde auch Spazierengehen immer ganz gut, weil da ist man nicht an eine Zeit gebunden. Da muss man nicht irgendwie das Essen aufessen, irgendwie das Getränk austrinken. Das ist ein bisschen entspannter, wenn es gar nicht passt, ist man halt schneller weg. Ich finde, besonders hier in Saarbrücken, Staden natürlich zum Spazierengehen immer super. Ich finde es immer toll, so Häuser sich anzugucken und zu gucken, wer wohnt da, wie wohnen die Menschen natürlich auch. Dann ist natürlich so Rothenbühl oder Homburg auch ganz süß.
0: Auch interessant. Aber uns im Saarland gibt es so viele schöne Plätze für ein erstes Date. An der Saarschleife, auf dem Saarpolygon, am Rohrbacher Weiher. Tolle Locations. Und gleich dabei ein paar einsame Ecken, falls es dann doch gleich beim ersten Date sehr romantisch wird.
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0: Drop Dead.
1: SR1 ist hier, Wichtiges von der Straße für euch, direkt aus der SR1 Verkehrsredaktion. Vorsicht auf der Landstraße zwischen Hassel und Rittersmühle. Hier liegen Gegenstände auf der Fahrbahn. Gleich Florentina, Sängerin mit kosovarischen Wurzeln, hat online auf den Social Media schon hunderttausende Follower. In ihrer Musik gibt's tanzbare Beats und tiefgründige Texte, wo sie von sich selber erzählt und davon, sich selbst zu lieben und von Frauenpower. Nie wieder Florentina. Neuer Song. Gleich hier bei SR1 nach Lionel Richie. It's all night long. Schönen Sonntag mit SR1.

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2: Dobrindt geht von Islamisten-Terror in Berlin aus. Verletzte bei Streit am St. Wendler Bahnhof. Das Wetter im Saarland bis 28 Grad, aber immer Wolken und auch Schauer möglich. 16 Uhr. Nach dem tödlichen Angriff auf Besucher des CSD in Berlin läuft eine Großfahndung nach dem Verdächtigen. Es handelt sich um einen polizeibekannten Gefährder, dessen Eltern aus dem Libanon stammen, der selbst aber in Deutschland geboren wurde. Bundesinnenminister Dobrindt sagt, alles deutet auf einen islamistischen Terrorangriff hin. Aus Berlin, Sebastian Schöbel. Nee, das stimmt alles nicht jetzt.
3: Nach RBB-Informationen hatte der 21-Jährige versucht, sich der Terrororganisation IS anzuschließen. Im Libanon hat er bis Oktober vergangenen Jahres im Gefängnis gesessen. Bei seiner Rückreise nach Deutschland im November ist er von der Berliner Polizei festgenommen worden. Er kam zunächst in Jugendarrest und soll dann zu einer Bewährungsstrafe verurteilt worden sein. Die Sicherheitsbehörden in Deutschland hatten ihn aber auf dem Schirm. Er hatte das Tatfahrzeug angemietet, ob er auch am Steuer gesessen hat, ist nach wie vor nicht gesichert. Noch in der Nacht soll es eine Festnahme gegeben haben. Dabei soll es sich um einen Mann mit iranischer Staatsbürgerschaft handeln. Die Polizei geht davon aus, dass er auch mit im Auto saß.
2: In der Straße von Hormuz soll ein Öltanker explodiert sein. Eine iranische Nachrichtenagentur berichtet, dass das Schiff die vom Iran vorgegebene Route verlassen habe und auf eine Seemine aufgelaufen sei. Offiziell gibt es dazu noch kein Statement. Nach Aussage des Außenministeriums in Teheran haben am Wochenende Vertreter des Iran und des Golfstaates Oman über die Straße von Hormuz verhandelt. Zuletzt waren die gegenseitigen Angriffe der USA und des Iran abgeflaut. Im Saarland ist etwa jeder dritte Pflegeheimbewohner auf Sozialhilfe angewiesen. Das hat eine Umfrage des SR unter den Sozialämtern im Saarland ergeben. Im laufenden Jahr haben danach schon jetzt mehr als 4000 Pflegeheimbewohner sogenannte Hilfen zur Pflege bekommen. Zum 1. Juli betrug der Eigenanteil für Heimbewohner im ersten Jahr im Saarland im Schnitt knapp 3700 Euro monatlich. Nur in Bremen müssen Heimbewohner noch mehr zahlen. Deutschland hat ein neues UNESCO-Welterbe. Die Waldsiedlung Zehlendorf im Südwesten Berlins wird in die Liste aufgenommen. Das haben die UNESCO-Verantwortlichen bei ihrer Sitzung in Südkorea so entschieden. Schon seit Jahren gehören andere Teile der sogenannten Berliner Moderne zum Welterbe. Neu in der UNESCO-Liste sind unter anderem auch Carcassonne in Südfrankreich und die D-Day-Landungsküste in der Normandie. Deutschland hat 55 Welterbestätten, darunter auch die Völklinger Hütte. Bei einem Streit am St. Clemender Hauptbahnhof hat es in der Nacht einen Verletzten gegeben. Nach Polizeiangaben handelte es sich um einen Streit zwischen zwei größeren Personengruppen, bei dem auch ein Messer eingesetzt wurde. Ein 18-Jähriger habe dabei Stichverletzungen erlitten und sei zur Behandlung ins Marienkrankenhaus St. Wendel gebracht worden. Die Hintergründe des Streits sind nach Polizeiangaben noch völlig unklar. Bei den deutschen Turnmeisterschaften in Hannover ist Maxim Kowalenko aus Saarbrücken im Sprung Zweiter geworden. Den Titel holte sich Marcel Graf aus Rinteln. Bei den deutschen Triathlon-Meisterschaften am Steinhuder Meer kam Jasper Ortfeld aus St. Ingbert in der Sprintdisziplin auf Platz 3. Lasse Niegard-Priester aus St. Ingbert wurde Fünfter. Und das waren die Nachrichten mit Christian Koch. 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
1: Bis zum Abend vom Hochwald und der Mosel her dichte Wolkenfelder. Vorm SR1-Studiofenster sieht es auch eigentlich schon ziemlich grau aus. Ein paar leichte blaue Streifen noch zu sehen. Heute Abend auch einzelne Schauer möglich. Kann aber auch sein, dass wir alle trocken durch diesen Restsonntag kommen bei 24 bis 28 Grad. In der Nacht weiter bewölkt, möglicherweise auch heute Nacht ein paar Tropfen, muss aber nicht bei 17 bis 13 Grad. Und morgen am Montag, der Vormittag eher grau, nur kurz mal Sonne, gegen Nachmittag immer weniger Wolken und immer mehr Sonne bei 23 bis 27 Grad.
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1: Frische Gefahrenmeldung vorneweg. Vorsicht, A8 Pirmasens Richtung Saarlouis. In der Einfahrt Limbach sind Personen auf der Fahrbahn. Dann die Landstraße zwischen Hassel und Rittersmühle. Hier liegen Gegenstände auf der Fahrbahn. Und Blitzer meldet ihr zwischen Gersheim und Medelsheim, in Saarbrücken an der Kossmannstraße, in Bildstock in der Grühlingstraße und am Ortsausgang Dirmingen Richtung Eppelborn. Alles zum Verkehr auch jederzeit nachlesen und nachhören bei SR1 in der ARD Sounds App. Gute und sichere Fahrt für euch.
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1: Hier sind drei Sonntagnachmittag-Hits am Stück für euch. Die Pet Shop Boys, wir gehen in die 80er mit Suburbia. Dann Another, ganz aktueller Song, Talk to You geht gut ab. Und Hunter X mit Golden. Ich bin Joachim Meyer. Hallo.
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0: Metro Boys Suburbia hier bei SA1. Es ist Sonntag, da guckt man gern mal zurück auf die abgelaufene Woche oder fast abgelaufene Woche. Ein paar Stunden hat sie ja noch. Guckt zurück, was alles so schön war, was so die besten Momente in dieser abgelaufenen Woche war. Für Leo in Saarbrücken hat es was mit ihren Liebsten zu tun.
1: Der beste Moment war, dass wir Urlaub mit der Familie gebucht haben. Und da freue ich mich drauf. In die Türkei. Ein schönes Hotel, in dem wir schon mal waren. Und freue ich mich einfach auf eine gute Zeit und einfach nichts machen.
0: Ach, wie schön. Kai aus Saarbrücken daddelt gerne.
2: Da habe ich mit meinem besten Freund eine Runde X-Wing gespielt. So ein Star Wars Tabletop-Spiel, wo man Jägerschwadrone gegeneinander kämpfen lässt. Und danach waren wir noch in The Odyssey im Passagekino. War tatsächlich solide. So eine 7 von 10. Hat viel Spaß gemacht. Ich kannte die klassischen Sagen aus meiner Jugend. Und Christopher Nolan hat eigentlich ganz gut abgeliefert.
0: Also Kai aus Saarbrücken daddelt nicht nur gern, er geht auch ins Kino ganz gerne. Und auf Nicola aus Saarbrücken kann der ein oder andere echt ein bisschen neidisch sein.
3: Meine Steuererklärung war diese Woche mein bestes Ereignis. Es war eine große Last, aber haben wir alles hinbekommen.
0: Ah, meine ist noch nicht fertig. Da muss ich nach der Sendung dringend ran. Heute ist ja schon der 26. Juli.
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0: Das ist die brandaktuelle Single von Joris hier bei SR1.
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0: Jamiroquai.
1: Und Virtual Insanity hier bei SA1. Ja, ist ja gut. Teddy Swims gleich. Mr. Know-It-All, gleich nach Wetter und Verkehr.
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1: 16.32 Uhr.
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1: Dichte Wolkenfelder, gegen Abend auch möglicherweise einzelne Schauer. Das Ganze kommt vom Hochwald und der Mosel her. Bei 24 bis 28 Grad, kann aber auch sein, dass wir trocken durch den Rest Sonntag kommen. Heute Nacht auch weiter bewölkt, möglicherweise ein paar Tropfen, kann sein, muss aber nicht, bei 17 bis 13 Grad. Der Montag startet dann auch eher grau. Es gibt nur kurz mal Sonne. Gegen Nachmittag verziehen sich die Wolken. Bis zum Abend wird es dann schon wieder richtig schön. Bei 23 bis 27 Grad und wir gucken in Richtung Rest der Woche. Es wird wieder sehr heiß. Mittwoch bis 37, Donnerstag bis 39 Grad.
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1: Keine Meldungen, gute und sichere Fahrt für euch. Und das sind die Blitzer, die ihr uns genannt habt. In Saarbrücken in der Kossmannstraße am Ortsausgang Dirmingen nach Eppelborn. In Bildstock in der Grühlingstraße und zwischen Gersheim und Medelsheim. Alles zum Verkehr auch jederzeit nochmal nachlesen und nachhören. 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
1: Ich bin Joachim Meyer. Hallo.

0: Don Henley und The Boys of Summer. Hier ist SR1. Mark Forster hat gestern Abend den Platz von dem Lokschuppen in Dillingen, was soll ich sagen, gerockt. Er war live da, präsentiert von uns, von SR1, im Rahmen seiner Sommershow-Tour. Und die Fans waren sowas von begeistert.
1: Ich habe keine Worte, es war emotional, es war aufregend, es war schön und ich kann es nicht glauben, dass ich Mark Forster gesehen habe.
2: Oh, es war toll, also als erstes Konzert ist das schon was Krasses.
3: Mein Highlight war auf jeden Fall jetzt am Ende, wie er Bauch und Kopf gesungen hat. Das war so schön, dann mit dem ganzen Konfetti und dem Feuerwerk und so.
4: Vor allem, dass er auch noch mit ins Publikum gekommen ist, den er da auf die Bühne gerufen hat. Das ist ein Kumpel von meinem Bruder, ich habe den noch gekannt, das war sehr lustig, so ein typischer Saarland-Moment.
0: SR1-Reporterin Johanna Hitschler hatte sich unter die Fans gemischt und sie erzählt von diesem ganz besonderen Highlight.
5: Ich hatte so einen Spaß hier am Lokschuppen in Dillingen. Also wirklich von der ersten bis zur letzten Reihe wurde mitgesungen, mitgeklatscht, mitgesprungen. Die Stimmung war wirklich den ganzen Abend über einfach nur großartig. Und mein persönlicher Lieblingsmoment war, als Mark Forster plötzlich auf so eine Leiter geklettert ist, mitten im Publikum. Und dann hat er einen Freund von einer Konzertbesucherin angerufen. Und der konnte erstmal so gar nicht glauben, was gerade passiert. Und Mark hat ihn dann sogar noch zum Konzert eingeladen und gefragt, ob er mit ihm den Song Chöre auf der Bühne singen will. Und tatsächlich, Luca hat es noch rechtzeitig geschafft, ist zum Lokschuppen gekommen und hat zusammen mit Mark Forster auf der Bühne performt. Die Leute sind hier wirklich ausgerastet. Das war so cool. Und genau solche Momente haben den Abend hier einfach ausgemacht. Also ganz Dillingen hat gefeiert. Es war lustig, es war zwischendurch aber auch so richtig emotional und vor allem auch ein Konzert, bei dem wirklich alle zusammen Spaß hatten, von den Kleinsten bis zu den Größten.
0: Wow, Marc, du darfst gerne wiederkommen.
6: Yeah.
0: Hier ist Marc Forster und Flash mich. Schönen Sonntag.
6: Yeah.

Nach diesem Klassiker von Simply Red jetzt ganz neue Musik hier bei SR1 von Jungle. Das ist ein Disco-Soul-Trio aus Großbritannien, gehen weltweit auf Tour, kommen auch nach Deutschland im November. Das ist ihr aktueller Hit, It's the Wave.

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2: Bundesanwaltschaft übernimmt CSD-Ermittlungen in Berlin. Formel 1-Weltmeister Norris gewinnt in Ungarn. Das Wetter im Saarland bewölkt, mit Sonne, am Abend Schauer möglich. 17 Uhr. Nach dem vermutlich islamistischen Anschlag am Rande des Berliner CSD übernimmt die Bundesanwaltschaft die Ermittlungen. Nach dem Tatverdächtigen läuft eine Großfahndung. Der 21-Jährige ist als Gefährder Polizei bekannt. Seine Eltern sind aus dem Libanon. Er selbst wurde in Deutschland geboren. Bundesinnenminister Dobrindt sagt, alles deutet auf einen Terrorangriff hin. Aus Berlin Sebastian Schöbel.
3: Dobrindt bestätigte Augenzeugenberichte aus der Nacht, wonach der Täter auch mit einer Stichwaffe auf CSD-Besucher losgegangen sei, nachdem er mit seinem weißen Transporter an einen Baum im Tiergarten gefahren war. Er hatte das Fahrzeug zuvor mit hoher Geschwindigkeit in den Tiergarten gelenkt und dort mehrere Menschen erfasst. Eine Frau starb noch am Tatort. Insgesamt gibt es laut Bundesinnenminister Dobrindt weitere 29 Verletzte und Schwerstverletzte. Berlins regierender Bürgermeister Kai Wegner betonte, dass die eigentliche Demo-Route des Christopher Street Day gut abgesichert gewesen sei. Der Angreifer habe allerdings im Umfeld Menschen angegriffen, die von der Veranstaltung kamen oder dorthin auf dem Weg waren. Zuvor hatte es bereits Spekulationen über mögliche Sicherheitsmängel bei dem Großevent gegeben.
2: In Frankreich und Spanien versuchen weiter tausende Einsatzkräfte, die Waldbrände unter Kontrolle zu bringen. An der Atlantikküste haben sich die Flammen inzwischen dem Stadtrand von Bordeaux bis auf wenige Kilometer angenähert. Bisher mussten dort mehr als 220.000 Menschen ihre Häuser und Wohnungen verlassen. In Spanien ist außerdem Raum Madrid jetzt auch eine Gegend nahe der Stadt Valencia betroffen. Die Behörden dort haben etwa 16.000 Menschen aufgerufen, sich in Sicherheit zu bringen. Im Krieg zwischen den USA und dem Iran hat sich die Lage etwas beruhigt. Nach zwei Nächten ohne US-Angriffe sieht das Regime in Teheran von weiteren Kampfmaßnahmen ab. Die iranische Armee sprach vom Stopp von Vergeltungsmaßnahmen. Vorgestern hatte US-Präsident Trump einerseits massive Angriffe angedroht, andererseits aber von ernsthaften Verhandlungen mit dem Iran gesprochen. Nach US-Medienberichten herrscht innerhalb der Regierung in Washington große Sorge wegen schwindender Waffen. Bestände. Ein US-Berufungsgericht in Boston hat die von Präsident Trump geplanten schärferen Briefwahlregeln in 23 Bundesstaaten vorerst gestoppt. Eine andere Instanz hatte vorher entschieden, dass Trumps Dekret in weiten Teilen gegen die Verfassung verstößt. Der US-Präsident fordert seit Jahren schon strengere Briefwahlregeln. Nach seinen Plänen soll die Post Wahlunterlagen nur an Wähler zustellen, die auf genehmigten Listen der Bundesstaaten stehen. Gestern spätnachmittags ist in Kaiserslautern eine Frau ausgeraubt worden. Nach bisherigen Erkenntnissen bedrohten zwei Unbekannte sie mit einem schusswaffenähnlichen Gegenstand und forderten ihre Handtasche. Damit flohen die komplett schwarz gekleideten und mit Kapuze getarnten Räuber dann zu Fuß. Die Kaiserslauterer Polizei sucht nach Zeugen. Formel 1-Weltmeister Lando Norris hat den großen Preis von Ungarn gewonnen und damit seinen ersten Sieg seit letztem November eingefahren. Für SR Info Christina Graf.
4: Der aktuelle Weltmeister fuhr zum ersten Saisonsieg für McLaren, der beinahe ein Doppelsieg gewesen wäre. Doch Teamkollege Oscar Piastri musste das Rennen wegen technischer Probleme vorzeitig beenden. Max Verstappen im Red Bull wurde dank einer cleveren Strategie Zweiter. Dahinter kämpfte sich Mercedes-Pilot Kimi Antonelli auf Platz 3 vor den beiden Ferrari, die überraschend das Podium verpassten. Eine Premiere feiert Nico Hülkenberg. Der Deutsche sammelte als Neunter seine ersten Punkte für Audi.
2: Und das waren die Nachrichten mit Christian Koch. 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
1: Bis zum Abend vom Hochwald und der Mosel her dichte Wolkenfelder. Gegen Abend auch einzelne Schauer möglich. Muss aber nicht sein, dass es regnet. 24 bis 28 Grad. In der Nacht weiter bewölkt. Möglicherweise ein paar Tropfen. Das geht genauso weiter bei 17 bis 13 Grad. Und morgen am Montag der Vormittag erst eher grau, nur kurz mal Sonne. Gegen Nachmittag verziehen sich die Wolken. Bis zum Abend ist es schon wieder richtig schön bei 23 bis 27 Grad.
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1: keine Meldungen. Kommt gut und sicher an, wo ihr auch immerhin unterwegs seid. Und das sind die aktuellen Blitzer, die ihr uns nennt, zwischen Gersheim und Medelsheim. In Saarbrücken in der Kossmannstraße, in Bildstock in der Grühlingstraße und am Ortsausgang Dirmingen nach Eppelborn. 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
1: Ist schon interessant, was Bibi Rexha mit ihrem Remake eines alten 90er-Jahre-Dance-Klassikers für einen Riesenhit gelandet hat. Dass das was wird, war mir eigentlich klar, aber dass es so abräumt, wow. Bibi Rexha, New Religion, jetzt für euch über SR1. Ich bin Joachim Meyer, schönen Sonntag.
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0: Hier ist S1 an diesem Sonntagnachmittag. Nicht nur in Berlin ist die Betroffenheit nach dem Anschlag gestern auf den CSD dort riesengroß. SR1-Reporter René Althammer, wie ist denn die Stimmung heute am Nachmittag im Tiergarten, wo der Anschlag stattgefunden hat?
1: Bedrückt, traurig und betroffen. Und das zeigt sich am besten an der Zahl derer, die spontan zu den improvisierten Trauerkundgebungen kommen. Da gab es zum Beispiel am frühen Nachmittag ein Zusammentreffen am Brandenburger Tor auf dem Pariser Platz. Und das wurde zunächst einmal abgesagt aus Sicherheitsgründen, eben weil der Haupttatverdächtige nach wie vor auf der Flucht ist. Und trotzdem kamen mehrere tausend Menschen zusammen, schwiegen, lagen sich in den Armen. Man konnte hören, wie Menschen weinen. Es gab einige wenige Wortbeiträge. Jetzt dann ist der Trauergottesdienst in der Kirche am Alexanderplatz vorgesehen und danach eben der Trauermarsch zum Brandenburger Tor. Und ich muss kein Prophet sein, um zu sagen, da werden einige tausend Menschen kommen. Darunter auch der evangelische Landesbischof von Berlin, schlesische Oberlausitz, Christian Stäblein. Er hat davor gewarnt, diese Tat jetzt von rechts außen vereinnahmen zu lassen.
0: Einzelheiten zu dem Täter oder den Tätern sind ja schon im Lauf des Tages bekannt geworden. Jetzt weiß man auch ein bisschen mehr über den Tathergang.
1: Sowohl der Bundesinnenminister als auch Berlins Regierender Kai Wegner haben betont, dass die Tat nicht auf dem Veranstaltungsgelände des CSD selbst passierte, sondern eben auf den Zulaufwegen. Er kam von der Südflanke, Nähe des Holocaust-Mahnmals, unweit des Brandenburger Tors, in den Parkbereich. Dort, wo er auch Straßen vorfindet, die breit genug sind. Und dann hat er bewusst Schlangenlinien genommen, um möglichst viele Menschen zu erwischen, bis er gegen einen Baum knallte, dort dann ausgestiegen ist und mit einem Messer, manche reden sogar von einer Machete, sich den Weg in die Flucht freigeschlagen hat und dabei noch mehr Menschen verletzte. Das ist der Stand aktuell zum Tathergang.
0: Ganz schlimm. Ganz, ganz schlimm. Die Bundesanwaltschaft will die Ermittlungen zu dem mutmaßlich islamistischen Terroranschlag am Rande des Berliner Christopher Street Days übernehmen. Das kündigte Bundesjustizministerin Stefanie Hubig, SPD, an.

Miles Smith hier bei SA1 und jetzt gehen wir so Stücker 45 Jahre zurück in der Popgeschichte. Anfang der 80er, Riesenklassiker. David Bowie und Queen zusammen. Under Pressure. Viel Spaß.

0: Gentleman und Michael Patrick Kelly und gleich Milo. You and me forever young. Und DJ Licious. Spiele ich euch gleich nach Wetter und Verkehr.
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0: 17.32 Uhr.
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0: Dichte Wolkenfelder, gegen Abend auch einzelne Schauer möglich. So geht's auch in der Nacht weiter. Dann Tiefstwerte 17 bis 13, jetzt so zwischen 24 und 28 Grad. Morgen dann erst eher grau, nur kurz mal Sonne. Das ändert sich am Nachmittag, gibt's mehr Sonne und die Wolken verziehen sich zum Abend schon wieder richtig schön. 23 bis 37 Grad, da wird aber noch einiges draufgepackt. Wieder sehr heiß die Woche, Mittwoch bis 37, Donnerstag bis 39 Grad.
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0: Keine Meldungen, gute und sichere Fahrt für euch. Und Blitzer stehen, habt ihr uns genannt, in Saarbrücken, in der Kossmannstraße, in Bildstock, in der Grühlingstraße, zwischen Gersheim und Medelsheim und am Ortsausgang Dirmingen nach Eppelborn. 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
0: Mit Joachim Meyer, das bin ich. Und gleich gibt's Jack Dean, ein Newcomer aus Großbritannien, wo sich hinhören lohnt. Das tun wir ausführlich gleich in drei Hits.
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0: Wham! Schönen Sonntag, hier ist SR1. Jetzt kommt Jack Dean zu euch. Brite, gerade mal 26, die Presse in seiner Heimat feiert ihn, ist außer sich. Der Kerl schreibt, spielt, produziert und singt alles selber, was er veröffentlicht. Und wie er das macht, sein Stimmumfang ist satte 4 Oktaven groß. Live-Erfahrung hat er auch schon, als Voreact von The Script zum Beispiel und auch bei vielen eigenen Konzerten. Sein neuer Song heißt Mercy und dreht sich um das, was in Jacks eigenem Leben gerade abgeht.
1: Ich schrieb Mercy in einer Zeit, in der ich versucht habe herauszufinden, wie ich meine Zeit im Tonstudio mit dem Musikschreiben und mein Leben außerhalb des Studios mit Freunden, Familie und Freundin unter einen Hut bringen kann. Und in Mercy geht es darum, die Menschen um mich herum und die Menschen, die mich lieben, anzubetteln, etwas Mitgefühl und Gnade mir gegenüber zu haben, während ich versuche, eine Balance zwischen beidem zu finden.
0: Das Debütalbum von Jack Dean ist in der Masche. In der Mache, nicht in der Masche. Es ist in der Mache. Und im September tritt er auch bei uns in Deutschland auf beim renommierten Hamburger Reeperbahn-Festival. Das ist ein neuer Song, ganz ohne Masche. Jack Dean und Mercy, neu auf SR1.

Robin Schulz hier bei SR1. Ab kommender Woche haben wir was ganz Besonderes mit euch vor. Wir tauschen unser Radiostudio gegen einen Ort ganz bei euch in der Nähe, direkt vor der Haustür. Was sich dahinter verbirgt, wie, wo, wann, wer und warum, gleich nach 18 Uhr hier bei SR1.

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2: Weitere Details zum Tatverdächtigen von Berlin. SR3 Sommeralm geht zu Ende und das Wetter im Saarland in der Nacht vereinzelt Schauer. 18 Uhr. Nach dem mutmaßlich islamistischen Anschlag auf den Berliner CSD sind weitere Details über den flüchtigen Tatverdächtigen bekannt geworden. Demnach ist der in Deutschland geborene 21-Jährige als Gefährder Polizei bekannt gewesen und wurde auch kurz vor dem Anschlag von der Polizei überwacht. Er stand vor der Tat auch mit einem Verein in Kontakt, der gewaltbereite Islamisten deradikalisieren soll. Aus Berlin, René Altamer.
3: Eigentlich sollte Abdul B. in der kommenden Woche seinen dritten Termin beim Violence Prevention Network, kurz VPN, haben. Auf richterliche Anweisung sollte er dort an einem Deradikalisierungsprogramm für Islamisten teilnehmen, wie VPN-Leiter Thomas Mücke dem RBB berichtete. Im Juni und im Juli hatte er schon zwei Vorgespräche für das Programm bei VPN. Nach Aussage von Thomas Mücke sei er freundlich gewesen, doch die Mitarbeiterinnen von VPN hätten den Eindruck gehabt, dass Abdul B. kein ernsthaftes Interesse daran gezeigt habe, sich vom Islamismus abzuwenden.
2: Der 21-Jährige soll gestern einen Wagen in eine Menschenmenge gesteuert haben. Dabei wurde eine Frau getötet, 29 weitere Menschen wurden verletzt. Bundeskanzler Merz hat den Anschlag auf den Berliner CSD verurteilt. Vor einer Andacht für die Opfer in Berlin forderte der CDU-Politiker die Menschen dazu auf, sich nicht von der Tat einschüchtern zu lassen. Er sprach von einem terroristisch-islamistischen Anschlag. Merz kündigte an, man werde über Konsequenzen des Anschlags nachdenken und über diese besonnen, aber entschlossen entscheiden. Die schweren Waldbrände in Spanien und in Frankreich sind weiterhin nicht unter Kontrolle. An der französischen Atlantikküste haben die Flammen mittlerweile fast den Stadtrand von Bordeaux erreicht. In der Region mussten bislang über 220.000 Menschen ihre Wohnungen verlassen. Das sind mehr als in Saarbrücken leben. In Spanien ist nach der Region um die Hauptstadt Madrid jetzt auch Valencia an der Ostküste des Landes betroffen. Landesweit sind dort rund 75.000 Menschen evakuiert worden. König Felipe VI. Besuchte heute bei Madrid eine Notunterkunft für die Vertriebenen. In diesen Minuten geht auf der Halde Rehden im Landkreis Neunkirchen die diesjährige SR3 Sommeralm zu Ende. Seit Mittwoch kamen rund 16.000 Besucher. Auf dem Programm stand unter anderem Live-Musik mit Frontman und der Hermes House Band. SR-Reporter Marcel Lutz-Binder.
4: Den Abschluss bildete der Familientag mit dem großen Kinderfest. Die Kika-Stars luden zum Tanzalarm, es gab Quiz mit dem Tigerentenclub und eine Spielemeile. Begeisterung gleichermaßen bei Publikum und Veranstalter. Christian Rau, Leiter der Tourismus- und Kulturzentrale, meinte, diese Alm habe fast schon etwas Magisches gehabt. Wetter, Stimmung, Publikum und Bands, alles habe gepasst. So sei die Entscheidung nicht schwer gefallen, die nächste Alm anzugehen. Im Sommer 2027 kehrt die SR3 Sommeralm zurück auf die ehemalige Bergehalde in Rehden.
2: Formel-1-Pilot Lando Norris hat im McLaren den großen Preis von Ungarn gewonnen. Für den Weltmeister ist es der erste Sieg in dieser Saison. Zweiter wurde Max Verstappen im Red Bull, dritter der WM-Spitzenreiter Kimi Antonelli im Mercedes. Damit konnte Antonelli seinen Vorsprung in der Gesamtwertung vor Lewis Hamilton weiter ausbauen. Und das waren die Nachrichten mit Jonathan Janoschka. 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
1: In der Nacht geht's genauso weiter wie jetzt gerade. Wolken, möglicherweise ein paar Tropfen, die tiefsten Werte 17 bis 13 Grad. Morgen zum Wochenstart eher grau, am Vormittag nur mal kurz Sonne, gegen Nachmittag verziehen sich die Wolken. Zum Abend hin wird's richtig schön, 23 bis 27 Grad morgen.
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1: Keine Meldungen, gute und sichere Fahrt für euch. Und das sind die Blitzer, die ihr uns genannt habt, zwischen Gersheim und Medelsheim in Saarbrücken in der Kosmannstraße, in Bildstock in der Grühlingstraße und am Ortsausgang Dirmingen in Richtung Eppelborn. 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
1: Mit der besten Sonntagsmusik für euch. Lionshead gleich See You, Good Neighbors, neue Superstar. Und das sind die Toten Hosen, nur nach vorn. Joachim Meyer hier. Hallo.
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0: Lions Head bei SR1. 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

Genesis hier bei SR1. Jetzt ein ganz neuer Song und wieder so eine interessante Paarung, wie wir sie in den letzten Wochen und Monaten öfter gesehen haben. Oder würdet ihr Snow Patrol und Kylie Minogue in einen Song stecken? Ja, eher nicht. Aber der Song hat eine ganz spezielle, bestimmte Geschichte. Snow Patrol haben den geschrieben für ihr Album, das im Jahr 2024 schon rausgekommen ist. The Forest is the Path. Haben den auch damals aufgenommen unter dem Arbeitstitel Kylie, weil der Song eigentlich für Kylie auch geschrieben wurde, für die Idee, mit Kylie so ein Duett zu machen, so eine musikalische Zusammenarbeit. Haben den Song dann tatsächlich geheim gehalten, nicht veröffentlicht, weil sie gedacht haben, vielleicht klappt's ja tatsächlich irgendwann mal wirklich. Und es hat geklappt. Jetzt ist der Song da, Snow Patrol und Kylie Minogue. Hier ist These Alarms, neu auf SR1.

0: Topic und Nico Santos hier bei SR1. Wie wäre es gleich mit Ray? Where is my husband, Ray? Gleich jetzt nach Wetter und Verkehr, 18:30 gleich.
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0: In der Nacht weiter bewölkt, möglicherweise ein paar Tropfen, so wie auch schon jetzt heute am Abend. Die Tiefstwerte der Nacht 17 bis 13 Grad, angenehm. Morgen eher grau, am Vormittag nur kurz mal Sonne. Gegen Nachmittag dreht sich's um, die Wolken verziehen sich, Sonne wird immer mehr. Und zum Abend hin ist es schon wieder richtig schön, 23 bis 27 Grad. Es wird aber auch noch heißer die Woche, also richtig heiß. Mittwoch bis 37, Donnerstag bis 39 Grad.
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0: Keine Meldungen, gute Fahrt für euch. Die Blitzer, die ihr uns genannt habt, stehen in Saarbrücken in der Kossmannstraße, im Bildstock in der Grühlingstraße zwischen Gersheim und Medelsheim und am Ortsausgang Dirmingen in Richtung Eppelborn. 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
0: Joachim Meyer hier und wir gehen gleich mal zusammen ins Kino gucken nach Toy Story 5. Der fünfte Teil dieser Filmserie. Kann da noch was Tolles Neues kommen? Lohnt sich der? Antworten in drei Hits.
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0: schönen Sonntag mit SR1. Echt unglaublich, dass das Kinoabenteuer mit den Spielzeugen, die zum Leben erwachen, jetzt schon in die 5. Runde geht. Toy Story 5 läuft seit dieser Woche in den Kinos. Carla Krämer aus dem SR1-Team. Gibt's denn noch ein bisschen was Neues nach den ganzen Filmen davor?
1: Dieses Mal trifft die Spielzeuge eine Herausforderung, die es früher so noch nicht gab. Die Kinder wachsen ja heute mit Tablets, Smartphones und Videospielen auf. Da müssen sich Woody, Buzz und Co. plötzlich gegen die digitale Konkurrenz behaupten. Das macht die Geschichte ziemlich aktuell. Und natürlich gibt's wieder jede Menge Humor. Also nicht nur toll für Kinder, sondern auch für alle, die mit den Filmen groß geworden sind.
0: Das klingt super. Der erste Toy Story Film ist ja inzwischen über 30 Jahre alt.
1: Die Macher nehmen sich dieses Mal auch ein bisschen selbst auf die Schippe. Woody, also der Cowboy, ist eben nicht mehr der Jüngste und bekommt tatsächlich eine Glatze.
2: Was willst du? Ein Rentnerspielzeug?
3: Was? Sie hält dich für alt, weil du eine Glatze bekommst, Woody.
1: Da wird also ganz bewusst mit dem Älterwerden gespielt. Passt ja auch, weil viele Fans von damals sind heute selbst Eltern. Und genau diese Mischung aus Nostalgie und neuen Ideen macht Toy Story 5 aus.
0: Toy Story Teil 5. Unglaublich. Seit Donnerstag in den Kinos. Vielleicht genau das Richtige für die Familie.

In den Sommerferien, wenn es ausnahmsweise mal nicht das Freibad oder der See ist oder wenn es draußen wieder so wie die Woche an die 40 Grad sind und im Kino ist es einfach klimatisiert.

0: Klassiker aus den 80ern. Visage und Fade to Grey hier bei SR1. Jetzt Neues von Jupiter Jones. Die haben sehr interessante Sachen über diesen neuen Song gesagt. Zum Beispiel, wenn du nicht weißt, was du sonst schreiben sollst, schreibst du halt ein Liebeslied. Und das haben wir gemacht. Wo diese Liebe hinfällt, ist ein Song, der ist wie die Liebe. Sagen sie auch. Gleichzeitig schrecklich schön und auch schön schrecklich. Und so will der Song sein und ist es auch. Das sind echt Vorschusslorbeeren. Und so klingt das Ganze in Musik verpackt. Jupiter Jones und wo diese Liebe hinfällt.
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Leone hier bei SR1. Gleich nach 19 Uhr Michael Rolfsteg mit Pop die Abendshow der Sonntagsausgabe. Ich bin Joachim Meyer, wünsche euch einen schönen Sonntagabend und morgen einen guten Start in die neue Woche.

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1: 19 Uhr. Bundeskanzler Merz hat den Anschlag auf den Berliner CSD verurteilt. Vor einer Andacht für die Opfer in Berlin forderte der CDU-Politiker die Menschen dazu auf, sich nicht von der Tat einschüchtern zu lassen. Aus Berlin, Silvia Tieks.
2: Wir sind mehr, wir sind stärker und wir halten in diesem Land zusammen. Mit diesen eindringlichen Worten wandte sich der Bundeskanzler kurz vor dem Trauergottesdienst an die Öffentlichkeit. Den Anschlag auf den Christopher Street Day nannte Merz eine verachtenswerte Tat. Sie habe nur einen Zweck, die Gesellschaft zu spalten. An CSD-Teilnehmer in Berlin und ganz Deutschland appellierte der Kanzler, sich nicht einschüchtern zu lassen. Die Bundesregierung werde alles tun, den oder die Täter so schnell wie möglich zu fassen.
1: Bei dem Anschlag gestern Abend waren eine Frau getötet und 29 weitere Menschen verletzt worden. Der Tatverdächtige, ein 21-jähriger polizeibekannter Islamist, soll einen Wagen in eine Menschenmenge gesteuert haben. Die Veranstalter des CSD in Berlin warnen davor, den Anschlag für politische Zwecke zu instrumentalisieren. Ein Sprecher sagte, man wolle nicht, dass Menschen unter Generalverdacht gestellt werden. Hinter solcher Gewalt stecke der Versuch, die Gesellschaft zu spalten und die Menschen gegeneinander aufzuhetzen. Nötig seien jetzt aber Besonnenheit und Anteilnahme mit den Opfern und ihren Angehörigen. Sowohl religiöse Ideologie als auch rechte Ideologie verfolge das Ziel, queere Menschen zu unterdrücken. Der CSD stehe dagegen für Zusammenhalt, Respekt und Solidarität. Bundesverkehrsminister Schnieder, CDU, hat Bundeskanzler Merz um seine Entlassung gebeten. In einem Schreiben begründete er diesen Schritt mit der Entwicklung der vergangenen Tage. Er wolle den so wörtlich unwürdigen Zustand beenden, der eine sachliche Arbeit unmöglich mache. Er verwies dabei auf den Bereich der Deutschen Bahn. Dort stünden weitreichende Entscheidungen an, die keinen Aufschub dulden würden. Damit kommt Schnieder einem Rauswurf aus dem Kabinett zuvor. Russland hat heute wieder neue Angriffe auf die Ukraine gestartet. Nach ukrainischen Angaben wurde in Tschernihiw im Norden des Landes ein Supermarkt mit einer Drohne angegriffen. Dabei seien zwei Menschen getötet worden, unter ihnen auch ein Kind. Der ukrainische Präsident Selenskyj nannte das vorsätzlichen Terror, der keine Rechtfertigung habe. Zur SR3 Sommeralm sind in diesem Jahr rund 16.000 Besucher auf die Halde Rehden gekommen. Zum Abschluss des fünftägigen Events gab es heute einen Familientag mit großem Kinderfest. Höhepunkte waren in diesem Jahr zahlreiche Live-Auftritte von Bands wie Frontman und Hermes House Band. Nächstes Jahr soll es eine Neuauflage geben. Das waren die Nachrichten mit Jonathan Janoschka. 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Das Wetter. Am Abend vereinzelt Schauer, in der Nacht meist bewölkt, bis auf einzelne Schauer aber meist trocken. Abkühlung auf 17 bis 13 Grad.
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4: Regionalverband Saarbrücken. Die B268 ist zwischen Heusweiler und Riegelsberg wegen einer Baustelle gesperrt bis Anfang August. Landkreis Neunkirchen. Die L114 ist zwischen dem Kreisel an der A8 Neunkirchen, Oberstadt und Fuhrpach in beiden Richtungen wegen einer Baustelle gesperrt. Eine Umleitung ist eingerichtet bis 9. August. Regionalverband Saarbrücken. Zwischen Schafbrücke und Scheid in der Kaiserstraße halbseitige Sperrung an einer Baustelle bis voraussichtlich 7. August.
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6: 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Hallo, hier beginnt der Sonntagabend und er beginnt mit Alex Warren und Fever Dream.
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0: Dance, gleich Somber und sein aktueller Hit My Body Isn't Ready. Hallo, hier sind SWR 3, MDR Jump und SR 1 mit Pop. Das ist das Diskussionsmagazin zu Bürgerpflichten und Gemeinderegelungen. Theresa Seiter aus unserem Team erfüllt alle Voraussetzungen, um darüber Auskunft zu erteilen, denn sie ist hier und damit für mich an einem Sonntag erreichbar. Guten Abend.
1: So ist es. Guten Abend.
0: Theresa, ich bin doch verpflichtet, den Gehweg vor dem Haus, in dem ich wohne, von Schnee und Eis freizuhalten.
1: Das ist eine komische Frage. Warum fragst du das? Ich weiß, dass du mit dem Fahrrad zur Arbeit kommst. Deshalb kannst du jetzt nicht so weit weg wohnen, dass in deiner Straße im Moment Glatteis ist. Würde mich sehr wundern.
0: Das stimmt. Es geht mir auch um die Anschlussfrage.
1: Ja.
0: Bin ich zu dieser Jahreszeit jetzt verpflichtet, ein Schild aufzustellen, das vor Krötenwanderung warnt?
1: Überall im Wald stehen doch im Moment die Schilder.
0: Ach, du meinst, ich kann mir von denen einfach eins nehmen?
1: Aber also da stehen sie ja richtig.
0: Ja, bei mir stünden sie dann auch richtig.
1: Hast du eine Krötenwanderung im Haus oder was?
0: Nee, vorm Haus. Als ich gestern Nacht nach der Sendung nach Hause kam und mein Fahrrad parken wollte, dachte ich, da liegt ein Stein im Weg. Als ich nach ihm greifen wollte, ist der Stein aber zur Seite gehüpft und war eine dicke Kröte.
1: Oh Gott. Aber wenn die weggehüpft ist, dann ist der Wandertag ja vielleicht vorbei.
0: Du rechnest also nicht mit Familiennachzug?
1: Nee.
0: Okay.
1: Kann es sein, dass du jede Nacht ein Begrüßungskomitee aus Tieren zu Hause vorfindest?
0: So. Du meinst die Spinnen im Bad?
1: Ja, du hast auch schon mehrfach von Glühwürmchen hier erzählt.
0: Das stimmt, ich hatte schon zweimal nachts Glühwürmchen im Hausflur, als ich nach Hause kam. Und einmal gab's deutliche Hinweise auf einen Dachs im Vorgarten.
1: Was sind denn deutliche Hinweise auf einen Dachs?
0: Ein Dachs, der am Gartentürchen rüttelt.
1: Naja, gut. Also, du brauchst kein Hinweisschild auf eine Krötenwanderung, du brauchst einen Schilderwald.
0: Oh, wo muss ich den beantragen?
1: Ja, sorry, ich habe jetzt hier geschlossen.
0: Oh.

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1: Gerade wird gemeldet, dass der Tatverdächtige des Anschlags auf den Christopher Street Day in Berlin gestern tot ist. Wenige Augenblicke vorher hatte die Berliner Polizei einen Großeinsatz in einer Berliner Gartenlaube gemeldet, zu dem sie ausgerückt waren. Und jetzt kommt gerade die Meldung, dass der Tatverdächtige bei diesem Polizeieinsatz erschossen wurde. Das sind die Informationen, die wir bis jetzt haben. Sobald wir mehr haben, geben wir es an euch weiter.

0: Flugmodus von Clueso. Kygo, Kaleto, Griffin stehen an mit dem aktuellen It's Save My Love und der aktuelle von Ariana Grande kommt auch gleich.
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2: Heute Nacht ist es mal aufgelockert, mal wolkig. Einzelne Schauer sind zwar möglich, oft bleibt es aber trocken. Die Tiefstwerte liegen bei 17 bis 13 Grad. Der Wind weht schwach, vor allem anfangs zeitweise auch mäßig und böig aus westlichen Richtungen. Morgen wechseln sich zunächst kompakte Wolken mit kurzen sonnigen Momenten ab. Gegen Nachmittag werden die Wolken immer weniger. Es bleibt trocken und Temperaturen erreichen 23 bis 27 Grad. Der Westwind weht dazu schwach bis mäßig mit frischen, in höheren Lagen auch mit starken Böen.
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3: Landkreis Neunkirchen. Die L114 ist zwischen dem Kreisel an der A8 Neunkirchen, Oberstadt und Fuhrpach in beiden Richtungen wegen einer Baustelle gesperrt. Eine Umleitung ist eingerichtet. Bis 9. August. Regionalverband Saarbrücken. Zwischen Schafbrücke und Scheid in der Kaiserstraße halbseitige Sperrung an einer Baustelle. Bis voraussichtlich 7. August.
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Zero and Too Sweet. Hier ist Pop, die Abendshow mit Michael Räufschlick. Wir wussten immer, dass Ariana Grande ein großes Talent ist. Aber wir wussten nicht, dass sie das Talent hat, sich zusätzliche Extremitäten und Organe Kraft ihrer Gedanken wachsen zu lassen. Geht offenbar. Denn im Januar hat sie gesagt, sie bräuchte jetzt 4 zusätzliche Arme und ein Gehirn mehr, um ein neues Album machen zu können. So sehr sei sie im Stress. Nun, kommenden Freitag kommt ein neues Album raus. Das heißt, Petal, den ersten Hit daraus hören wir gleich. Hate That I Made You Love Me. Der klingt so, ihr kennt ihn. Und das ist die 6-armige und 2-gehirnige Ariana Grande.

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1: Der Mann, der nach dem Anschlag auf den Christopher Street Day in Berlin gestern als mutmaßlicher Täter gesucht wurde, ist tot. Wir haben es eben schon gemeldet. Die Berliner Polizei hat das bestätigt. Er ist demnach bei einem Polizeieinsatz erschossen worden. Rebecca de Boer aus dem Aktuell-Team. Was ist inzwischen zu diesem Einsatz bekannt?
2: Die Einsatzkräfte der Polizei waren heute Nachmittag ausgerückt zu einer Gartenlaube bzw. Kleingartenanlage in Berlin, genauer in Spandau. Und dabei habe der Tatverdächtige laut Polizei einige Polizisten mit einer Stichwaffe angegriffen. Daraufhin ist der dann von der Polizei erschossen worden. Der Tatverdächtige ist Abdul B., nachdem hatte die Polizei ja seit heute Morgen schon gesucht. 21 Jahre, ein Islamist wohl, der den Behörden schon länger bekannt war. Er hatte wohl auch mit der Terrormiliz Islamischer Staat zu tun oder zumindest sympathisiert.
1: Der mutmaßliche Täter des Anschlags im Berliner Tiergarten am Rande des Christopher Street Day ist tot, meldet die Polizei. Die Bundesanwaltschaft hat die Ermittlungen übernommen. 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
1: 20 Uhr. Der mutmaßliche Attentäter auf den CSD in Berlin ist tot. Nach ARD-Informationen ist der 21-Jährige am Abend bei einem Polizeieinsatz in Berlin-Spandau erschossen worden. Laut Berliner Polizei soll er einen Beamten mit einer Stichwaffe angegriffen haben, daraufhin sei auf den Mann geschossen worden. Der Einsatz in der Schrebergartenkolonie dauert unterdessen an. Aus Berlin, Juliana Koch.
2: Auch das SEK soll vor Ort sein. Die Berliner Staatsanwaltschaft teilte lediglich mit, es laufe ein Einsatz im Bezirk Spandau. Wie die Berliner Senatsinnenverwaltung aber am Abend bestätigt hat, handelt es sich um den mutmaßlichen Täter Abdul B. Nach ihm war umfangreich gefahndet worden. Abdul B. wurde verdächtig, gestern Abend am Rande des Christopher Street Days mit einem Van im Tiergarten in eine Menschengruppe gerast zu sein. Es wurden 29 Menschen verletzt, eine Frau starb. Die Behörden gehen von einem islamistischen Terroranschlag aus.
1: Mittlerweile hat die Bundesanwaltschaft die Ermittlungen zu dem Anschlag auf den CSD übernommen. Steffen Bilger soll neuer Bundesverkehrsminister werden. Das teilte ein Sprecher der Bundesregierung am Abend mit. Der CDU-Politiker ist bislang parlamentarischer Geschäftsführer der CDU-CSU-Fraktion im Bundestag. Zuvor hatte der bisherige Verkehrsminister Schnieder um seine Entlassung gebeten. Er teilte mit, dass er damit den unwürdigen Zustand beenden wolle, der eine sachliche Arbeit unmöglich mache. In der vergangenen Woche war bekannt geworden, dass Schnieder seinen Posten räumen soll. Ein von Bundeskanzler Merz benannter Nachfolger hatte sich aber kurzfristig dagegen entschieden, das Ministerium zu übernehmen. In Spanien und in Frankreich sind die schweren Waldbrände weiterhin nicht unter Kontrolle. In Frankreich ist insbesondere die Region um die Großstadt Bordeaux betroffen. Die Brände haben mittlerweile fast die Stadtgrenze erreicht. Laut Innenminister Núñez handelt es sich um die schwersten Waldbrände, die es je in Frankreich gab. Über 250.000 Menschen mussten bislang ihre Wohnungen und Häuser verlassen. Auch in Spanien verschärft sich die Lage weiter. Mittlerweile ist nicht nur die Region um Madrid betroffen, sondern auch die Region um Valencia im Osten des Landes. Tadej Pogacar hat zum 5. Mal die Tour de France gewonnen. Der Slowene fuhr auf den Champs-Élysées in Paris im gelben Trikot als Gesamtsieger über den Zielstrich. Die Schlussetappe gewann der Niederländer Mathieu van der Poel im Zielsprint. Das waren die Nachrichten mit Jonathan Janoschka. 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Das Wetter. In der Nacht meist bewölkt, bis auf einzelne Schauer, aber meist trocken. Abkühlung auf 17 bis 13 Grad. Morgen Sonne und Wolken, zum Abend hin meist klar, bei Höchstwerten von 23 bis 27 Grad. Die weiteren Aussichten. Sonnig, dabei deutlich heißer. Am Donnerstag bei Höchstwerten bis 39 Grad.
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4: Vorsicht auf der A8 Luxemburg Richtung Saarlouis. Zwischen Rehlingen und Dillingen-Mitte Gefahr durch eine ungesicherte Unfallstelle. Landkreis Neunkirchen. Die L114 ist zwischen dem Kreisel an der A8 Neunkirchen, Oberstadt und Fuhrpach in beiden Richtungen wegen einer Baustelle gesperrt. Eine Umleitung ist eingerichtet. Bis 9. August. Geblitzt wird unter anderem in Dürmingen in der Lebacher Straße. Auf der A620 Saarlouis Richtung Saarbrücken in Höhe Wattgassen und in Bildstock in der Grühlingstraße.
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5: Mit Michael Räufschweck, hallo. Und mit Maroon 5 und Lisa jetzt in Priceless.
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0: Paradise von Medusa und Dermot Kennedy. Hallo zusammen, hier sind MDR Jump, SR1, Bremen 4, WDR 2 und SWR 3, Pop, die Abendshow. Schön, dass ihr dabei seid und schön, wenn ihr eine erfolgreiche Woche hattet. Das wollen wir nämlich feiern. Wenn euer großer Erfolg diese Woche war, endlich was erledigt zu haben, was schon lange fällig war. Theresa Seiter aus dem Team ist das passiert, mir ist es passiert, hier sind unsere Erlebnisse. Theresa.
1: Bei mir geht's um einen Kühlschrank. Ich habe einen Kühlschrank bei mir in der Küche stehen gehabt, der kaputt war, oder ist er immer noch, und zwar ein Jahr lang. Ein Jahr lang habe ich es nicht geschafft, den zur Deponie zu bringen, bis diese Woche. Diese Woche ist er endlich aus meiner Küche verschwunden.
0: Yay, der Kühlschrank ist weg.
1: Was bei dir?
0: Man vermisst so ein Möbelstück aber dann auch, weil irgendwie ja. Einfach als Teil der Wohnung wahrgenommen, auch wenn es unbenutzbar war. Wie hast du es genutzt die ganze Zeit?
1: Na, als Ablagefläche. Und die fehlt wirklich.
0: Siehst du?
1: Ja.
0: Brauchst dringend einen kaputten Kühlschrank.
1: Ja.
0: Ich habe einen Koffer ausgepackt von einer Reise von Ende April.
1: Ja.
0: Es gibt durch einen unglücklichen Zufall da, wo ich wohne, ein Zimmer zu viel. Und das hat oft Nachteile, weil dahin schiebt man alles ab, was man gerade nicht mehr in den Augen haben will. Und da habe ich den Koffer dann einfach hingelegt und dann kam ich nicht mehr so oft an ihm vorbei. Und diese Woche, fast 3 Monate später, habe ich ihn endlich ausgepackt.
1: War es Schmutzwäsche oder frische Wäsche?
0: Es war,
1: also Wäsche, wie roch der Koffer?
0: Die Wäsche hatte ich zum Glück schon entsorgt. Nein, Entschuldigung, ich benutze keine Einmalwäsche. Ich hatte mich schon um sie gekümmert. Nein, man nimmt ja immer solche Dinge mit in den Urlaub, von denen man denkt, dass man sie braucht. Und dann braucht man sie eben doch nicht. So Dinge, die man dann für die nächste Reise wieder einpackt und ebenfalls wieder unbenutzt zurückbringt. Jeder von uns hat schon Dinge unbenutzt wieder von einer Reise mit zurückgebracht.
1: Ja, auf jeden Fall.
0: Und ja. Jetzt ist der Koffer wieder hübsch auf dem Schrank und ich kann bald anfangen, vielleicht wieder für eine Reise zu packen.
1: Ich finde, das gibt auch einen Applaus für dich.
0: Danke, das ist sehr freundlich. So, was ist bei euch? Gibt's irgendwas, was ihr endlich erledigt habt? Dann wollen wir nämlich auch euch gerne feiern. 07221 2011. So sind wir für euch erreichbar. Per WhatsApp, per Signal. Wir freuen uns über Sprachnachrichten. 07221 2011. Und hier ist endlich mal Taylor Swift.

0: Heute Abend feiern wir eure großen Erfolge, wenn ihr endlich was erledigt habt, das lange fertig war, fällig war. Jochen aus Isny, wozu können wir dir gratulieren?
1: Ihr könnt mir dazu gratulieren, wir haben vor anderthalb Jahren unseren Garten komplett umgebaut und einen geilen Grillplatz eingerichtet, ja, und einen super duper Schweizer Fabrikatgrill da mitten reingestellt und den haben wir heute endlich mal eingeweiht.
0: Hey! Anderthalb Jahre später.
1: Jawohl.
0: Was gab's?
1: Oh, es gab Hühnchen gegrillt, es gab Rindersteaks gegrillt und natürlich Riesengarnelen und dazu Couscous-Salat und schwarze Linsen, also das ganze Programm.
0: Ihr hattet das Fleisch aber nicht schon vor anderthalb Jahren gekauft.
1: Oh, Gott sei Dank nicht.
0: Puh.
1: Sonst wär's jetzt Sauerbraten.
0: Ja, hurra, Glückwunsch nochmal.
1: Ja, herzlichen Dank. Ja, ich freue mich auch sehr und bin satt.
2: Sehr gut.
1: Dann euch noch eine gute Zeit und danke für eure tolle Sendung.
0: Ja, danke für den Anruf.
2: Danke dir. Tschüss.
1: Macht's gut.

0: All of the Time von Jungle. Hier ist Pop, die Abendshow. Was können wir feiern? Welche Erfolge könnt ihr vorweisen? Was habt ihr endlich erledigt, was schon lange fällig war?
1: Hallo zusammen. Wir haben dieses Wochenende, wie wahrscheinlich tausend andere, die Steuererklärung fertig gemacht. Viele Grüße von Sibylle und Chris vom Bodensee.
0: Grüße zurück. Eine von den tausend anderen ist Katharina. Katharina, auch danke dir für die Nachricht. Und Vanessa schreibt, wir haben eine Glasvitrine, in der wir zu Weihnachten immer Figuren reinstellen. Unter anderem ein Schneemann aus Holz. Irgendwie hatte es der kleine Kerl geschafft, noch bis vor 3 Wochen dort sitzen zu bleiben. Eine große Aufräumaktion hat ihn dann in die Weihnachtsdeko-Kiste befördert. Eigentlich hätte ich ihn ja passend zum baldigen Lebkuchen Verkaufsstadt stehen lassen können, schreibt Vanessa.
2: Ja, finde ich auch. Also jetzt so, eigentlich lohnt sich nicht mehr, oder?
0: Ne, die ersten Lebkuchensichtungen aus Supermärkten kamen diese Woche schon. Wir haben schon Meldungen bekommen diese Woche. Es sei soweit.
2: Ich habe auch irgendwie den Zeitpunkt verpasst, meine Winterklamotten auszusortieren dieses Jahr und habe jetzt so ein Gefühl von, das lohnt sich nicht mehr. Ich lasse die jetzt einfach im Schrank hängen.
0: Wir sind weit in der zweiten Jahreshälfte. Nee, jetzt lass sie da. Das hat doch alles keinen Zweck mehr. Ja. Lohnt sich doch nicht. Wenn der Zeitraum zwischen jetzt und dem nächsten Gebrauch kürzer ist als der zwischen dem letzten und jetzt, dann sollte man es einfach lassen, dann lohnt sich's auch nicht mehr. Und Alfons hat endlich alles aus der Garage und dem Gartenhaus weggeräumt und entsorgt, was sich seit 10 Jahren angesammelt und er nicht mehr angefasst hatte. Glückwunsch!

0: Rise von Callum Scott, Dinge, die endlich erledigt sind. Leander hat beim Aufräumen seine Zeugnismappe vom letzten Halbjahr gefunden. Jetzt kann er sie morgen endlich abgeben.
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7: Heute Nacht ist es mal aufgelockert, mal wolkig. Einzelne Schauer sind zwar möglich, oft bleibt es aber trocken. Die Tiefstwerte liegen bei 17 bis 13 Grad. Morgen wechseln sich zunächst kompakte Wolken mit kurzen sonnigen Momenten ab. Gegen Nachmittag werden die Wolken immer weniger. Es bleibt trocken und Temperaturen erreichen 23 bis 27 Grad. Der Westwind weht dazu schwach bis mäßig mit frischen, in höheren Lagen auch mit starken Böen.
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8: Regionalverband Saarbrücken. Die B268 ist zwischen Heusweiler und Riegelsberg wegen einer Baustelle gesperrt. Bis Anfang August. Landkreis Neunkirchen. Die L114 ist zwischen dem Kreisel an der A8 Neunkirchen, Oberstadt und Fuhrpach in beiden Richtungen wegen einer Baustelle gesperrt. Eine Umleitung ist eingerichtet. Bis 9. August. Regionalverband Saarbrücken. Zwischen Schafbrücke und Scheid in der Kaiserstraße halbseitige Sperrung an einer Baustelle. Bis voraussichtlich 7. August. Geblitzt wird unter anderem in Dürmingen in der Lebacher Straße, auf der A620 Saarlouis Richtung Saarbrücken in Höhe Wattgassen und in Bildstock in der Grühlingstraße.
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0: Martin Garrix und Ed Sheeran Repeated. Hallo, hier sind Theresa Seiter und Michael Rolfsteck in Pop der Abendshow. Wir müssen zugeben, wir feiern uns ein bisschen selbst für Dinge, die wir diese Woche endlich erledigt haben.
1: Aber auch euch.
0: Ja, denn ihr habt Dinge gemacht, die die nötig waren, die gemacht werden mussten. Und die man einfach nicht in die Pötte gekommen ist. Aber jetzt habt ihr es geschafft. Genau wie ich meinen Koffer endlich ausgepackt habe.
1: Und ich meinen Kühlschrank weggebracht nach einem Jahr.
0: So hat Silvia endlich die Weidensichtschutzmatte angebracht. Die Weidensichtschutzmatte, die im März die alte schäbige Matte vom Zaun hätte ersetzen sollen. Da haben sie die neue schon gekauft, aber seither stand die Rolle rum. Jetzt sind sie dran und der Nachbar kann nicht mehr spiegeln. Yay! Liebe Grüße von Silvia. Und Lubi hat sich auch gemeldet. 2 Wochen ist es schon her, sagt sie.

0: Aber ihr Mann hat einen von der Vormieterin selbstgebauten Holzrahmen mit einem Fliegennetz dran endlich vor der Tür abgemacht, nachdem sie schon 2 Jahre in dieser Wohnung wohnen.
1: Ich habe Fragen.
0: Ja.
1: Also mögt ihr Insekten?
0: Ach so,
1: ja. Tag der offenen Tür für die Fliegen?
0: Wenn
1: oder?
0: Das Fliegennetz weg ist, dann kommen die Insekten natürlich wieder rein. Vielleicht hat das Netz verhindert, dass die Insekten rauskommen.
1: Ach so.
0: Wie auch immer, es ist ab. Lubi, herzlichen Glückwunsch.

0: von Olivia Dean. Gerade vom Urlaub vertieft man sich ja gerne nochmal in seine Sprach-App und versucht ein bisschen was von dem zu lernen, was man vor Ort im Urlaub brauchen könnte. Manchmal lernt sich das aber wie von selbst beim Essen gehen, so wie bei Markus Krebs.
1: Das ist ganz komisch. Ich habe in der Pause einen Döner gegessen, hing mir ein Stück fest, da spreche ich perfekt Türkisch. Das ist unglaublich. Ich war letztes Mal beim Italiener, hing mir eine Spaghetti fest, da spreche ich ja perfekt Italienisch. Lavendel, die Treppe. Labello, der Hund. Vater schläft, Paparazzi. Fungi al tonno, Pilz vom Fass.

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1: 21 Uhr. Der mutmaßliche Attentäter auf den CSD in Berlin ist tot. Der 21-Jährige ist am Abend bei einem Polizeieinsatz in einer Kleingartenanlage in Berlin-Spandau getötet worden. Laut Polizei soll er einen Beamten mit einer Stichwaffe angegriffen haben, daraufhin sei er erschossen worden. Der als Islamist Polizei bekannte und vor dem Anschlag von der Polizei überwachte Abdul B. soll gestern einen Wagen in eine Menschenmenge beim Berliner CSD gesteuert haben. Dabei wurden eine Frau getötet und 29 weitere Menschen verletzt. Steffen Bilger soll neuer Bundesverkehrsminister werden. Das teilte ein Sprecher der Bundesregierung am Abend mit. Der CDU-Politiker ist bislang parlamentarischer Geschäftsführer der CDU-CSU-Fraktion im Bundestag. Aus Berlin, Jakob Mayer.
2: Wie Regierungssprecher Stefan Cornelius erklärte, hatte Bundeskanzler Friedrich Merz Amtsinhaber Patrick Schnieder am vergangenen Donnerstag über den bevorstehenden Wechsel informiert. Laut Cornelius dankte Merz Schnieder heute in einem Telefonat für die geleistete Arbeit. Der Kanzler habe sein Bedauern ausgedrückt, dass der Amtswechsel wegen unvorhergesehener Umstände nicht wie geplant kommuniziert werden konnte. Schnieder hatte Merz am Nachmittag selbst um seine Entlassung gebeten, um den so wörtlich unwürdigen Zustand zu beenden, der die sachliche Arbeit unmöglich mache. Merz' Umgang mit Schnieder stieß in der CDU auf teilweise scharfe Kritik.
1: Zur SR3 Sommeralm sind in diesem Jahr rund 16.000 Besucher auf die Halde Rehden gekommen. Zum Abschluss des 5-tägigen Events gab es heute einen Familientag mit großem Kinderfest. Höhepunkte waren auch in diesem Jahr die vielen Live-Auftritte, unter anderem von der Hermes House Band oder Frontman. Auch im kommenden Jahr soll es wieder eine SR3 Sommeralm auf der Halde Rehden geben. Tadej Pogacar hat zum 5. Mal die Tour de France gewonnen. Der Slowene fuhr auf den Champs-Élysées in Paris im gelben Trikot als Gesamtsieger ins Ziel. Aus Paris, Holger Gerska.
3: Der 5. Gesamtsieg ist perfekt, aber den prestigeträchtigen letzten Etappensieg konnte Tadej Pogacar nicht feiern. Dennoch, der Slowene hat die Rundfahrt dominiert und mit rund 6,5 Minuten Vorsprung auf den belgischen Olympiasieger Remco Evenepoel gewonnen. Der letzte Tagessieger heißt Mathieu van der Poel. Der Niederländer erfüllte sich mit diesem Triumph einen sportlichen Traum. Im Finale setzte er sich zunächst gegen Pogacar und dann hauchdünn gegen die heranjagenden Sprinter durch. Der Cottbusser Max Kanter verblüffte dabei mit einem starken 4. Platz hier in Paris.
1: Und das waren die Nachrichten mit Jonathan Janoschka. 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Das Wetter. In der Nacht meist bewölkt, bis auf einzelne Schauer, aber meist trocken. Abkühlung auf 17 bis 13 Grad. Morgen Sonne und Wolken, zum Abend hin meist klar, bei Höchstwerten von 23 bis 27 Grad. Die weiteren Aussichten? Sonnig, dabei deutlich heißer, am Donnerstag bei Werten bis 39 Grad.
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5: Vorsicht auf der A8 Pirmasens Richtung Saarlouis in Höhe der Sulzbachtalbrücke. Gefahr durch Personen auf der Fahrbahn. Landkreis Neunkirchen. Die L114 ist zwischen dem Kreisel an der A8 Neunkirchen, Oberstadt und Fuhrpach in beiden Richtungen wegen einer Baustelle gesperrt. Eine Umleitung ist eingerichtet. Bis 9. August. Regionalverband Saarbrücken. Zwischen Schafbrücke und Scheid in der Kaiserstraße halbseitige Sperrung an einer Baustelle. Bis voraussichtlich 7. August. Geblitzt wird unter anderem in Dürmingen in der Lebacher Straße. Auf der A620 Saarlouis Richtung Saarbrücken in Höhe Wattgassen und in Bildstock in der Grühlingstraße.
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6: Mit Michael Reifsteck, hallo, gleich mit Hits von Sienna Spyro und Michael Patrick Kelly. Ein Kulthit einer Boygroup, den wir schon lange nicht mehr gehört haben. Von New Kids on the Block kommt. Und ein Superstar einer Boygroup, der seit langem solo einer der erfolgreichsten Musiker der Welt ist. Jetzt Harry Styles und American Girls.
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Let's Get Loud von Jennifer Lopez. Hallo zusammen, hier ist Pop, die Abendshow. Danke fürs Zuhören. Habt ihr Lust auf ein kleines Spiel mit uns? Dann spielt gerne mit uns Chart Wars. Das ist das Spiel, bei dem wir gerne einschätzen würden, wie erfolgreich Hits von einst in dieser Woche waren. Denn auch heute noch sind ältere Songs sehr populär. Aber wie populär, wenn wir sie miteinander vergleichen? Habt ihr Lust, das mit uns einzuschätzen? Es ist ein Ratespiel und ihr könnt es mitmachen unter 07221 2011. Chart Wars heißt es. Wie war's diese Woche für Chart-Hits von einst? 07221 2011. Hier ist Michael Patrick Kemp.

0: Chart war's bei MDR Jump, SR1, Bremen 4, WDR 2, HR3 und NDR 2. Das ist Pop, die Abendshow von SWR 3. Und wir spielen mit Fabian aus Dortmund. Hallo Fabian.
1: Hallo.
0: Guten Morgen, muss ich zu dir wahrscheinlich sagen. Du bist auf dem Weg zur Arbeit.
1: Richtig, genau.
0: Welchen Teil des Sonntags hast du verschlafen?
1: Ja, so bis 14 Uhr den Teil.
0: Okay, also den freien Nachmittag konntest du immer noch genießen. Kannst du das genießen oder ist da immer so im Hintergrund, ich muss später noch zur Arbeit und das stresst dich ein bisschen?
1: Oh nee, das geht tatsächlich.
0: Dann hattest du einen schönen Sonntag und jetzt, wenn alle Feierabend machen, gehst du in aller Ruhe in die Nachtschicht. Ist wahrscheinlich bei dir ein bisschen ruhiger auch, als wenn man tagsüber arbeitet. Ist eigentlich in allen Nachtschichten so, oder? Weil einfach weniger Menschen da sind.
1: Richtig, genau. Und morgen, wenn ich nach Hause fahre, müssen alle arbeiten.
0: Das ist eigentlich auch immer ein schönes Gefühl, ne? Weißt du, guck mal, die gehen jetzt alle zur Arbeit, ich gehe ins Bett, yay.
1: Ja.
0: Dann vor dem Start in die Arbeit, Fabian, noch unser Quiz. Es ist ein höher oder tiefer, ein mehr oder weniger, ein besser oder schlechter Ratespiel. Wenn wir einschätzen, welche Hits, die gar nicht mehr unbedingt frisch sind, in dieser Woche immer noch populärer waren als andere. Wir stellen immer Songs gegenüber und du sagst, welcher von beiden in dieser Woche erfolgreicher war. Kriterien sind Zahlen der offiziellen Charts, die sich mit Streaming, Downloads, Verkäufen und so weiter beschäftigen. Was wurde diese Woche mehr gehört, mehr geliebt als andere? Wir nehmen mal als Messlatte einen aktuellen Hit zum Vergleich, nämlich Bebe Rexha und Faithless mit New Religion. Und wollen wissen, ob das hier Mr. Brightside von den Killers aus dem Jahr 2003 in dieser jetzt abgelaufenen Woche des Jahres 2026 erfolgreicher war als Bebe Rexha oder nicht?
1: Ich würde sagen, es war erfolgreicher.
0: Und das war es tatsächlich, jawohl. Und das ist dein erster Punkt. Dreimal musst du richtig liegen von insgesamt 5 Möglichkeiten, die du hast. Dann hast du dieses Spiel gewonnen. Jetzt haben wir die Killers mit Mr. Brightside als Vergleichswert zu Beat It von Michael Jackson von 1983. Aber wer hatte in dieser Woche mehr Fans, Michael Jackson oder die Killers?
1: Michael Jackson.
0: Das ist falsch. Die Killers waren in dieser Woche erfolgreicher mit Mr. Brightside. Ein Punkt weiterhin. Shakira, Hips Don't Lie,
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0: ist von 2006, aber war es jetzt diese Woche erfolgreicher als Michael Jackson mit Beat It oder nicht?
1: Ja, würde ich sagen.
0: Du sagst ja und liegst leider wieder daneben. Das heißt, die nächsten beiden müssen sitzen, sonst gewinnst du leider gar nichts. Kylie Minogue, Can't Get You Out of My Head, erschien im Jahr 2001. Aber war es diese Woche im Jahr 2026 erfolgreicher als Hips Don't Lie von Shakira oder nicht?
1: Nein.
0: Das stimmt. Und jetzt noch der. Vincenzo und Don Omar, Danza Kuduro von 2010. Diese Woche erfolgreicher als Kylie oder nicht?
1: Ja, würde ich sagen, ja.
0: Ja, das stimmt. Sehr gut, puh. Gerade noch gerettet. Das war der dritte Richtige, den du brauchst. Damit bist du ein Gewinner. Fabian, schönen Dienst und wir schicken dir einen kleinen Überraschungspreis.

0: Eine Eilmeldung aus dem Verkehrszentrum. Achtung, ein Falschfahrer auf der B27 Villingen-Schwenningen Richtung Schaffhausen. Zwischen Villingen-Schwenningen und Bad Dürrheim kommt ein Falschfahrer entgegen. Bitte äußerst rechts fahren und nicht überholen. Auf der B27 Villingen-Schwenningen Richtung Schaffhausen zwischen Villingen-Schwenningen und Bad Dürrheim. Hier ist ein Falschfahrer unterwegs. Bitte Vorsicht in beiden Richtungen.
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2: Das Neueste aus dem Verkehrszentrum, nochmal die Eilmeldung. Achtung, ein Falschfahrer auf der B27 Villingen-Schwenningen Richtung Schaffhausen zwischen Villingen-Schwenningen und Bad Dürrheim. Hier kommt ein Falschfahrer entgegen. Fahrt bitte äußerst rechts und überholt nicht. Das betrifft selbstverständlich beide Richtungen der B27 Villingen-Schwenningen-Schaffhausen zwischen Villingen-Schwenningen und Bad Dürrheim. Hier ist ein Falschfahrer unterwegs. 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
3: Heute Nacht ist es mal aufgelockert, mal wolkig. Einzelne Schauer sind zwar möglich, oft bleibt es aber trocken. Die Tiefstwerte liegen bei 17 bis 13 Grad. Morgen wechseln sich zunächst kompakte Wolken mit kurzen sonnigen Momenten ab. Gegen Nachmittag werden die Wolken immer weniger. Es bleibt trocken und Temperaturen erreichen 23 bis 27 Grad.
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4: Regionalverband Saarbrücken. Die B268 ist zwischen Heusweiler und Riegelsberg wegen einer Baustelle gesperrt bis Anfang August. Landkreis Neunkirchen. Die L114 ist zwischen dem Kreisel an der A8 Neunkirchen, Oberstadt und Fuhrpach in beiden Richtungen wegen einer Baustelle gesperrt. Eine Umleitung ist eingerichtet bis 9. August. Regionalverband Saarbrücken zwischen Schafbrücke und Scheid in der Kaiserstraße halbseitige Sperrung an einer Baustelle bis voraussichtlich 7. August. Geblitzt wird unter anderem in Dürmingen in der Lebacher Straße, auf der A620 Saarlouis Richtung Saarbrücken in Höhe Wattgassen und in Bildstock in der Grühlingstraße.
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0: Eine Entwarnung aus dem Verkehrszentrum auf der B27 Villingen-Schwenningen-Schaffhausen. Kein Falschfahrer mehr zwischen Villingen-Schwenningen und Bad Dürrheim. Und jetzt spielen wir weiter. Schade war's. Wir machen noch eine Runde mit Sarah aus Saarbrücken. Hallo Sarah.
1: Guten Abend, Michael.
0: Oh, das Kind schläft. Kann es sein, dass wir die Musik ein bisschen leiser abspielen müssen?
1: Nee, ich bin extra im Bad.
0: Okay. Da muss man sich vor dem eigenen schlafenden Kind im Bad verstecken, damit man an einem Radiospiel teilnehmen kann. So weit ist es gekommen. Sarah, wir spielen Chart Wars für dich und für alle, die gerade eben vielleicht erst dazu gekommen sind. Ein Spiel, in dem wir vergleichen, wie erfolgreich bekannte klassische Hits diese Woche waren. Also in dieser Woche des Jahres 2026 nach Daten der GfK, die auch die offiziellen Charts ermittelt, wollen wir wissen, welche Songs, die man schon immer kennt, erfolgreicher oder weniger erfolgreich waren als andere. 5 Songs müsstest du richtig einschätzen im Vergleich zum jeweils vorherigen. 3-mal reicht aber, wenn du richtig liegst, dann hättest du schon gewonnen, okay?
1: Prima, versuchen wir es.
0: Als ersten Richtwert einen aktuellen Hit von Teddy Swims, Mr. Know-It-All. Und wüssten gerne, ob der in dieser Woche erfolgreicher war als Wonderwall von Oasis von 1995 oder nicht?
1: Ich würde sagen, Teddy Swims war erfolgreicher.
0: Und da liegst du daneben. Diese Woche war Wonderwall tatsächlich erfolgreicher als Teddy Swims. Noch Nachwirkungen der WM. Die Engländer haben das ja viel gehört und gefeiert. Und auch in Deutschland ist das offenbar wieder sehr populär geworden. Die Zahlen, die wir haben, sind alle aus Deutschland. Aber auch hier, wie gesagt, Wonderwall erfolgreicher als Teddy Swims diese Woche. Okay, hast noch viele Chancen. Was ist denn mit Treat You Better von Shawn Mendes? Aus dem Jahr 2016. Diese Woche erfolgreicher als Wonderwall oder nicht?
1: War erfolgreicher, würde ich sagen.
0: Nein, war er nicht. Wonderwall war erfolgreicher als Shawn Mendes in dieser Woche.
1: Oh,
0: okay,
1: Mist.
0: Das bedeutet auch bei dir, müssen jetzt die nächsten 3 alle sitzen.
1: Ja.
0: Jess Glynn, Hold My Hand von 2015 im Vergleich zum ein Jahr jüngeren Treat You Better von Shawn Mendes. Wer war diese Woche erfolgreicher?
1: Shawn Mendes.
0: Das stimmt. So, 2 noch. Robin, Dancing on My Own.

0: Das kennen wir als Ballade von Callum Scott. Das hier ist tatsächlich das Original aus dem Jahr 2010 von Robin. Aber war das diese Woche erfolgreicher als Hold My Hand von Jess Glynn oder nicht?
1: Ich würde nein sagen.
0: Du
1: war
0: sagst.
1: Nicht erfolgreich.
0: Und es war es leider doch.
2: Ah, schade.
1: Mist.
0: Dann hat das leider nicht geklappt, Sarah. Danke dir fürs Mitmachen. Hab noch einen schönen Abend.
1: Auch.
0: Und immerhin darfst du dich jetzt selbst aus dem Bad befreien.

0: I Just Might von Bruno Mars ist ein aktueller Hit von ihm. Und jetzt kommt ein neuer von Gracie Abrams. Die hat ein Album gemacht, das heißt Tochter aus der Hölle, Daughter from Hell. Und ist die offizielle Nummer 1 in den deutschen Albumcharts dieses Wochenende. Look at My Life ist ein aktueller Song, den wir daraus hören werden. Was wir aber auch beschlossen haben, jetzt jedes Mal zu hören, wenn wir etwas von Gracie Abrams in der Sendung haben, ist dieses wunderbare Zitat von ihr von dieser Woche.
1: I think what's new is that I'm the oldest I've ever been in my life.
0: Ich war noch nie so alt wie jetzt in meinem Leben.
1: I'm the oldest I've ever been in my life.
0: Ein Satz, der immer und zu jeder Sekunde des eigenen Lebens stimmt und deswegen ein wunderbares Zitat ist, das wir für immer behalten möchten. Gracie Abrams, danke für die Weisheit.
1: Hey.

Soleil Bleu von Bleu Soleil. Und hier ist ein quasi aktueller Hit von Shawn Mendes, eben im Quiz gehört. Treat You Better ist von 2016, ist diese Woche aber wieder in den offiziellen deutschen Singlecharts. Immerhin auf Platz 98.

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1: 22 Uhr. Steffen Bilger soll neuer Bundesverkehrsminister werden. Regierungssprecher Cornelius teilte am Abend mit, Bundeskanzler Merz werde den bisherigen parlamentarischen Geschäftsführer der CDU-CSU-Bundestagsfraktion vorschlagen. Merz habe mit Schnieder telefoniert und sein Bedauern darüber ausgedrückt, dass der Amtswechsel wegen unvorhergesehener Umstände nicht wie geplant kommuniziert werden konnte. Zuvor hatte der amtierende Minister Schnieder CDU um seine Entlassung gebeten. Er begründete dies mit dem unwürdigen Zustand, den die Umstände der Kabinettsumbildung für ihn herbeigeführt hätten. Nach dem Anschlag am Rande des Berliner Christopher Street Days mit einer Toten und fast 30 Verletzten hat die Bundesanwaltschaft die Ermittlungen übernommen. Eine Sprecherin bestätigte inzwischen, dass der mutmaßliche Attentäter bei einem Polizeieinsatz am Abend in Berlin erschossen wurde. Man gehe bei dem Angriff von einem islamistischen Hintergrund aus. Der 21-Jährige stand vor der Tat auch mit einem Verein in Kontakt, der gewaltbereite Islamisten deradikalisieren soll. René Althalmer für SR Info.
2: Eigentlich sollte Abdul B. in der kommenden Woche seinen dritten Termin beim Violence Prevention Network, kurz VPN, haben. Auf richterliche Anweisung sollte er dort an einem Deradikalisierungsprogramm für Islamisten teilnehmen, wie VPN-Leiter Thomas Mücke dem RBB berichtete. Im Juni und im Juli hatte er schon zwei Vorgespräche für das Programm bei VPN. Nach Aussage von Thomas Mücke sei er freundlich gewesen, doch die Mitarbeiterinnen von VPN hätten den Eindruck gehabt, dass Abdul B. kein ernsthaftes Interesse daran gezeigt habe, sich vom Islamismus abzuwenden.
1: Vor der Küste der ukrainischen Hafenstadt Odessa ist nach Angaben der dortigen Behörden ein internationaler Frachter nach einem russischen Beschuss gesunken. Das unter der Flagge von Guinea-Bissau fahrende Schiff erlitt laut der Hafenbehörde vor einer Woche bei einem russischen Angriff schwere Schäden. 9 Besatzungsmitglieder kamen demnach ums Leben, 8 wurden gerettet. Das mit Mais beladene Schiff befand sich auf dem Weg nach Rumänien. Eine russische Stellungnahme liegt zunächst nicht vor. Tadej Pogacar hat zum 5. Mal die Tour de France gewonnen. Der Slowene fuhr auf den Champs-Élysées in Paris im gelben Trikot als Gesamtsieger über den Zielstrich. Die Schlussetappe gewann der Niederländer Mathieu van der Poel im Zielsprint. Das waren die Nachrichten mit René Jacqueline Möhler. 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Das Wetter. In der Nacht wechselnd bewölkt, aber meist trocken. Tiefstwerte 17 bis 13 Grad. Tagsüber ein Sonne-Wolken-Mix bei maximal 27 Grad. Die Aussichten viel Sonne und wieder hochsommerlich heiß bei Höchstwerten bis 39 Grad.
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4: Landkreis Neunkirchen. Die L114 ist zwischen dem Kreisel an der A8 Neunkirchen, Oberstadt und Fuhrpach in beiden Richtungen wegen einer Baustelle gesperrt. Eine Umleitung ist eingerichtet. Bis 9. August. Regionalverband Saarbrücken. Zwischen Schafbrücke und Scheid in der Kaiserstraße halbseitige Sperrung an einer Baustelle. Bis voraussichtlich 7. August. Geblitzt wird unter anderem in Dürmingen in der Lebacher Straße. Auf der A620 Saar-Louis Richtung Saarbrücken in Höhe Wattgassen und in Bildstock in der Grühlingstraße.
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5: Mit Michael Reufsteck, hallo, und jetzt mit Katy Perry und ihrem Hit Band-Aids.
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0: back to you von Lost Frequencies zusammen mit Ellie Duay. Hier ist Pop, die Abendshow. Gemeinsam bei Bremen 4, SR1, MDR Jump, WDR 2, NDR 2, HR3, RBB 88.8 und SWR3. Dass wir hier Dinge ankündigen, ist ja völlig normal. Gleich übrigens Teddy Swims und der aktuelle Hit Mr. Know-It-All, dass ein Dieb ankündigen wird, dass er gleich was klauen wird. Das ist eher ungewöhnlich. Aber genau so passiert an diesem Wochenende vor einem Supermarkt in Memmingen. Theresa Seiter aus dem PR-Team für kreative Diebe hat die Geschichte.
1: Er hat sich ein Fahrrad ausgesucht, das er klauen wollte, ist aber, bevor er das gemacht hat, zu einem Mitarbeiter und hat laut Polizei gesagt, ich klaue hier ein Fahrrad, aber sag's keinem. Dann hat er sich das Fahrrad geschnappt und ist davon geradelt.
0: Ah ja, okay. Und der Mitarbeiter?
1: Der ist ins Büro gegangen und hat sich den Diebstahl durch die Überwachungskameras angeguckt.
0: Ach, der hat das als Programmtipp verstanden.
1: Ja, auf Überwachungskamera 4 passiert gleich was richtig Krasses. Das musst du gesehen haben. Wahrscheinlich so irgendwie.
0: Oh Gott, ja.
1: Der Dieb wurde übrigens gestern Abend dann noch von der Polizei geschnappt.
0: Ah, dann hat ihn wohl doch jemand gesehen.
1: Ja,
0: irgendwo,
1: war jetzt nicht so schwer, den
0: vielleicht
1: zu finden.
0: Er sucht sich so schnell kein Fahrrad mehr aus. Ich bin gestolpert über deine Formulierung, eben hat sich ein Fahrrad ausgesucht. Das klang wie, wenn du einkaufen gehst und erstmal überall mal guckst, erstmal hier durch die Regale guckst, hier vielleicht da den Reifendruck prüfst, auf dem Tacho mal guckst, wie viele Kilometer das Ding schon auf dem Buckel hat. Das machen Diebe das so, bevor sie was klauen? Quasi wie bei einer Verkaufsveranstaltung.
1: Ja, vielleicht hat er sich auch einfach nur Beratung gewünscht und ist deshalb zu dem Mitarbeiter.
0: Ach so, er wollte damit suggerieren, ich will hier gleich was klauen, können Sie mir eins empfehlen?
1: Ja, genau.
0: Okay. Vielleicht musste er auch einfach schnell weg, weil er die Tour de France noch gewinnen wollte. Aber da hat er ja keine Chance. Das ist ja eigentlich nur noch Spazierfahrt immer am letzten Tag. Oh, hier ist übrigens Teddy Swims. Mr. Know-It-All. Jetzt auf Kamera 4.

0: Karaoke von Boomba Dash und Alessandra. Hier ist Pop, die Abendshow. Wir schalten jetzt in den durchschnittlichsten Ferienclub der Welt. Zur heutigen Durchsage von Entertainment-Direktor Knut.
1: Hallo Cluburlauber, hier spricht wieder euer Knutti. Und auch heute haben wir ein High-Value-Entertainment für euch. Auf der Eventbühne begrüßen euch unsere Schauspieler Annika und Tobias zu einer unterhaltsamen Lesung aus dem Hopfen-Jahresbericht der Bayerischen Landesanstalt für Landwirtschaft. An der Poolbar erwarten euch unsere hippen Animateure Hiltrud und Gustl zur Zigarette danach. Und im Kids Club bei euren Gastgebern Biggie und Klausi redet unser Guru Yushnupur mit den kleinen Rackern über die Bewältigung der Midlife-Krise. Wir wünschen euch einen tollen Urlaubsabend. Euer Knutti.

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1: Heute Nacht ist es mal aufgelockert, mal wolkig. Einzelne Schauer sind zwar möglich, oft bleibt es aber trocken. Die Tiefstwerte liegen bei 17 bis 13 Grad. Der Wind weht schwach, vor allem anfangs zeitweise auch mäßig und böig aus westlichen Richtungen. Morgen wechseln sich zunächst kompakte Wolken mit kurzen sonnigen Momenten ab. Gegen Nachmittag werden die Wolken immer weniger. Es bleibt trocken und Temperaturen erreichen 23 bis 27 Grad. Der Westwind weht dazu schwach bis mäßig mit frischen, in höheren Lagen auch mit starken Böen.
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2: Landkreis Neunkirchen. Die L114 ist zwischen dem Kreisel an der A8 Neunkirchen, Oberstadt und Fuhrpach in beiden Richtungen wegen einer Baustelle gesperrt. Eine Umleitung ist eingerichtet. Bis 9. August. Geblitzt wird unter anderem in Dürmingen in der Lebacher Straße, auf der A620 Saarlouis Richtung Saarbrücken in Höhe Wattgassen und in Bildstock in der Grühlingstraße.
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0: Die Die von Shakira und Burna Boy. Hier ist Pop, die Abendshow mit Michael Reifschnick und Theresa Seiter. Und wir freuen uns immer, wenn ihr uns Nachrichten schickt und uns einfach an eurem Leben teilhaben lasst.
1: Ja.
0: Roberto und Tatjana haben das gemacht. Wir wohnen in Bonndorf im Schwarzwald und jedes Jahr haben wir das sogenannte Schlossfest am Schloss Bonndorf. Als Anwohner haben wir immer das Vergnügen zu raten, was die eigentlich dafür Live-Musik spielen. Besonders interessant hört sich das an, wenn wir mehrere Bands von den zwei Bühnen gleichzeitig hören dürfen.
1: Oh je.
0: Wir haben euch das mal vom Fenster aus aufgenommen. Und so klingt das immer am letzten Juli-Wochenende. Besonders der Samstag ist toll, weil es dann bis spät in die Nacht geht.
1: Oh Mann, der kennt was.
0: Und das wäre meine Frage gewesen. Hörst du da was raus?
1: Ich meine, Seven Nation Army rauszuhören.
0: Ja, das kann sein.
1: Jetzt ist wieder weg.
0: Sie raten dann immer, was da für Live-Musik spielt. Und sie geben uns wirklich das Gefühl, dabei zu sein und auch das Gefühl, mitraten zu dürfen, denn sie haben uns nicht die Lösungen dazu geschrieben.
1: Ja, ist ein bisschen gemein.
0: Ja. Tatjana und

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1: Roberto und Tatjana wohnen in Bonndorf, in der Nähe des Schlossfestes, zwischen zwei Bühnen. Sie hören den Lärm von zwei Bühnen gleichzeitig und haben uns einen Soundbrei geschickt. Und ich habe den zweiten Song erkannt.
2: Oh, wow.
1: Ja. So, Achtung. So, Achtung. Jetzt Achtung auf, acht auf die Stelle. Da. So, jetzt. Jetzt erkennen wir wieder Seven Nation Army, das hatten wir eben schon.
2: Aber was war das davor?
1: Stefan meint, es ist Bab verdammt lang her und Peter sagt, nach dem dritten Bier klingt Musik doch immer so ähnlich.
2: Ich würde mich bei beidem anschließen, aber du hast da was anderes rausgehört.
1: Es ist Peter Cornelius, du entschuldige, ich kenne die. Ich habe es an der Zeile erkannt, als ob dazwischen einfach nichts war. Peter Cornelius, du entschuldige, ich kenne die.
2: Okay. Mhm. Schön.
1: Ja.
2: Ich bin etwas verstört, dass du das erkannt hast.
1: Ich bin auch nicht sicher, ob ich das hätte im Radio zugeben sollen. Dass ich es kenne, wer weiß, wie lange ich noch beim Popradio arbeiten darf. Ja.

Michiko, DJ Goja, zusammen mit Jason Derulo und Melody. Das ist der Jason Derulo Remix und das ist toll, denn Hits werden um so viel reicher, wenn Jason Derulo sie remixt. Hier mal zum Vergleich die Originalversion von Michiko, als das nur DJ Goja alleine gemacht hat. Und so klingt's im Jason Derulo Remix. Das ist gleich was ganz anderes. Er singt einfach seinen Namen drauf und schon wird's ein Hit. Das hat er bei seinen eigenen schon immer so gemacht. Und wir haben das Gefühl, er wird das noch bei vielen weiteren Hits machen. Das ist doch die Geschäftsidee. Eines Tages wird jeder Hit in der Popgeschichte mit Jason Derulo verbunden sein.

0: Und warum sollen wir es auf die Popgeschichte beschränken? Hey Jason, die Klassik steht dir offen.
1: Jason Derulo.
0: Ach, er wird so viel berühmter und noch viel reicher, als er jetzt schon ist. Wir wollen wirklich nur eine klitzekleine Provision für die Idee. Okay, es war ja seine.

Aktuelle Meldungen aus dem Verkehrszentrum. Vorsicht auf der A2 Berlin Richtung Hannover. Im Kreuz Hannover Ost in der Überleitung zur A7 Richtung Hamburg ist eine ungesicherte Unfallstelle. Vorsicht auf der A3 Frankfurt Richtung Köln zwischen Limburg Süd und Limburg Nord ist eine ungesicherte Unfallstelle. Und Vorsicht auf der A40 Dortmund Richtung Essen zwischen Dreieck Bochum West und Bochum Wattenscheid auch eine ungesicherte Unfallstelle.

0: Er schreibt, jemand, das mit Jason Derulo hat mich aus dem Bett gerissen. Es tut uns leid, das wollten wir nicht. Eigentlich müssten wir schon für die häufige Nennung seines Namens Tantiemen an Jason Derulo zahlen, sagt Diana aus Freiburg. Und Martin fragt, ob die Unfallstellen auch von Jason Derulo waren. Nee, aber vielleicht sollten wir sie ihn irgendwann mal die Unfallstellen singen lassen. Jason?
1: Jason Derulo!
0: Ab ins Bett!

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1: 23 Uhr. Bundesinnenminister Dobrindt sieht nach dem Tod des mutmaßlichen Attentäters auf den Christopher Street Day keine weitere Gefährdung durch andere Attentäter. Im ARD-Brennpunkt sagte der CSU-Politiker, man gehe jetzt aktuell von keiner weiteren Gefährdung aus. Dobrindt weiter.
2: Typischerweise sind diese Anschläge auch Anschläge, die Einzeltäter verursachen. Kann im Zweifelsfall immer anders sein, aber nachdem der Zugriff erfolgt ist, muss man jetzt hier keine weiteren Maßnahmen befürchten. Wir wissen ja, dass er eine Vielzahl von Straftaten begangen hat, dass er mit dem Terror sympathisiert hat. Und in der Tat wird zurzeit sehr die Frage danach gestellt, wie kann eigentlich bei jemandem, den man als Gefährder identifiziert, eine Strafe zur Bewährung ausgesetzt werden. Auch dem wird detailliert nachgegangen.
1: Steffen Bilger soll neuer Bundesverkehrsminister werden. Regierungssprecher Cornelius teilte am Abend mit, Bundeskanzler Merz werde den bisherigen parlamentarischen Geschäftsführer der CDU-CSU-Bundestagsfraktion vorschlagen. Merz habe mit Schnieder telefoniert und sein Bedauern darüber ausgedrückt, dass der Amtswechsel wegen unvorhergesehener Umstände nicht wie geplant kommuniziert werden konnte. Zuvor hatte der amtierende Minister Schnieder CDU um seine Entlassung gebeten. Er begründete dies mit dem unwürdigen Zustand, den die Umstände der Kabinettsumbildung für ihn herbeigeführt hätten. Die USA haben inmitten des Irankriegs die Verlegung von weiterem Militär in den Nahen Osten bestätigt. Der US-Botschafter bei den Vereinten Nationen Walz sagte dem Sender CBS News, zusätzliche Kapazitäten würden in die Region verlegt. Genauere Angaben machte er nicht. US-Medien hatten bereits vor rund einer Woche berichtet, dass die USA weitere Kampf- und Tankflugzeuge in die Region verlegen. Nach einer Angriffsserie von 13 Nächten in Folge hatte das US-Militär in den vergangenen beiden Nächten keine Angriffe gegen den Iran gemeldet. Zur SR3 Sommeralm sind in diesem Jahr rund 16.000 Besucher auf die Halde Rehden gekommen. Zum Abschluss des fünftägigen Events gab es heute einen Familientag mit großem Kinderfest. Höhepunkte waren auch in diesem Jahr die vielen Live-Auftritte, unter anderem von der von Hermes House Band oder Frontman. Auch im kommenden Jahr wird es wieder eine SR3 Sommeralm auf der Halde Rehden geben. Das waren die Nachrichten mit René Jacqueline Möhler. 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Das Wetter. Nachts wechselnd bewölkt, aber meist trocken. Tiefstwerte 17 bis 13 Grad. Tagsüber ein Sonne-Wolken-Mix bei maximal 27 Grad. Die Aussichten viel Sonne und wieder hochsommerlich heiß bei Höchstwerten bis 39 Grad.
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4: Regionalverband Saarbrücken. Die B268 ist zwischen Heusweiler und Riegelsberg wegen einer Baustelle gesperrt. Bis Anfang August. Geblitzt wird unter anderem in Dürmingen in der Lebacher Straße. Auf der A620 Saar-Louis Richtung Saarbrücken in Höhe Wattgassen und in Bildstock in der Grünlingstraße.
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0: Wir unterbrechen für eine Eilmeldung aus dem Verkehrszentrum. Achtung, ein Falschfahrer auf der A573 Bad 9a Ahrweiler zwischen Bad 9a und Dreieck 9a Ahrweiler. Hier kommt ein Falschfahrer entgegen. Bitte fahrt äußerst rechts und überholt nicht. Auf der A573 Bad 9a Ahrweiler zwischen Bad 9a und Dreieck Bad 9a Ahrweiler ist ein Falschfahrer unterwegs. Bitte Vorsicht in beiden Richtungen.
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Don't Go Yet, Camila Cabello. Hallo, hier ist Pop, die Abendshow. Wir sind zusammen bei RBB 88.8, NDR 2, HR 3, WDR 2, Bremen 4, SR 1 und MDR Jump. Produziert von SWR 3. Und die größte Überraschung dieses Sonntags? Die Finals in Hannover sind zu Ende gegangen. Wir haben doch am Mittwoch erst angefangen. 5 Tage? Es gab deutsche Meisterschaften in allen möglichen Disziplinen. 143 Entscheidungen. Mir war nicht klar, dass man eine große Sportveranstaltungsreihe in weniger als 6 Wochen über die Bühne bringen kann. Die FIFA hat von der ersten Junihälfte bis in die zweite Julihälfte gebraucht, um einen Titel zu vergeben. Ich habe nicht mal mitbekommen, wer am Finaltag der Finals in der Halbzeitshow aufgetreten ist. Ich vermute, dass wenigstens Benson Boone thematisch passend einen Salto rückwärts geschlagen hat. Oh, hier ist Benson Boone. Sein neuer Hit heißt The Time of My Life.

0: Eine Entwarnung aus dem Verkehrszentrum auf der A573 Bad Neuenahr-Ahrweiler. Kein Falschfahrer mehr zwischen Bad Neuenahr und Dreieck Bad Neuenahr-Ahrweiler. Vorsicht aber bitte auf der A33 Bielefeld Richtung Osnabrück. Zwischen Borgholzhausen und Dissen Süd ist eine ungesicherte Unfallstelle. Und Vorsicht auf der A8 München Richtung Stuttgart. Zwischen Eichelberg und Kirchheimteck Ost liegt ein Fuchs. Hier ist Pop, die Abendshow. Wir sind über folgende Überschrift heute gestolpert. Zum ersten Mal Metal-Yoga beim Wisdom Tooth Festival in Hochstein. Metal-Yoga, also Heavy Metal und Yoga. Und das passt doch irgendwie so gar nicht zusammen. Wir fragen uns, was als nächstes kommt. Kommt die Indoor-Spielplatz-Meditation, die Baustellenmassage, die Fußballstadion-Wellness oder möglicherweise
1: Presslufthammer-Achtsamkeitsseminare?
0: Aber wer weiß, um zu wissen und nicht vorzuurteilen, ob es funktioniert, testen wir das jetzt einfach mal. Theresa Seiter in der Rolle der Yogalehrerin wird jetzt mal eine Runde Metal-Yoga mit uns machen, denn zum Ende der Woche so ein bisschen Entspannung kann uns ja schließlich allen gut tun.
2: Komm ganz bewusst im gegenwärtigen Moment an und richte deine Aufmerksamkeit auf deinen Atem. Atme tief durch die Nase ein, verlängere deine Wirbelsäule und lass mit der Ausatmung alle Anspannung los. Gehe nur so weit in die Haltung, wie es sich für deinen Körper heute gut und stabil anfühlt. Schließe zum Abschluss sanft deine Augen, entspanne deinen gesamten Körper und genieße diesen Moment der Ruhe.
0: Diese Ruhe.
2: Oder?
0: Ich finde, es funktioniert. Ich bin total entspannt.
2: Freut mich.

0: Ray, Where Is My Husband? Und Sabrina Carpenter is coming.
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2: Heute Nacht ist es mal aufgelockert, mal wolkig. Einzelne Schauer sind zwar möglich, oft bleibt es aber trocken. Die Tiefstwerte liegen bei 17 bis 13 Grad. Morgen wechseln sich zunächst kompakte Wolken mit kurzen sonnigen Momenten ab. Gegen Nachmittag werden die Wolken immer weniger. Es bleibt trocken und Temperaturen erreichen 23 bis 27 Grad.
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3: Regionalverband Saarbrücken. Zwischen Schafbrücke und Scheid in der Kaiserstraße halbseitige Sperrung an einer Baustelle. Bis voraussichtlich 7. August. Geblitzt wird unter anderem in Dirmingen in der Lebacher Straße. Auf der A620 Saar-Louis Richtung Saarbrücken in Höhe Wattgassen. Und in Bildstock in der Grühlingstraße.
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0: Sophie and the Giants on Paradise. Hier ist Pop, die Abendshow. Eine neue Woche steht uns bevor. Sie beginnt in etwa 16,5 Minuten und wir schauen schon mal zusammen darauf und darauf, worauf wir uns freuen können. Oder worauf wir uns zumindest einstellen können. Rebecca de Boer aus unserem Aktuell-Team. Das wäre diese Woche erstmal wieder eine neue Hitzewelle.
1: Ab Mittwoch soll es wieder heiß werden in Deutschland. Mehr als 35 Grad werden wieder erwartet, ähnlich wie wir schon im Juni hatten. Ein Hochdruckgebiet zieht über uns. Olaf heißt es. Erst ist es im Südwesten, dann auch im Norden. Mittwoch also 30 bis 35 Grad. Am Rhein sogar bis zu 37 Grad. Und auch am Donnerstag wird es ähnlich. Wie lang die Hitzewelle anhält, das kann man natürlich noch nicht sagen. So wie es aber gerade aussieht, bleibt es bestimmt wieder einige Tage heiß.
0: Wie lange die Sommerferien anhalten, lässt sich etwas verlässlicher vorhersagen. Das sind in der Regel 6 oder 6,5 Wochen. Und auch wann sie starten, steht fest.
1: Die beiden letzten Bundesländer gehen diese Woche endlich in die Sommerferien. Für Schüler und ihre Familien in Baden-Württemberg geht es jetzt am Donnerstag in die schulfreie Phase. In Bayern müssen die Kids auch nur noch eine Woche hin. Da ist Freitag der letzte Schultag. Und damit wären dann wir alle in Deutschland offiziell in den Sommerferien. Allerdings nur für eine Woche. Am 10. August geht's für die ersten schon wieder los in Hessen, Rheinland-Pfalz und im Saarland.
0: Aber auch die könnten noch auf das eine oder andere Festival gehen, die diese Woche starten.
1: Ja, es sind schließlich diese Woche zum Beispiel das Wacken Open Air, das legendäre Rock- und Heavy-Metal-Festival in Wacken.
0: Da können wir dann noch mal ein bisschen Heavy-Metal-Yoga machen. Ah, das ist schön entspannend wieder.
1: Ja, es ist schön.
0: Lass mich noch einmal tief einatmen und ausatmen. Okay, Entschuldigung, du wolltest sagen?
1: Ich wollte sagen, es startet am Mittwoch, geht bis Samstag. Aber man könnte auch, wenn man mehr auf Elektronische steht, Techno und House, zu einem anderen Festival. Am Donnerstag startet die Nature One auf einer ehemaligen Raketen.

0: Basis in Rheinland-Pfalz mit zum Beispiel Felix Jähn, Paul Kalkbrenner und Alle Farben. Kann man bis Sonntag feiern.
1: Da geht Yoga bestimmt auch zu den Beats. Irgendwie geht's immer.
0: Bestimmt.
2: Danke, Rebecca.

Good Old Days ist der aktuelle Hit von Chris de Serendi. Hier ist Pop, die Abendshow, und ich bin noch etwas irritiert über die Namenswahl des aktuellen Hochdruckgebiets. Das Sommerhoch, das zur Wochenmitte Temperaturen bis 35 Grad bringt, heißt Olaf. Denn warum nicht sollte man einem Hochdruckgebiet, das Temperaturen bis 35 Grad bringt, den Namen eines bekannten Schneemannes geben, aus der Eiskönigin. Dieses Hoch dürfte nicht lange überleben, wenn das wirklich ein Schneemann wäre. Vielleicht ist da aber auch was fürs Unterbewusstsein dabei, dass, wenn das Hoch Olaf heißt, wir denken sollen, es fühlt sich alles nicht so heiß an. Dann wäre das ja ganz hilfreich. Ja, wir brauchen ja, die sind ja alphabetisch durchgemacht, wir brauchten halt jetzt was mit O, aber bei den Temperaturen hätte man es nicht einfach nennen können. Oh! Hätte das Name doch ausgereicht. Was werden die nächsten Namen sein? Irgendwann kommt R, da brauchen wir dann wahrscheinlich einen Rudolf, so wie das Rentier vom Nikolaus. Und beim nächsten Durchgang freuen wir uns dann auf Hoch Arktos und Lars wie der kleine Eisbär.

Leak It von Flo. Hier ist Pop, die Abendshow mit Michael Reufsteck. Das war's von mir. Johannes Oerding noch mit Kreise, dann die Popnacht mit Ben Streubel. Kommt gut in die neue Woche. Und leider gab's aber auch heute Abend ein paar Themen, zu denen wir nicht mehr gekommen sind. Wir hatten noch so viel vor. Wir hatten noch geplant einen Bericht über einen wissenschaftlichen Durchbruch im Sport. Es wurde ein neues Verfahren entwickelt, Tauziehen auch nach einer völlig trockenen Sommernacht zu veranstalten. Dann ging es eigentlich laut unserer Planung um die Frage, sind Bergziegen evolutionär höher als Talziegen? Und schließlich noch einen Alltagsvergleichstest, einen Wer ist der Bewältigung eines normalen Tags eher gewachsen? Ein Gurkenglas oder ein Schraubendreher? Quasi unser Alltags-Altglas-Vergleichstest. Naja, vielleicht beim nächsten Mal. Gute Nacht erstmal.

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1: 24 Uhr. Der bayerische Ministerpräsident Söder hat Bundeskanzler Merz vor Kritik wegen der Kabinettsumbildung in Schutz genommen. Der CSU-Chef sagte im ZDF-Sommerinterview, bei seiner Entscheidung zur Neubesetzung von Ministerposten habe Merz angemessen gehandelt. Jakob Mayer für SR Info.
2: Die anstehenden Personalrochaden dürften auch bei der Klausurtagung der CSU-Bundestagsabgeordneten im fränkischen Kloster Banz eine Rolle spielen. Daneben geht es um Zukunftsfragen. Dazu sind die Geschäftsführerin des Bekleidungsherstellers Trigema, Bonita Grupp, der CEO des Drohnenherstellers Quantum Systems, Sven Krug, und ESA-Astronaut Alexander Gerst eingeladen. Morgen erwartet die CSU-Landesgruppe Ungarns Außenministerin und stellvertretende Regierungschefin Anita Orban.
1: Ein inhaltlicher Schwerpunkt der Gespräche soll auf dem Thema Hightech liegen. Unter anderem will die CSU-Landesgruppe eine Robotik-Agenda vorstellen. Humanoide Roboter sollen künftig Lücken schließen, auch in Bereichen, die bisher als kaum automatisierbar galten. Bundesinnenminister Dobrindt sieht nach dem Tod des mutmaßlichen Attentäters auf den Christopher Street Day keine weitere Gefährdung durch andere Attentäter. Im ARD-Brennpunkt sagte der CSU-Politiker, in der Vergangenheit sei immer auch nach weiteren Verdächtigen gesucht worden. Derzeit gäbe es eine weitere Person, die in Betracht komme, das habe sich bisher aber nicht erhärtet. Diese Anschläge würden typischerweise von Einzeltätern begangen. Dobrindt kündigte eine genaue Prüfung des Vorfalls an. Der Saarländische Hausärzteverband befürchtet, dass angesichts der Sparpläne aus Berlin der Nachwuchs wegbricht. Die Vorsitzende Elmasri sagte dem SR, inzwischen seien etwa 10 angehende Hausärzte auf den Verband zugegangen. Alle hätten mit dem Gedanken gespielt, sich umzuorientieren. Das Saarland ist aber auf junge Hausärzte dringend angewiesen. Nach Zahlen der Kassenärztlichen Vereinigung waren hier zuletzt fast ein Viertel aller Hausärzte älter als 65. Tausende Menschen sind auf Mallorca gegen den Massentourismus auf die Straßen gegangen. Die Demonstranten versammelten sich am Abend zunächst im Zentrum der Hauptstadt Palma und zogen anschließend durch die Innenstadt. Die Organisatoren der Protestaktion beklagen Wohnungsnot und zu hohe Mieten für die Einheimischen. Nachbarschaftsverbände und Umweltschutzgruppen führen aber auch Probleme wie Verschmutzung, Staus und Lärm auf den Massentourismus zurück. Das waren die Nachrichten mit René Jacqueline Möhler. 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Das Wetter. Nachts wechselnd bewölkt, aber meist trocken. Tiefstwerte 17 bis 13 Grad. Tagsüber ein Sonne-Wolken-Mix bei maximal 27 Grad. Die weiteren Aussichten viel Sonne und wieder sehr heiß.
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4: Regionalverband Saarbrücken zwischen Schafbrücke und Scheid in der Kaiserstraße halbseitige Sperrung an einer Baustelle bis voraussichtlich 7. August. Geblitzt wird unter anderem in Dürmingen in der Lebacher Straße, auf der A620 Saarlouis Richtung Saarbrücken in Höhe Wattgassen und in Bildstock in der Grühlingstraße.
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0: Floor. Hier ist die Popnacht. Heute der 27.07., eigentlich ein ganz angenehmer Montag, fühlt sich gut an. Nach einem Wochenende, das schon mal warm war, wird es heute schon deutlich wärmer und dann die ganze Woche wird es wieder ordentlich heiß werden, wie führende Meteorologen uns ja versprochen haben. Vielleicht haben wir ja Glück und es fällt doch noch irgendwo ein Schauer oder es kommt ein Eiswürfel runter an der Stelle, wo wir es gebrauchen können, genau in dem Moment. Heute ist Tag der Schlafmütze. Das wird bei uns nicht so begangen. Ich bin auch keine Schlafmütze, ich schlafe vielleicht nur 3 Stunden. Pro Nacht, also tagsüber eher. Aber in Finnland ist das sogar ein Feiertag. Der Tag der Schlafmütze heißt auf Finnisch Unikionpäivä. Also ich kann es nicht so gut aussprechen, aber da gibt es ja dafür auch führende KI.
1: Unikionpäivä.
0: Da, dafür kann man die KI gut gebrauchen.
1: Unikionpäivä.
0: So, Unikionpäivä. Das ist heute Tag der Schlafmütze und da werden die Menschen geweckt, die am längsten schlafen. Die bekommen dann eine Wasserdusche von oben. Könnt ihr mal probieren, vielleicht gibt es mal einen Chef, Mitarbeiter oder Kollegen. Es gibt natürlich auch Lebewesen, die mit Schlaf besonders viel zu tun haben, wie zum Beispiel Koalas, die schlafen bis zu 20 Stunden am Tag. Seeotter, die halten sich im Wasser an den Händen, die sind sehr süß, damit sie beim Schlafen nicht voneinander abdriften. Och Gott, ihr könnt vor Rührung weinen. Man verliert auch eine Menge Schweiß, was eigentlich sehr unnachhaltig ist in der Nacht. Der Mensch, einen halben Liter jeder Nacht Schweiß. Diese Feuchtigkeit könnte man eigentlich umwandeln, vielleicht in Wasser, wenn man es aufsammelt und könnte damit Blumen gießen. Also überhaupt verbringt der Mensch ein Drittel seines Lebens im Bett. Und die restlichen 2 Drittel verbringt man dann damit, andere zu überreden, mit ins Bett zu kommen.

0: 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I knew you. Kultig.
1: Hey.
0: Nach diesem Song von The Simple Minds, das erste Rätsel für diese Nacht. Am ersten Ton sollt ihr ihn erkennen, einen Hit, der heute Geburtstag feiert. Ein biblisches Gewinnspiel

Die Supervisor, don't you forget about me. Ich hoffe, die Laune ist jetzt hochgefahren auf 89%. Den Rest übernehme ich dann für euch. Wir haben noch eine Gefahrenstelle vor dem Rätsel von der A3 Köln Richtung Frankfurt zwischen Kreuz Bonn-Siegburg und Siebengebirge steht ein defektes Fahrzeug auf der Fahrbahn. Am ersten Ton sollt ihr ihn erkennen. Das ist ein fast biblisches Gewinnspiel. Und zwar hört ihr jetzt einen Ton eines Songs, der heute Nummer 1 Hit war in der Geschichte der Musik auf diesem Planeten. Und nur ein Ton. Welcher Song ist es denn? Oder waren es nur die Kirchenglocken aus dem kleinen Dorf, wo die Knusperhäuschen stehen und die Gnome leben im Westerwald, wo ich herkomme? Wer weiß? 07221 2011.

zupft noch einer. Philipp Dittberner ist das. Folge 4. Es ist 0 Uhr 29. Vorsicht bitte auf der B311. Das ist ein Mensch auf der Fahrbahn. Der läuft da rum. Meßkirch, Geisingen zwischen Zimmern und A81 Geisingen. Ein Mensch auf der Fahrbahn.

0: Uhr 32.
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2: Heute wechseln sich zunächst kompakte Wolken mit kurzen sonnigen Momenten ab. Gegen Nachmittag werden die Wolken immer weniger. Es bleibt trocken und Temperaturen erreichen bis zum Nachmittag 23 bis 27 Grad. Der Westwind weht dazu schwach bis mäßig mit frischen, in höheren Lagen auch mit starken Böen. Am Dienstag ist es meist durchgehend sonnig und es wird der Beginn einer neuen Hitzewelle eingeläutet mit Höchstwerten von 29 bis 33 Grad.
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3: Landkreis Neunkirchen. Die L114 ist zwischen dem Kreisel an der A8 Neunkirchen, Oberstadt und Fuhrpach in beiden Richtungen wegen einer Baustelle gesperrt. Eine Umleitung ist eingerichtet. Bis 9. August. Regionalverband Saarbrücken. Zwischen Schafbrücke und Scheid in der Kaiserstraße halbseitige Sperrung an einer Baustelle. Bis voraussichtlich 7. August. Geblitzt wird unter anderem in Dürmingen in der Lebacher Straße. Auf der A620 Saar-Louis Richtung Saarbrücken in Höhe Wattgassen und in Bildstock in der Grühlingstraße.
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0: Und die am meisten unterschätzte Höchsttemperatur heute in Rückershausen im Westerwald werden es 20 Grad. Hier ist die Popnacht. Ich bin Ben Streubel.

0: Selena Gomez.
1: Back to you.
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0: Am ersten Ton sollt ihr ihn erkennen. Das ist das biblische Gewinnspiel hier in dieser Show für den ersten Pop-Nacht-Package-Preis. Und da könnte Martin aus Rammelsbach jetzt dabei sein. Guten Morgen, Martin.
3: Guten Morgen.
0: So, wir konzentrieren uns nochmal auf diesen Ton. Zu welchem Song gehört er, der heute Geburtstag feiert?
3: Das ist Prince mit Purple Rain.
0: Jawohl, so ist es. Vor 42 Jahren hat Prince seinen Film vorgestellt, er wurde auch dieser Song vorgestellt. In 7 Wochen hat er diesen Film abgedreht, in Hollywood dann vorgeführt, alle waren begeistert. Und ein Gruß in die Cloud. Du bekommst ein Pop-Nacht-Package und du bist unterwegs mit deinen Töchtern.

0: Alkohol hatten, damit man das vergisst, dass man keine Delfine gesehen hat oder sich welche einbildet. Und der fährt mit dem eigenen führerscheinfreien Boot raus und sieht Delfine. Und jetzt sind ja deine Töchter, ich glaube, 16 und 18, ne?
1: Richtig, genau.
0: Da muss man natürlich schon gucken, dass man was bietet. Waren die denn immer noch gut drauf? Also, oder haben die gesagt, Papa, das machen wir aber zum letzten Mal jetzt?
1: Jawohl, und die sind auch immer noch gerne dabei und das freut mich wirklich sehr.
0: Das ist schön, dann kommt gut nach Hause. Wie viele Kilometer habt ihr noch?
1: Wir sind jetzt tatsächlich im Hof angekommen.
0: Das ist Wahnsinn, haben wir das ja gut überbrückt jetzt.
1: Es hat genau gepasst, jawohl. Siehst
0: du, so schnell ging das von Rabak zurück nach Rammelsbach mit dem Private Jet gebeamt, sozusagen mit der ganzen Familie, ne, innerhalb eines Talks. Also, dann schicke ich dir was zu, ja? Bis bald.
1: Super, ich danke.

Hooligans und Love Fool. Heute ist ja Tag der Schlafmütze in Finnland. Ich habe es erwähnt am Anfang dieser Show. Da schnappt gerade Susanna Behne. Ich sage nicht, woher sie kommt, weil sie meint, man soll den Bürgermeister dort, wo sie herkommt, mal wecken nach 25 Jahren im Bummelzug und im Dauerschlaf. Na gut, okay. Ich gebe es mal als Energiefeld an den Zweitheiligen Geist, weil ich bin ja der Heilige Geist in Persona noch, und der Zweitheilige, der ist dann irgendwo vielleicht in einem anderen Universum tätig, der soll sich mal darum kümmern, weil ich habe was zu tun. Gleich mit einem schönen Hit hier von Lost Frequencies hat sich Susanna nämlich ausgesucht. Eine Gefahrenstelle noch von der A5 Darmstadt in Richtung Heidelberg, da steht ein defekter Bus zwischen Hemsbach und Kreuzweinheim. Wer macht denn sowas? Hier ist die Popnacht und dieser Song hier ist jetzt speziell mit viel Energie in diesem Ort, wo Susanna sich aufhält, gebeamt.

Sound aus Frequencies in der Popnacht. Rüdiger aus Niedernhausen, der ist gerade in Österreich am Haldensee, hat einen, ein sehr schönes Bild geschickt vom Haldensee, 1124 Meter hoch. Und hat da einen kleinen Motorschaden allerdings mit seinem Wohnmobil und wollte mal einen Gruß schicken an den Nachbarn auf dem Campingplatz, dem also da geholfen hat, hat rummontiert, geschraubt und gemacht und getan, ihn abgeschleppt und es entsteht eine Freundschaft fürs Leben, aber vielleicht muss doch ein neues Fahrzeug gekauft werden. Den beruhigen wir jetzt mal ein bisschen mit seinem Hit hier. Der alte Schulde mit dem neuen Hit. Lovesick. Hier ist die Popnacht.

Almost Lover, Fine Frenzy. Das war der Tipico Romantico-Teil in dieser Show. 0:57, Vorsicht auf der A1, Bremen in Richtung Hamburg. Da steht ein defektes Fahrzeug zwischen Hittfeld und Horster Dreieck auf der Fahrbahn.

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1: Um 1 Uhr mit Marc Geißler. Die Berliner Polizei hat den mutmaßlichen Attentäter vom Christopher Street Day erschossen, beim Versuch, den 21-Jährigen festzunehmen. Er soll am Samstagabend mit einem Auto in eine Menschenmenge gefahren sein. Dabei kam eine Frau ums Leben. 29 Menschen wurden verletzt. Aus Berlin berichtet Nico Hecht.
2: Die Polizei hat den Tatverdächtigen Abdul B. am frühen Abend in einer Kleingartenanlage im Berliner Bezirk Spandau aufgespürt und ein Sondereinsatzkommando hat den 21-Jährigen dann versucht zu stellen. So hat das ein Polizeisprecher beschrieben. Der Tatverdächtige sei dabei aber auf die Einsatzkräfte zugelaufen mit einer Stichwaffe in der Hand. Daraufhin hätten die Polizisten geschossen. Der Tatverdächtige sei dabei so schwer verletzt worden, dass er noch vor Ort verstorben sei. Polizei und Feuerwehr hätten versucht, den Mann wieder zu beleben, aber erfolglos.
1: Nach der Kabinettsumbildung stellt Bundeskanzler Merz heute weitere Personalentscheidungen vor. Am Mittag will er den neuen CDU-Generalsekretär vorstellen. Als Favoritin gilt die bisherige Schatzmeisterin Hoppermann. Bereits fest steht, der baden-württembergische CDU-Politiker Bilger wird neuer Bundesverkehrsminister. Er folgt auf Schnieder, der selbst um seine Entlassung gebeten hatte. In der Union sorgt der Umgang mit Schnieder allerdings weiter für Kritik. Auf Mallorca wächst der Unmut über den Massentourismus. Tausende Menschen sind gestern in der Hauptstadt Palma auf die Straße gegangen, um gegen die Folgen des Besucheransturms zu protestieren. Die Initiative Weniger Tourismus, mehr Leben hatte unter dem Motto Mallorca am Limit dazu aufgerufen. Laut Polizei kamen rund 25.000 Menschen zusammen. Die Demonstrierenden kritisieren vor allem die Wohnungsnot, steigende Mieten und die Belastung der Natur. Sie fordern eine Begrenzung der Touristenzahlen. Der Protest findet mitten in der Hauptreisezeit statt. Ende Juli und Anfang August ist die Insel besonders voll. Der Slowene Tadej Pogacar hat die Tour de France gewonnen. Der 27-Jährige erreichte das Ziel in Paris im gelben Trikot. Mit seinem 5. Sieg zählt er jetzt zu den Rekordsiegern des wichtigsten Radrennens der Welt. Und Formel-1-Fahrer Lando Norris hat den großen Preis von Ungarn gewonnen. Es war der erste Sieg des amtierenden Weltmeisters seit November. Hinter dem McLaren-Pilot kam Max Verstappen im Red Bull und Kimi Antonelli im Mercedes ins Ziel. Und das Wetter für Deutschland in der Nacht wechselnd bewölkt. Hier und da weht auch mal ein kräftiger Wind. Im Norden und im Süden sind öfter auch mal Schauer unterwegs. Die Tiefstwerte 20 bis 12 Grad. Der Start in die neue Woche zeigt sich vor allem in der Osthälfte ziemlich bewölkt. Im Tagesverlauf bleibt es meist trocken mit Sonne und Wolken. Die Höchstwerte 19 bis 28 Grad. Morgen in der Mitte und im Süden sehr sonnig. Dann wird es auch wieder wärmer bei 22 bis 33 Grad. Die Zeit, es ist gleich 1.03 Uhr.
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4: Regionalverband Saarbrücken. Die B268 ist zwischen Heusweiler und Riegelsberg wegen einer Baustelle gesperrt. Bis Anfang August. Landkreis Neunkirchen. Die L114 ist zwischen dem Kreisel an der A8 Neunkirchen, Oberstadt und Fuhrpach in beiden Richtungen wegen einer Baustelle gesperrt. Eine Umleitung ist eingerichtet. Bis 9. August. Geblitzt wird unter anderem in Dürmingen in der Lebacher Straße, auf der A620 Saarlouis Richtung Saarbrücken in Höhe Wattgassen und in Bildstock in der Grühlingstraße.
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5: Mit Ben Sträubel, jetzt wird's laut. Der Lenkradklopfer ist der lauteste Hit, also für alle, die schon ein anstrengendes Wochenende hatten und die jetzt vielleicht noch mit so einem Gainer in diesen Montag reingestartet sind, den Gainer, den kann ich euch auch rausziehen mit einem Energieriegel. Der kommt über die Ohren. Also welchen Song soll ich denn lauter spielen als alle anderen Hits hier in dieser Show? Ihr sucht euch was aus und teilt's mir mit unter 07221 2011. Was? 07221 2011. Welchen Hit würdet ihr denn gerne lauter hören?
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0: Khalifa, see you again. Eine Eilmeldung aus dem Verkehrszentrum. Vorsicht bitte, ein Falschfahrer in Düsseldorf. Auf der Münchner Straße Bilk-Urdenbach zwischen B326 Südring und Düsseldorf-Garath. Da kommt ein Falschfahrer entgegen. Bitte äußerst rechts fahren, nicht überholen. Wir melden es, wenn die Gefahr vorüber ist. Auf der Münchner Straße in Düsseldorf, Bilk-Urdenbach, zwischen B326 Südring und Düsseldorf-Garath ist ein Falschfahrer unterwegs. In beiden Richtungen bitte aufpassen.
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0: Und die Vorschläge heute kommen aus Rheinland-Pfalz und Nordrhein-Westfalen. Marco aus Neuwied, guten Morgen.
2: Hallo, guten Morgen, Ben. Und der Rest im SWR3-Land.
0: Und in Deutschland und in der Welt, ja logisch. Genau. Der Marco ist ein guter Typ. Du räumst deine Bude auf, sehr unordentlich.
2: Ja.
0: Ist ein Chaos.
2: Oh ja, geht, war schon schlimmer.
0: Ja, und du erwartest Besuch, wer kommt denn?
2: Das möchte ich noch nicht so genau verraten, aber ich freue mich drauf.
0: Ach, ja, das ist ja lustig. Ja. Also, aber ja, du hast schon jemanden, der ist prominent wahrscheinlich, den kennen wir alle, ne? So wie Jennifer Aniston oder so. Jennifer Aniston kommt mit dem Private Jet vorbei. Ja, so ich verstehe.
2: Ja, das wäre auch schön. Ja.
0: Aber ist gut, wenn du aufräumst, ist immer gut. Du hast ja ausgesucht dazu, damit du im Rhythmus bleibst, von Marillion Lavender.

0: Naja, müsst erstmal dafür stimmen, dann hören wir ihn noch ein bisschen länger an. Nordrhein-Westfalen, vertreten durch Markus aus Castrop-Rauxel. Guten Morgen, Markus.
1: Guten Morgen, Benny Bär.
0: Und du bist unterwegs mit Wackelpudding oder Götterspeise. Wie sagt man? Offiziell darf man, glaube ich, Götterspeise. Wackelpudding darf man gar nicht mehr sagen, weil das ja diskriminierend ist, ne?
1: Diskriminierend? Ja. Hängt von der Figur ab, würde ich sagen, ja?
0: Ganz genau, so ist es. Wie viele Kilometer hast du noch bis München?
1: Ach, ich habe noch 375 Kilometer.
0: Da sind wir aber die ganze Zeit dabei. Du, das kriegen wir gemeinsam hin bis 5.
1: Ja, oder? Das denke ich mal, ne?
0: Und du hast ja ausgesucht von Eric Pritz, Call on Me.

haben wir zwei großartige Lenkradklopfer. Ihr entscheidet in Deutschland, welchen Song sollen wir lauter spielen. Eric Pritz mit Call on Me oder Marillion Lavender. 0722 1211 euch beiden. Einen guten Start in die Woche. Gute Fahrt. Ciao, Marco. Dankeschön, und ciao. Marco.

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2: Vorschläge heute aus Neuwied. Marco aus Neuwied für Rheinland-Pfalz. Hätte gerne Lavender gehört von Meridian. Und Markus aus Castrop-Rauxel war für Call on Me von Eric Pritz. Das ging's hin und her. Es steht 50-50. 50-50 bedeutet, wir brauchen das Zünglein an der Waage. Jemanden, der es entscheidet. Und da kommt eine WhatsApp-Audio gerade. Hallo?
3: Ja, moin, Gesa. Moin. Euer Tommy. Ja. Und heute ist der Lenkradklopfer. Ja. Also, ich will mich fragen. Nur Meridian Lavender. Und ab dafür bin ich.
2: Jo. Lavender. Grüße an Tommy. Ich mach lauter. Flügel ist reingeschoben.

0: ist es nicht schön.
1: So, Flügel musste ich leider wieder rausschieben. Eine Entwarnung. Um 1.25 Uhr in Düsseldorf auf der Münchner Straße. Bilk-Urdenbach ist kein Falschfahrer mehr unterwegs zwischen B326 Südring und Düsseldorf-Garath.

0: Uhr 31.
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4: Heute wechseln sich zunächst kompakte Wolken mit kurzen sonnigen Momenten ab. Gegen Nachmittag werden die Wolken immer weniger. Es bleibt trocken und Temperaturen erreichen bis zum Nachmittag 23 bis 27 Grad. Der Westwind weht dazu schwach bis mäßig mit frischen, in höheren Lagen auch mit starken Böen. Am Dienstag ist es meist durchgehend sonnig und es wird der Beginn einer neuen Hitzewelle eingeläutet mit Höchstwerten von 29 bis 33 Grad. Am Mittwoch geht es sonnig weiter bei kaum Wolken. Die Höchstwerte liegen bei 33 bis 37 Grad.
5: Regionalverband Saarbrücken. Die B268 ist zwischen Heusweiler und Riegelsberg wegen einer Baustelle gesperrt, bis Anfang August. Regionalverband Saarbrücken. Zwischen Schafbrücke und Scheid in der Kaiserstraße halbseitige Sperrung an einer Baustelle, bis voraussichtlich 7. August. Geblitzt wird unter anderem in Dürmingen in der Lebacher Straße, auf der A620 Saar-Louis Richtung Saarbrücken in Höhe Wattgassen und in Bildstock in der Grühlingstraße.
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0: Und die am meisten unterschätzte Höchsttemperatur heute in Deutschland in Breckerfeld in Nordrhein-Westfalen werden es 19 Grad. Hier ist die Popnacht. Ich bin Ben Streubel.

Carly Rae Jepsen und Owl City, Good Time in der Popnacht. Es ist jetzt hier 1.39 Uhr. Vorsicht bitte auf der A57 Krefeld Richtung Köln. Da ist ein Unfall passiert. Die Unfallstelle ist nicht gesichert. Ihr fahrt vorsichtig und Sven Schanz. Sven ist ein guter Mann. Der hat gerade eine WhatsApp geschrieben, dass eine Baustelle und eine Sperrung aufgehoben wurde auf der A63 Kaiserslautern Richtung Mainz zwischen drei Kaiserslautern und Sembach. Da kann man wieder fahren. Das ist schon mal eine schöne Sache. Man kann auch mal mit schönen Sachen hier kommen unter 07221 2011. Und wenn ihr sonst was gesehen habt, das nicht auf die Straße gehört, genauso 07221 2011.

0: Junge, denk mal an morgen. Schon viel zu weit gedacht für die meisten von uns. Also vor allen Dingen in so einer Nacht, 1.46 Uhr und Birte in Rimbach, die macht, wie sie geschrieben hat, eine Raumrochade. Was ist das?
1: Guten Morgen. Ich nutze die Sommerferien.

0: drin, mal ein bisschen die Räume zu wechseln. Gästezimmer wird zum Kinderzimmer.
1: Aha.
0: Kinderzimmer wird zum Erwachsenenzimmer. Anderes Kinderzimmer wird ausgebaut. So.
1: Interessant. Das heißt also, man wechselt auch die Räume mal, um mal zu erfahren, wie das ist, wenn man im Kinderzimmer schläft, aufwacht und so. Und das Kind ist dann bei dir im Zimmer mal.
0: Oder ja, genau.
1: So ungefähr.
0: Ja, und, nee, so auf Dauer auch, so ein bisschen Veränderung.
1: Man schläft in der Küche, man kocht im Bad. Ja,
0: Raum. Wenn man weiterdenkt, könnte das so enden, ja.
1: Raumrochade. Habe ich noch nie davon gehört, finde ich immer total interessant, weil es gibt auch Psychologen, die sagen, man muss jeden Tag was Neues machen und sonst wird es alles überschrieben und das Leben ist total langweilig. Man wird gefragt, was hast du denn gemacht? Und dann sagt man, gechillt.
0: Genau.
1: So, was hast du am Wochenende gemacht? Gechillt. Aber wenn du natürlich eine Raumrochade vollzogen hast und hast mal eben in der Badewanne gelegen, dann kann natürlich bei diesen Temperaturen auch ganz interessant sein, dass es ein bisschen kühlt von unten. Ne?
0: Ja, das bestimmt.
1: Ja, ja, interessant. Und wie reagieren denn die Kinder da drauf, wenn die plötzlich eben in einem anderen Raum übernachten, wach werden?
0: Ja, das muss natürlich dann irgendwie gewohnte Begleiter haben, so von ihren nächtlichen Kuscheltieren oder so.
1: Ja.
0: Aber insgesamt finden die das ganz spannend.
1: Gut, kann natürlich sein, wenn du mit dem Kuscheltier aufwachst und der Mann vom Jugendamt steht vor der Tür und sagt dann eine kleine Kontrolle hier, was ist denn hier los? Das Kind schläft in der Bar unten neben dem Aschenbecher. Wir haben eine Raumrochade vorgenommen. Also, bleib kreativ und grüß mal deine ganze Family und deinen Lieblingshit, den du hier geschrieben hast. Von Catherine Underwave spiele ich ein bisschen lauter, ne? Walking on Sunshine. Bis bald, ciao, ciao.
0: Ciao.

The Johnny Feel Good. Walking on Sunshine, es ist 1.52 Uhr. Vorsicht, auf der A48, da laufen Rehe auf der Fahrbahn. Koblenz-Dernbach. Na wo? Zwischen Bendorf-Neuwied und Rastplatz auf der Zeek. Rehe auf der A48. Die Pop mit Tame Impala.

Impala und Jenny Dracula. So, Zähne wieder raus, alles wieder in Ordnung, neben hingelegt, neben das Bett oder wo auch immer, seid vorbereitet, um einen Hit mitzusingen von Welchley Arms, das wünscht sich nämlich Hans Sommer. Der ist jetzt in Yokohama gerade wach geworden, geht zum Frühstück in seinem Hotel, da ist es jetzt nicht 1.56 Uhr, piep, sondern 8.56 Uhr unserer Zeit voraus und über diesen Song freut er sich jetzt sehr. Legendary! Habt ihr der Welt noch was zu sagen? Schickt doch mal eine WhatsApp. Egal, wo ihr seid unterwegs, 0722 1 20 11. Hier ist die Popnacht am Montag.

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1: Um 2 Uhr mit Marc Geißler. Nach dem mutmaßlich islamistisch motivierten Terroranschlag im Zusammenhang mit dem CSD in Berlin setzt die Hauptstadt ein Zeichen. Das Brandenburger Tor leuchtet seit dem Abend in den Regenbogenfarben als Symbol für Vielfalt und Toleranz. Bei der Gewalttat am Samstagabend wurde eine Frau getötet. 29 Menschen wurden verletzt. Nach Angaben der Polizei schwebt inzwischen niemand mehr in Lebensgefahr. Der 21 Jahre alte Tatverdächtige wurde bei einem Polizeieinsatz in Berlin Spandau erschossen. Er soll der islamistischen Szene angehört haben. Die Bundesanwaltschaft in Karlsruhe hat am Abend die Ermittlungen übernommen. Die USA wollen ihre militärische Präsenz im Nahen Osten verstärken. Der US-Botschafter bei den Vereinten Nationen Walz bestätigte, dass zusätzliche Kapazitäten in die Region verlegt werden. Medienberichten zufolge geht es dabei unter anderem um Kampfjets und Tankflugzeuge. Gleichzeitig haben die USA zuletzt 2 Nächte lang auf neue Angriffe gegen den Iran verzichtet. Walz sagte, diese Pause solle der Diplomatie mehr Raum geben. Die UNESCO hat Dutzende Orte zum Welterbe erklärt. Bei ihrer Sitzung in Südkorea hat die Kommission unter anderem beschlossen, die Waldsiedlung Zehlendorf in Berlin in die Liste mit aufzunehmen. Sie war vor rund 100 Jahren im Bauhausstil errichtet worden. Auch der griechische Berg Olymp sowie der D-Day-Strand in der französischen Normandie sind jetzt Welterbe. Die Finals in Hannover sind am Abend zu Ende gegangen. In 24 Sportarten sind die deutschen Meisterschaften ausgetragen worden. Rechnet man die Leichtathletik-Wettbewerbe in Bochum-Wattenscheid dazu, sind insgesamt 143 Titel vergeben worden. Aus Hannover, Vera Zellmer.
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